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1: Trumps Board of Peace. Füchse verwalten den Hühnerstall. Trumps Friedensrat stellt eine Revolution von oben dar. Trump regiert wie ein König und verquickt dabei Politik und private Geschäfte. Die ganze Welt lässt sich das klaglos bieten. Ein Standpunkt von Hermann Plopper. Die Staatengemeinschaft auf diesem Globus gibt gerade ein extrem erbärmliches Bild ab. Das war recht gut zu erkennen am 17. November 2025. Da wollte die Regierung der USA unter Donald Trump gerne die Genehmigung und Unterstützung eines Friedensrates für den Gazastreifen vom Sicherheitsrat der Vereinten Nationen erhalten. Nach Darstellung der US-Delegation sollte dieser Friedensrat als Subunternehmen der Vereinten Nationen einen Frieden im Gazastreifen aushandeln und langfristig für Frieden in der erschütterten Region sorgen. Es wurde von einzelnen Delegierten Skepsis geäußert. China bemängelte, dass der Text der Resolution sehr schwammig ausgefallen war. Anderen Delegierten fiel auf, dass die Palästinenser in Trumps Entwurf gar nicht vorkamen. Schließlich aber nickten 13 Mitglieder des Weltsicherheitsrats den Entwurf von Trump ab. China und Russland hätten den Text mit einem Veto durchfallen lassen können, sie taten es aber nicht. Sie enthielten sich lediglich der Stimme. Die Resolution 2803 beauftragte die Trump-Regierung, den Board of Peace ins Leben zu rufen. Die ehrenwerten Damen und Herren des Weltsicherheitsrats haben ein Blinde-Kuh-Spiel veranstaltet. Kollektive Amnesie erfasste am 17. November 2025 alle Delegierten, denn die UNO hatte seit 1949 immer wieder in Resolutionen die Einrichtung eines vollwertigen Staates der Palästinenser gefordert. Besonders nachdrücklich wurde die Zwei-Staaten-Lösung in der Resolution 1397 im Jahre 2002 angemahnt. Davon war jedoch im letzten Herbst gar nicht mehr die Rede. Kein Wunder. Die energischen Anwälte der Palästinenser wie Muammar al-Gaddafi oder Bashar al-Assad sind von der Bildfläche verschwunden. Viele arabische Staaten im Nahen Osten sind jetzt zerrüttet und destabilisiert. Doch auch ein anderer Tatbestand verwundert. Denn die Regierung der USA und besonders die Trump-Sippe mit ihrem Anhang Jared Kushner sowie der frühere britische Premierminister Tony Blair und Außenminister Marco Rubio hatten im August letzten Jahres im Weißen Haus den Entwurf einer israelischen Investorengruppe unterstützt und zur eigenen Agenda gemacht. Der Plan mit dem Namen GREAT, Gaza Reconstitution, Economic Acceleration and Transformation, sieht vor, die Palästinenser zur Auswanderung zu bewegen und dann auf dem ethnisch gesäuberten Gelände eine hochmoderne Sonderwirtschaftszone mit 8 Smart Cities sowie Autofertigungshallen für Tesla zu errichten. Dieser Plan war öffentlich zugänglich und ich habe den Plan ausführlich an dieser Stelle im September letzten Jahres dargelegt. Keiner kann sagen, er habe nichts gewusst. Allein die Unverschämtheit, auf dem Leichenberg von etwa 70.000 ermordeten Zivilisten eine Sonderwirtschaftszone zu planen, kann kaum noch in Worte gefasst werden. Trumps Board of Peace ist in Davos am Rande des Weltwirtschaftsgipfels konstituiert worden. Die Struktur des Trumpschen Friedensrats ist ein Witz. Alleiniger Vorsitzender dieses Gremiums ist US-Präsident Donald Trump. Trump alleine bestimmt, welche Länder in diesem Friedensrat sitzen dürfen. Trump alleine entscheidet, welche Länder auch wieder rausfliegen, wer im Vorstand sitzt. Wer länger als eine Probezeit von 3 Jahren in diesem Ausschuss bleiben möchte, muss an Trump $1 Milliarde zahlen. Wen wundert es noch, dass in diesem handverlesenen Vorstand fast nur Mitglieder seiner Sippe und deren Freunde drin sitzen? Von Palästina ist übrigens in der Verfassung des Board of Peace überhaupt keine Rede mehr. Es finden sich nur verklausulierte Andeutungen über das Versagen internationaler Institutionen. Seit den Zeiten des Feudalismus hat es keine Institution mehr gegeben, in der einer einzigen Person eine solche Machtvollkommenheit zuerkannt wurde. Weder im Faschismus noch im Kommunismus. Es ist einfach ein schlechter Witz. Und keiner lacht. Keiner ruft, was ist das denn für ein Kindergarten? Es gibt verhaltene Kritik von Frankreichs Präsidenten Macron. Bundeskanzler Merz nuschelt vorsichtig was davon, dass es ja die UNO gibt. Großbritanniens Premierminister Keir Starmer bemängelt, dass Trump zu diesem Gremium auch Russland eingeladen hat. Russlands Putin wiederum sitzt hinter seinem gigantischen Schreibtisch und feixt sich einen. Ja, er könne sich durchaus vorstellen, in diesen Friedensrat einzutreten. Allerdings sollte die $1 Milliarde für eine dauerhafte Mitgliedschaft aus eingefrorenen russischen Konten in den USA aufgebracht werden. China merkt wenigstens an, dass der Board of Peace nicht mehr auf Gaza konzentriert sei, sondern sich als Parallel-UNO aufspielen will. Es ist jetzt nur die zweite Garnitur der Weltpolitik in Davos zu Trumps Startschuss erschienen. Die Elefanten fehlen allesamt. Dafür sind kleine Tiere wie Aserbaidschan oder Kasachstan oder die Mongolei angetreten und natürlich der ungarische Regierungschef Orban. Seite an Seite mit Argentiniens Milei. Milei musste ja kommen. Denn Trump hatte Milei politisches Überleben gerade mit 40 Milliarden Dollar aus den Taschen der US-amerikanischen Steuerzahler gesichert. Bulgariens noch Regierungschef unterzeichnete in Davos. Dazu hatte ihn der ungeheuer mächtige Oligarch Delian Pivski gedrängt. Der war von Trumps Amtsvorgänger Biden auf die Sanktionsliste gesetzt worden. Vielleicht befreit ihn der große Donald dann von dieser geschäftsschädigenden Sanktionsliste. Mal sehen, wie Iro durchlaucht gerade gestimmt ist. Ja, hier in Davos gilt das Gesetz, eine Hand wäscht die andere. Der durchaus transatlantisch gestimmte European Council on Foreign Relations weiß Folgendes zu berichten. Zitat: Die Vermischung privater Investmentfonds mit amerikanischer Macht und Geopolitik, gepaart mit vermutlich intransparenten Entscheidungsprozessen und Finanzausgaben, birgt das Potenzial für eine kleptokratische Oligarchie. Der Guardian berichtet bereits, dass Albanien dem Board of Peace beigetreten ist, just als Kushner die Genehmigung der albanischen Regierung für den Bau eines 1,4 Milliarden Dollar teuren Luxusresorts auf der Insel Sarsan erhielt. Bulgariens scheidender Ministerpräsident Rossen Scheliaskov trat der BOP Berichten zufolge auf Drängen eines bulgarischen Oligarchen bei, der von den USA wegen Korruption sanktioniert wurde. Zitat Ende. Ja, das ist doch ein herzerfrischendes Geben und Nehmen. Jared Kushner ist rein zufällig der liebe Schwiegersohn von Donald Trump. Und auch Trumps Söhne Eric und Don befanden sich gerade rein zufällig auf einer Geschäftsreise durch die halbe Welt. Welch ein Zufall auch, dass diese Geschäftsreise zeitgleich mit empfindlichen Verhandlungen über neue Zolltarife zwischen den Gastgeberländern und den USA stattgefunden haben. Die beiden Trump-Söhne konnten fast überall äußerst vorteilhafte Verträge für ihr Trump-Unternehmen abschließen. Da ist zum Beispiel überraschenderweise Vietnam unter den wenigen Ländern, die sofort Trumps Friedensrat beigetreten sind. Dasselbe Vietnam, das Jahrzehnte von US-amerikanischen Streitkräften auf die schrecklichste Weise zugerichtet wurde. Dasselbe Vietnam, das außergewöhnlich lange dem US-Terror standgehalten hat. So lange, bis die Bevölkerung der USA selber das Ende dieses bestialischen Krieges erzwungen hat. Doch jetzt empfangen höchste Regierungsvertreter die beiden Trump-Söhne. Vietnam erlaubt der Trump-Sippe, im Norden Vietnams einen gigantischen Golfplatz zu errichten und ein Luxushotel obendrein. Dafür vertreibt die vietnamesische Regierung sogar Reisbauern von ihren Pachtgrundstücken, ohne ihnen einen Ersatz oder eine angemessene finanzielle Kompensation zukommen zu lassen. Denn Trump hatte Vietnam einen Zoll von 46% auf Exporte in die USA aufgebrummt. Aber wenn die vietnamesische Regierung jetzt so nett zu Eric und Don gewesen ist, dann wird Papa im Weißen Haus doch wohl den Zoll senken, oder? Man kann ja mit solchen Gefälligkeiten die Trump-Dynastie auch in anderen Ländern gewogen stimmen. So haben die Trump-Söhne auf ihrer Welttournee in Katar Luxus-Golfplätze und Villen genehmigt bekommen. In Jeddah in Saudi-Arabien wird ein Trump-Tower gebaut. Weitere Trump-Türme sind in Arbeit. Auch in Dubai und Oman haben die Trump-Brüder abgesandt. Man versteht sich. Nur Geld verdienen ist cool, oder? Wie ist das möglich, dass eine solche Kleptokratenorgie, eine derart niveaulose Beleidigung jeder Menschlichkeit und jeden Anstands auf der Weltbühne stattfinden kann? Früher hat man sich doch zumindest noch ein bisschen Zurückhaltung auferlegt. Höchstwahrscheinlich wird Trumps Board of Peace irgendwann als Bauruine und Mahnmal des Größenwahns und der Inkompetenz wortlos zu Grabe getragen. Aber der Schaden für die Menschheit und die Menschlichkeit ist gigantisch.
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1: Wehrpflichtgesetz. Wird Deutschland Kriegspartei? Ein Kommentar von Claudia Töpper. Am 19. Dezember 2025 stimmte der Deutsche Bundesrat der Neufassung des seit 2011 nicht mehr geänderten Wehrdienstgesetzes zu. Am 22. Dezember 2025 kam es mit der Unterschrift des Bundespräsidenten Frank-Walter Steinmeier zur Ausfertigung des Gesetzes zur Modernisierung des Wehrdienstes, Wehrdienstmodernisierungsgesetz, WDMOD-G. In der vergangenen Woche machte dieses neue Wehrdienstgesetz, das offiziell seit dem 1. Januar 2026 gilt, Furore. Besonders die Paragraphen 2 und 3 stehen hierbei im Mittelpunkt. Diese beiden Paragraphen sind in dem Wehrpflichtgesetz, WPFLG, unter dem Abschnitt 1 Wehrpflicht, unter Abschnitt 1 Umfang der Wehrpflicht zu finden. Unter dem Paragraphen 2 Anwendung des Gesetzes stehen nach der Neuerung folgende zwei Sätze. Zitat: Die Paragraphen 3 bis 52 gelten im Spannungs- oder Verteidigungsfall. Außerhalb des Spannungs- oder Verteidigungsfalls gelten die Paragraphen 3, 8a bis 20b, 25, 32 bis 35, 44 und 45. Zitat Ende. Der dritte Satz wurde 2025 neu hinzugefügt und gilt seit Januar 2026. In demselben Abschnitt ist auch der genannte Paragraph 3, Inhalt und Dauer der Wehrpflicht, zu finden. Unter diesem Paragraphen besagen Satz 2 und 3 wörtlich, Zitat: Männliche Personen haben nach Vollendung des 17. Lebensjahres eine Genehmigung des zuständigen Karrierecenters der Bundeswehr einzuholen, wenn sie die Bundesrepublik Deutschland länger als 3 Monate verlassen wollen, ohne dass die Voraussetzungen des Paragraph 1 Absatz 2 bereits vorliegen. Das Gleiche gilt, wenn sie über einen genehmigten Zeitraum hinaus außerhalb der Bundesrepublik Deutschland verbleiben wollen oder einen nicht genehmigungspflichtigen Aufenthalt außerhalb der Bundesrepublik Deutschland über 3 Monate ausdehnen wollen. Zitat Ende. Zitat: Die Wehrpflicht endet mit dem Ablauf des Jahres, in dem der Wehrpflichtige das 45. Lebensjahr vollendet. Zitat Ende. Diese 4 Sätze aus den Paragraphen 2 und 3 bedeuten, dass die Einholung der Erlaubnis für männliche Personen, die länger als 3 Monate die Bundesrepublik Deutschland verlassen wollen, auch im Friedensfall gilt und nicht nur im Spannungs- oder Verteidigungsfall. Dies wiederum bedeutet, dass männliche Personen zwischen 17 und 45 Jahren bereits seit 4 Monaten eine Erlaubnis bei der Bundeswehr einholen müssten. Ob dies tatsächlich bereits praktiziert wurde, ist eher unwahrscheinlich, da die Öffentlichkeit offensichtlich nicht ausreichend über diese Neuerung informiert wurde. Andernfalls wäre die Furore, die diese Neuerung in den letzten Tagen hervorgerufen hat, etwas verspätet. Wie genau sich die Bundesregierung die Umsetzung dieser Neuregelung vorstellt, ist unklar. Denn man kann sich kaum vorstellen, dass an allen deutschen Grenzen und Flugzeugschaltern eine Überprüfung der Erlaubnis vorgenommen wird. Dies wäre wahrscheinlich logistisch kaum möglich, zumal sich nicht entlang der Grenzen überall Kontrollpunkte befinden. Reaktionen aus der Politik. Der verteidigungspolitische Sprecher der CDU-CSU, Thomas Erndl, erklärte Welt.de, dass er für eine, Zitat, pragmatische Umsetzung des neuen Rechts sei, Zitat Ende. Dies bedeute, Zitat, solange der Wehrdienst freiwillig sei, solle es keinen echten Genehmigungsprozess geben. Denkbar sei stattdessen eine bloße Mitteilungspflicht, Zitat Ende, so Erndl. Des Weiteren betrachte er die Vorschrift als, Zitat, Teil der Wehrfassung, Zitat Ende, die, Zitat, formal unabhängig von einer verpflichtenden Heranziehung im Rahmen einer Bedarfswehrpflicht, Zitat Ende, sei. Von der Oppositionspartei Die Linke erklärte die stellvertretende Fraktionsvorsitzende Desiree Becker Welt.de, dass sie die Neuerungen in einem klaren Zusammenhang mit der Wehrpflicht sehen und auch aus diesem Grund vor ihrer Wiedereinführung und den damit verbundenen Grundrechtseinschränkungen warnen. Die sicherheitspolitische Sprecherin der Grünen, Sarah Nanni, erklärte, Zitat, ich erwarte eine zügige Klarstellung des Ministeriums. Die Bürger haben ein Recht darauf, schnell zu wissen, ob und falls ja, welche Pflichten zu melden sie haben. Zitat Ende. Auch der verteidigungspolitische Sprecher der AfD, der größten Oppositionspartei im Deutschen Bundestag, Rüdiger Lukassen, äußerte sich zu diesem Thema. Er erklärte, dass die Regelung nicht nur im Spannungs- und Verteidigungsfall eintritt, sondern auch dann, Zitat, wenn der Bundestag mit einfacher Mehrheit eine Bedarfswehrpflicht beschließt. Zitat Ende. Ein Sprecher des Bundesverteidigungsministeriums erklärte, Zitat, die Genehmigung ist grundsätzlich erteilt, solange der Wehrdienst freiwillig ist. Es werde dazu eine Verwaltungsvorschrift geben. Die Regelung galt bereits in den Zeiten des Kalten Krieges und hatte keine praktische Relevanz. Insbesondere ist sie auch nicht sanktioniert. Zitat Ende. Kommentar: Zum einen macht es den Anschein, als ob die Regierungspartei, die dieses Gesetz vorgeschlagen und an den Bundesrat übergeben hat, selbst keine Ahnung davon hat, was sie da eigentlich sagt, welche Konsequenzen diese Regelung hat und ob und wie diese überhaupt angewendet werden soll. Die Aussagen von Herrn Erndl lassen eher vermuten, dass die CDU/CSU versucht, zurückzurudern, zu beschwichtigen oder schlicht und ergreifend zu lügen. Denn im Gesetz steht eindeutig, dass es sich hier nicht um eine Mitteilungspflicht handelt, sondern um eine Erlaubnis, die erteilt werden muss. Diesen Unterschied hat offenbar die Tagesschau, die am vergangenen Freitag, den 4. April 2026 ausgestrahlt wurde, auch nicht verstanden. Zum anderen stellt sich die Frage, warum diese Regelung nicht entfernt wurde, sondern stattdessen noch auf Friedenszeiten bzw. den Normalfall ausgeweitet wurde, wenn sie doch praktisch nie eine Umsetzung erfahren hat. In diesem Zusammenhang lösen vor allem die Aussagen des Sprechers vom Bundesverteidigungsministerium und dem Sprecher der Union Misstrauen aus. Gleichzeitig stellt sich auch die Frage, welchen Personen die Menschen in Deutschland eigentlich die Macht über ihr körperliches Wohl anvertrauen und die Frage nach der Mitbestimmung oder sogar des Souveränen. Sollten Personen, die offensichtlich keine Ahnung von dem haben, was sie eigentlich tun, über das Leben und im Ernstfall über Leben und Tod der Menschen in Deutschland entscheiden dürfen? Laufen die Menschen in Deutschland nun Gefahr, auch Opfer des sogenannten Soldatenphishings zu werden, wie es in der Ukraine seit 2 Jahren praktiziert werden soll? Hier werden Männer im wehrfähigen Alter von Soldaten auf offener Straße gegen ihren Willen in Transporter gezogen, um an die Front geschickt zu werden. Ist es nicht an der Zeit, sich seine Souveränität und Selbstbestimmung zurückzuholen? Die Frage nach dem Souverän wurde in den letzten Jahrzehnten immer wieder gestellt. Doch richtig beantwortet wurde sie nie und eine Lösung wurde auch nicht gefunden. Fakt ist, so wie die Bundesrepublik Deutschland momentan funktioniert, haben die Menschen, die in dieser Republik leben, kein Recht mitzuentscheiden und somit auch kein Recht, Politiker zu kündigen, wenn diese ihrer Pflicht nicht nachkommen oder ihre Macht missbrauchen. Es existiert kein Vetorecht. In diesem Zusammenhang hat man schon oft gehört, dass die Bundesrepublik Deutschland eine Firma sein soll und sogar im Handelsregister der USA gelistet sei. Nun, nach einer Überprüfung muss man eingestehen, dass dies scheinbar der Wahrheit entspricht. Und dies betrifft nicht nur Deutschland, es betrifft auch die Schweiz und Österreich. Auf der Internetseite der dnb.com ist nicht nur die Bundesrepublik Deutschland als Firma eingetragen, sondern auch das Bundesverwaltungsgericht in Leipzig, der Deutsche Bundestag inklusive der Parteien AfD, SPD, FDP und einige mehr, sowie Polizeidirektionen wie zum Beispiel die Polizeidirektion Hannover oder Bad Segeberg in Schleswig-Holstein. Auch die Bundesrepublik Deutschland Finanzagentur Gesellschaft mit beschränkter Haftung ist zu finden. Zwar sind die DUNS-Nummern nach einem Umbau der Internetseite nicht mehr offiziell einsehbar, jedoch allein die Tatsache, dass all dies in einem Handelsregister für Firmen eingetragen und zu finden ist, muss zumindest misstrauisch machen. Die Frage danach, wie lange die Menschen in Deutschland ihre Politiker noch walten lassen wollen, bleibt. Und bisher wartet sie noch immer auf eine Antwort. Zumal die jetzigen Politiker schon lange nicht mehr ihre Politiker sind. Denn die, die tatsächlich gewählt werden, stellen schon lange nicht mehr die Regierung. Stattdessen tun sich die nicht gewählten Parteien zusammen, um eine Mehrheit zu kreieren. Faktisch ist die Regierung also eine Minderheitsregierung, die all das umsetzt, was die Mehrheit der Menschen in Deutschland nicht will und nicht gewählt hat.
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1: Wehrpflichtgesetz. Wird Deutschland Kriegspartei? Ein Kommentar von Claudia Töpper. Am 19. Dezember 2025 stimmte der Deutsche Bundesrat der Neufassung des seit 2011 nicht mehr geänderten Wehrdienstgesetzes zu. Am 22. Dezember 2025 kam es mit der Unterschrift des Bundespräsidenten Frank-Walter Steinmeier zur Ausfertigung des Gesetzes zur Modernisierung des Wehrdienstes, Wehrdienstmodernisierungsgesetz, WDMOD-G. In der vergangenen Woche machte dieses neue Wehrdienstgesetz, das offiziell seit dem 1. Januar 2026 gilt, Furore. Besonders die Paragraphen 2 und 3 stehen hierbei im Mittelpunkt. Diese beiden Paragraphen sind in dem Wehrpflichtgesetz WPFLG unter dem Abschnitt 1 Wehrpflicht unter Abschnitt 1 Umfang der Wehrpflicht zu finden. Unter dem Paragraphen 2 Anwendung des Gesetzes stehen nach der Neuerung folgende zwei Sätze. Zitat: Die Paragraphen 3 bis 52 gelten im Spannungs- oder Verteidigungsfall. Außerhalb des Spannungs- oder Verteidigungsfalls gelten die Paragraphen 3, 8a bis 20b, 25, 32 bis 35, 44 und 45. Zitat Ende. Der dritte Satz wurde 2025 neu hinzugefügt und gilt seit Januar 2026. In demselben Abschnitt ist auch der genannte Paragraph 3, Inhalt und Dauer der Wehrpflicht, zu finden. Unter diesem Paragraphen besagen Satz 2 und 3 wörtlich, Zitat: Männliche Personen haben nach Vollendung des 17. Lebensjahres eine Genehmigung des zuständigen Karrierecenters der Bundeswehr einzuholen, wenn sie die Bundesrepublik Deutschland länger als 3 Monate verlassen wollen, ohne dass die Voraussetzungen des Paragraph 1 Absatz 2 bereits vorliegen. Das Gleiche gilt, wenn Sie über einen genehmigten Zeitraum hinaus außerhalb der Bundesrepublik Deutschland verbleiben wollen oder einen nicht genehmigungspflichtigen Aufenthalt außerhalb der Bundesrepublik Deutschland über 3 Monate ausdehnen wollen. Zitat Ende. Zitat: Die Wehrpflicht endet mit dem Ablauf des Jahres, in dem der Wehrpflichtige das 45. Lebensjahr vollendet. Zitat Ende. Diese 4 Sätze aus den Paragraphen 2 und 3 bedeuten, dass die Einholung der Erlaubnis für männliche Personen, die länger als 3 Monate die Bundesrepublik Deutschland verlassen wollen, auch im Friedensfall gilt und nicht nur im Spannungs- oder Verteidigungsfall. Dies wiederum bedeutet, dass männliche Personen zwischen 17 und 45 Jahren bereits seit 4 Monaten eine Erlaubnis bei der Bundeswehr einholen müssten. Ob dies tatsächlich bereits praktiziert wurde, ist eher unwahrscheinlich, da die Öffentlichkeit offensichtlich nicht ausreichend über diese Neuerung informiert wurde. Andernfalls wäre die Furore, die diese Neuerung in den letzten Tagen hervorgerufen hat, etwas verspätet. Wie genau sich die Bundesregierung die Umsetzung dieser Neuregelung vorstellt, ist unklar. Denn man kann sich kaum vorstellen, dass an allen deutschen Grenzen und Flugzeugschaltern eine Überprüfung der Erlaubnis vorgenommen wird. Dies wäre wahrscheinlich logistisch kaum möglich, zumal sich nicht entlang der Grenzen überall Kontrollpunkte befinden. Reaktionen aus der Politik. Der verteidigungspolitische Sprecher der CDU-CSU, Thomas Erndl, erklärte Welt.de, dass er für eine, Zitat, pragmatische Umsetzung des neuen Rechts sei, Zitat Ende. Dies bedeute, Zitat, solange der Wehrdienst freiwillig sei, solle es keinen echten Genehmigungsprozess geben. Denkbar sei stattdessen eine bloße Mitteilungspflicht, Zitat Ende, so Erndl. Des Weiteren betrachte er die Vorschrift als, Zitat, Teil der Wehrfassung, Zitat Ende, die, Zitat, formal unabhängig von einer verpflichtenden Heranziehung im Rahmen einer Bedarfswehrpflicht, Zitat Ende, sei. Von der Oppositionspartei Die Linke erklärte die stellvertretende Fraktionsvorsitzende Desiree Becker Welt.de, dass sie die Neuerungen in einem klaren Zusammenhang mit der Wehrpflicht sehen und auch aus diesem Grund vor ihrer Wiedereinführung und den damit verbundenen Grundrechtseinschränkungen warnen. Die sicherheitspolitische Sprecherin der Grünen, Sarah Nanni, erklärte, Zitat, ich erwarte eine zügige Klarstellung des Ministeriums. Die Bürger haben ein Recht darauf, schnell zu wissen, ob und falls ja, welche Pflichten zu melden sie haben. Zitat Ende. Auch der verteidigungspolitische Sprecher der AfD, der größten Oppositionspartei im Deutschen Bundestag, Rüdiger Lukassen, äußerte sich zu diesem Thema. Er erklärte, dass die Regelung nicht nur im Spannungs- und Verteidigungsfall eintritt, sondern auch dann, Zitat, wenn der Bundestag mit einfacher Mehrheit eine Bedarfswehrpflicht beschließt. Zitat Ende. Ein Sprecher des Bundesverteidigungsministeriums erklärte, Zitat, die Genehmigung ist grundsätzlich erteilt, solange der Wehrdienst freiwillig ist. Es werde dazu eine Verwaltungsvorschrift geben. Die Regelung galt bereits in den Zeiten des Kalten Krieges und hatte keine praktische Relevanz. Insbesondere ist sie auch nicht sanktioniert. Zitat Ende. Kommentar: Zum einen macht es den Anschein, als ob die Regierungspartei, die dieses Gesetz vorgeschlagen und an den Bundesrat übergeben hat, selbst keine Ahnung davon hat, was sie da eigentlich sagt, welche Konsequenzen diese Regelung hat und ob und wie diese überhaupt angewendet werden soll. Die Aussagen von Herrn Erndl lassen eher vermuten, dass die CDU/CSU versucht, zurückzurudern, zu beschwichtigen oder schlicht und ergreifend zu lügen. Denn im Gesetz steht eindeutig, dass es sich hier nicht um eine Mitteilungspflicht handelt, sondern um eine Erlaubnis, die erteilt werden muss. Diesen Unterschied hat offenbar die Tagesschau, die am vergangenen Freitag, den 4. April 2026, ausgestrahlt wurde, auch nicht verstanden. Zum anderen stellt sich die Frage, warum diese Regelung nicht entfernt wurde, sondern stattdessen noch auf Friedenszeiten bzw. den Normalfall ausgeweitet wurde, wenn sie doch praktisch nie eine Umsetzung erfahren hat. In diesem Zusammenhang lösen vor allem die Aussagen des Sprechers vom Bundesverteidigungsministerium und dem Sprecher der Union Misstrauen aus. Gleichzeitig stellt sich auch die Frage, welchen Personen die Menschen in Deutschland eigentlich die Macht über ihr körperliches Wohl anvertrauen und die Frage nach der Mitbestimmung oder sogar des Souveränen. Sollten Personen, die offensichtlich keine Ahnung von dem haben, was sie eigentlich tun, über das Leben und im Ernstfall über Leben und Tod der Menschen in Deutschland entscheiden dürfen? Laufen die Menschen in Deutschland nun Gefahr, auch Opfer des sogenannten Soldatenphishings zu werden, wie es in der Ukraine seit 2 Jahren praktiziert werden soll? Hier werden Männer im wehrfähigen Alter von Soldaten auf offener Straße gegen ihren Willen in Transporter gezogen, um an die Front geschickt zu werden. Ist es nicht an der Zeit, sich seine Souveränität und Selbstbestimmung zurückzuholen? Die Frage nach dem Souverän wurde in den letzten Jahrzehnten immer wieder gestellt. Doch richtig beantwortet wurde sie nie und eine Lösung wurde auch nicht gefunden. Fakt ist, so wie die Bundesrepublik Deutschland momentan funktioniert, haben die Menschen, die in dieser Republik leben, kein Recht mitzuentscheiden und somit auch kein Recht, Politiker zu kündigen, wenn diese ihrer Pflicht nicht nachkommen oder ihre Macht missbrauchen. Es existiert kein Vetorecht. In diesem Zusammenhang hat man schon oft gehört, dass die Bundesrepublik Deutschland eine Firma sein soll und sogar im Handelsregister der USA gelistet sei. Nun, nach einer Überprüfung muss man eingestehen, dass dies scheinbar der Wahrheit entspricht. Und dies betrifft nicht nur Deutschland, es betrifft auch die Schweiz und Österreich. Auf der Internetseite der dnb.com ist nicht nur die Bundesrepublik Deutschland als Firma eingetragen, sondern auch das Bundesverwaltungsgericht in Leipzig, der Deutsche Bundestag inklusive der Parteien AfD, SPD, FDP und einige mehr, sowie Polizeidirektionen wie zum Beispiel die Polizeidirektion Hannover oder Bad Segeberg in Schleswig-Holstein. Auch die Bundesrepublik Deutschland Finanzagentur Gesellschaft mit beschränkter Haftung ist zu finden. Zwar sind die DUNS-Nummern nach einem Umbau der Internetseite nicht mehr offiziell einsehbar, jedoch allein die Tatsache, dass all dies in einem Handelsregister für Firmen eingetragen und zu finden ist, muss zumindest misstrauisch machen. Die Frage danach, wie lange die Menschen in Deutschland ihre Politiker noch walten lassen wollen, bleibt. Und bisher wartet sie noch immer auf eine Antwort. Zumal die jetzigen Politiker schon lange nicht mehr ihre Politiker sind. Denn die, die tatsächlich gewählt werden, stellen schon lange nicht mehr die Regierung. Stattdessen tun sich die nicht gewählten Parteien zusammen, um eine Mehrheit zu kreieren. Faktisch ist die Regierung also eine Minderheitsregierung, die all das umsetzt, was die Mehrheit der Menschen in Deutschland nicht will und nicht gewählt hat.
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1: Sperrung der Straße von Hormuz durch die USA. Ein Kommentar von Claudia Töpper. Am Montag, den 13. April 2026, erklärte der US-Präsident Donald J. Trump auf seiner Social-Media-Plattform Truth Social, dass er ab Montag 16 Uhr deutscher Zeit die Straße von Hormuz sperren will. Wörtlich sagte er, Zitat, die Vereinigten Staaten werden am 13. April um 10 Uhr Eastern Time Schiffe blockieren, die in iranische Häfen einlaufen oder diese verlassen. Vielen Dank für Ihre Aufmerksamkeit in dieser Angelegenheit, Präsident DJT. Zitat Ende. Die amerikanische Sperrung der Straße von Hormuz soll nur Schiffe betreffen, die an den Häfen in der Islamischen Republik anlegen oder diese verlassen wollen. Alle anderen Schiffe sollen von dieser Sperrung nicht betroffen sein. Geplatzte Friedensverhandlungen. Diese Reaktion erfolgte, nachdem die Friedensverhandlungen zwischen dem Iran und den USA am vergangenen Samstag, den 11. April 2026, in Pakistan fehlschlugen. Bereits am Sonntag, den 12. April 2026, verließ der US-Vizepräsident J.D. Vance die Verhandlungen frühzeitig, obwohl diese ursprünglich für 2 bis 3 Tage angesetzt waren. Die österreichische Nachrichtenplattform Auf 1 berichtete, dass der Iran das vorzeitige Ende mit den folgenden Worten bestätigte, Zitat, nicht erfüllbare Forderungen der USA, Zitat Ende, hätten ein Friedensabkommen unmöglich gemacht. Doch was genau umfassen diese Forderungen? Konkret sollen die USA den vollständigen Verzicht von Urananreicherungen, die Abgabe von ca. 900 Pfund Uranvorräten, die Öffnung der Straße von Hormuz unter US-Kontrolle und das Ende der iranischen Militäreinsätze von jetzt auf gleich verlangt haben, ohne jedwede Gegenleistung. Reaktion des Irans. Es stellt sich jedoch die Frage, inwieweit die Sperrung der Straße von Hormuz durch amerikanische Schiffe in der Realität umsetzbar ist. Denn der Iran wird dies nicht einfach über sich ergehen lassen. Im Gegenteil, der Publizist Thomas Röper erklärte in einem Gespräch am vergangenen Donnerstag, den 9. April

0: 26, dass der Iran bereits angekündigt hat, seine Häfen durch Revolutionsgarden zu schützen. Laut der Online-Plattform antispiegel.ru bezeichnete die iranische Botschaft in Thailand die amerikanischen Pläne als, Zitat, lächerlich, Zitat Ende. Zudem werden die Revolutionsgarden jede Annäherung von Kriegsschiffen an die Straße von Hormus als Bruch des vereinbarten Waffenstillstands verstehen. Nachdem die USA zunächst berichtet hatten, dass US-Marineschiffe die Straße von Hormus erfolgreich durchfahren haben, dementierte Press TV dies. Die zwei Zerstörer der US-Marine wurden von iranischen Seestreitkräften abgefangen und zum Rückzug gezwungen, so der Sender. Kommentar: Trump erhofft sich, von seiner Sperrung der Straße von Hormus den Iran so unter Druck setzen zu können, dass er einknickt und dem ominösen 15-Punkte-Friedensplan der USA zustimmt. Auch wenn dieser bisher nicht der Öffentlichkeit vollständig mitgeteilt wurde, ist klar, dass die USA nur eine Kapitulation des Irans akzeptieren werden. Diese beinhaltet auch die Macht über die Straße von Hormus und damit die Macht über das Öl und das LNG an die USA abzutreten. Dies würde bedeuten, dass Trump die absolute Kontrolle über Asien, China und den BRICS-Staaten hätte. Und genau diese BRICS-Staaten stellen sich hinter den Iran. China, Russland und Nordkorea erklärten, dass sie einem nuklearen Angriff nicht tatenlos zusehen und an der Seite des Iran kämpfen werden. Damit handelt es sich schon längst nicht mehr um einen regionalen Krieg. Die Welt bringt sich bereits in Stellung für einen potenziellen Weltkrieg. China, der größte Abnehmer des iranischen Öls, warnte bereits Israel, Zitat: Zunächst einmal möchte ich der israelischen Regierung und den israelischen Führungskräften sagen, in dem Moment, wo Israel einen nuklearen Sprengkopf gegen ein anderes Land einsetzt, auch gegen den Iran, wäre dies das Ende Israels als Staat. Deshalb sollte man sich das gut überlegen und man sollte sich an die chinesische Weisheit halten: Wenn du es wagst, eine Atomwaffe gegen ein anderes Land einzusetzen, könntest du damit den Untergang deines eigenen Landes herbeiführen. Das ist der erste Punkt. Denn die Menschheit wird niemals akzeptieren, dass Israel eine Atomwaffe gegen ein anderes Land einsetzt und dabei Hunderttausende Menschen tötet. Zitat Ende. Russland unterstützt den Iran ebenfalls, sowohl diplomatisch als auch militärisch, und Nordkorea erklärte ebenfalls seine Loyalität gegenüber dem Iran. Nicht nur auf diplomatischer Ebene unterstützt Nordkorea den Iran in der aktuellen Situation, auch militärisch liefern sie bereits ballistische Raketen. Zudem positioniert sich Nordkorea klar gegen die USA. In der aktuellen Situation scheint der Iran militärisch gegenüber den USA und Israel überlegen zu sein. Aus diesem Grund hat es der Iran momentan nicht nötig, den Forderungen der USA nachzukommen. Die USA wiederum werden die Straße von Hormus jedoch auch nicht alleine blockieren können. Deshalb haben sie auch die NATO-Staaten Großbritannien und Frankreich um Hilfe gebeten. Beide haben den USA jedoch eine Absage erteilt. Der britische Premier Keir Starmer erklärte, dass er statt Kriegsschiffe Minensuchboote in die Straße von Hormus entsenden werde. Anstatt die Straße von Hormus zu blockieren, wollen beide Länder gemeinsam mit anderen Ländern daran arbeiten, die Straße wieder für die Schifffahrt zu öffnen. Diese Antwort lässt vermuten, dass sich die NATO-Staaten momentan nicht in den Krieg ziehen lassen wollen. Sollten die Verhandlungen nicht wieder aufgenommen und der Waffenstillstand aufgehoben werden, würde die Anwesenheit von Kriegsschiffen der NATO-Mitglieder automatisch eine Beteiligung der NATO am Krieg bedeuten. So Röpers Vermutung. Es stellt sich die Frage, ob die USA wirklich den Frieden als Ziel hatten oder ob das Scheitern der Verhandlungen von Anfang an geplant war. Schließlich schienen offenbar beide Seiten von zwei unterschiedlichen Friedensplänen zu reden, denen sie zugestimmt hatten. Der Sprecher des iranischen Außenministeriums, Esmail Baghai, erklärte, Zitat: Der Erfolg des diplomatischen Prozesses hänge von der Ernsthaftigkeit und dem guten Willen der Gegenseite ab, von überzogenen und unzulässigen Forderungen abzusehen und die legitimen Rechte und Interessen des Irans anzuerkennen. Zitat Ende. Der Journalist und Finanzexperte Ernst Wolf äußerte sich auf der Social-Media-Plattform X zur Blockade der Straße von Hormus durch die USA wie folgt, Zitat: Das Ziel, Weltwirtschaftskrise, Hungersnöte und globale soziale Verwerfung, um den Reset, die vollständige Übernahme der Welt für den digital-finanziellen Komplex, herbeizuführen. Zitat Ende. Zusammengefasst heißt das also, erschaffe das Chaos und die Nöte und nutze es, wenn sie dich um eine Lösung anflehen, um deine Vision der Welt den Menschen überzustülpen. Dies ist exakt das, was gerade überall auf der Welt passiert. Es wird an jeder Ecke das Chaos provoziert. Der Plan B, den die Welt bisher hatte, wurde zudem ebenfalls stillgelegt. Dies wäre die Yanbu-Pipeline in Saudi-Arabien. Über diese war es möglich, das Öl direkt zum Roten Meer zu transportieren und so die Straße von Hormuz zu umgehen. So konnten bis zu 7 Millionen Barrel pro Tag befördert werden. Am 13. April 2026 wurde diese Pipeline jedoch mit iranischen Drohnen angegriffen und eine Pumpstation zerstört. Dadurch wurde die tägliche Kapazität um 700.000 Barrel pro Tag reduziert. Zusätzlich gab es als Plan B noch die Straße von Bab al-Mandab, doch der iranische Berater Ali Akbar Velayati warnte, dass dieser Eingang zum Roten Meer bald von den Iranern geschlossen werden könnte. Bei all diesen Ereignissen ist ein wichtiges Treffen untergegangen. US-Präsident Donald Trump hat sich am vergangenen Mittwoch, den 8. April 2026, mit dem NATO-Generalsekretär Mark Rutte im Weißen Haus getroffen. Das Gesprächsthema war erneut der Austritt der USA aus der NATO. Zudem hat die türkische Staatsanwaltschaft am Samstag, den 11. April 2026, eine Anklageschrift gegen den israelischen Premierminister Benjamin Netanyahu sowie den israelischen Verteidigungsminister Israel Katz wegen Völkermord und Verbrechen gegen die Menschlichkeit bei dem 10. Gericht in Istanbul eingereicht. Konkret fordert die türkische Staatsanwaltschaft für Netanyahu 4.596 Jahre Haft. Bereits im November 2025 hat die Istanbuler Staatsanwaltschaft Haftbefehle gegen Netanyahu und weitere hochrangige israelische Beamte wegen Völkermord erlassen.
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2: Europa hat schwache Trümpfe. Der Streit zwischen Belgien und der EU-Kommission um die Enteignung des russischen Vermögens spitzt sich zu. Der Ukraine geht bald das Geld aus, die Europäer selbst sind inzwischen auch knapp bei Kasse. Die Amerikaner drängen zum Frieden, doch am Ende entscheidet Russland. Ein Standpunkt von Rüdiger Rauls. Zweimal Brüssel. Am 3. Dezember war die belgische Hauptstadt Gast zweier Treffen, die besser die Lage der Europäer nicht hätten beschreiben können. Im Hauptquartier der NATO trafen sich die Außenminister der Allianz. Wenige Kilometer entfernt beriet im Sitz der EU-Kommission Ursula von der Leyen mit den Spitzen der Kommission, wie die belgische Regierung unter Bart de Wever dazu gebracht werden könne, das beschlagnahmte russische Staatsvermögen für ein Reparationsdarlehen zugunsten der Ukraine freizugeben. Beide Treffen wurden bestimmt durch die Schwierigkeiten, die den Europäern durch den Kriegsverlauf, den neuen Friedensplan der USA, 28-Punkte-Plan und die nachlassende Finanzkraft der EU für die weitere Entwicklung entstehen. Eines ist unübersehbar. Die Bedeutung der Europäer schmilzt wie Schnee in der Sonne. Dieser Bedeutungsverlust wurde ihnen eindrücklich dadurch vorgeführt, dass erstmals seit 2003 der amerikanische Kollege am Treffen der NATO-Außenminister nicht teilnahm. Marco Rubio hatte offenbar Wichtigeres in Washington zu tun. Die offizielle Begründung für sein Fernbleiben lautete, dass Rubio schon Dutzende Treffen mit NATO-Verbündeten absolviert habe und es völlig unrealistisch sei, ihn bei jedem Treffen zu erwarten. Das zeigt, für die USA hat Europa nur noch untergeordnete Bedeutung. Im Vordergrund stehen die Verhandlungen mit Russland. Denn in Washington weiß man, das Ende des Ukraine-Krieges hängt von Russland ab. Und Trump will ein baldiges Ende. Dabei stören die Europäer nur. Denn nicht nur Russland ist überzeugt, dass die Europäer keinen konstruktiven Beitrag zur Beendigung des Krieges leisten. Trump winken gute Geschäfte mit Russland aufgrund der enormen Aussichten einer russisch-amerikanischen Wirtschaftszusammenarbeit und aus den Rohstoffabkommen mit der Ukraine. Dabei sind die Europäer mit ihren Vorstellungen über das Kriegsende im Wege. Vergeblich versuchen sie mit zahnlosen Drohungen gegenüber Russland, der Selbstüberschätzung der eigenen Möglichkeiten und Fähigkeiten sowie der Unterwürfigkeit und Speichelleckerei gegenüber Trump den Gang der Dinge zu beeinflussen. Hürden und Fallstricke. In Verkennung der Wirklichkeit betont Merz kraftmeierisch: Wir Europäer entscheiden und gestalten, was auf unserem Kontinent geschieht. Glaubt er wirklich, Putin beeindrucken zu können mit der Behauptung, dass eine Fortsetzung dieses Angriffskrieges sinnlos ist? Dem Bundeskanzler ist offenbar bisher nicht aufgefallen, dass der politische Westen seit 4 Jahren mit solchen Belehrungen keinen Erfolg hatte. Das Gegenteil vielmehr ist der Fall. Vielleicht glaubt Merz ja selbst seinen eigenen Verlautbarungen, aber der russische Präsident zeigt sich davon unbeeindruckt. Er sieht, dass seine Truppen immer weiter nach Westen vorankommen. Er sieht auch, dass die Europäer nicht einmal mehr in der Lage sind, die Ukraine aus eigener Kraft finanziell zu unterstützen. Selbst dazu brauchen sie noch das russische Geld, das bei Euroclear und den europäischen Banken eingefroren ist. Mit den USA ist der größte Geldgeber aus dem Krieg ausgestiegen. Die Gestaltungsmöglichkeiten, die Merz im Brustton tiefster Überzeugung für die Europäer reklamiert, hängen also stark ab von Russlands Geld. Diesem Thema galt das zweite Treffen in Brüssel. Wie kann die Enteignung des russischen Vermögens so rechtssicher gemacht werden, dass auch die belgische Regierung sowie der Zahlungsabwickler Euroclear dieser Maßnahme zustimmen? Welche Garantien können gegeben werden, damit Belgien nach einem russischen Sieg mit den Risiken dieses Enteignungsvorhabens nicht alleine dasteht und für die Folgen aufkommen muss? Das ist vorerst die größte Hürde, die überwunden werden muss, damit von der Leyen dem Rest der EU ihren Willen nach Vergeltung gegenüber Russland aufzwingen kann. Doch die Erfolgsaussichten dafür scheinen sich eher zu verschlechtern als zu verbessern. Die belgische Regierung ist von den bisherigen Vorschlägen der Kommission nicht überzeugt und verweigert weiterhin ihre Zustimmung zu dem Plan. Euroclear selbst hat schon angekündigt, Klage gegen einen EU-Beschluss vor dem Europäischen Gerichtshof einzureichen, sollte man zur Freigabe der russischen Gelder gezwungen werden. Gefährliches Spiel. Die Furien des Russenhasses erkennen nicht, dass sie mit ihrem Fanatismus die Einheit der EU gefährden. Sie treiben Staaten und Institutionen dazu, sich an die Seite Russlands stellen zu müssen, wollen sie die europäischen Interessen schützen. Nicht nur Belgien, sondern auch Ungarn und die Slowakei lehnen die Pläne von der Leyen ab. Andere tun ihre Bedenken oder Ablehnung nicht öffentlich kund. Eine Enteignung ausländischen Staatsvermögens wäre einmalig in der Geschichte. Das gab es nicht einmal während der Weltkriege, wie Bart de Wever warnend zu bedenken gibt. Die besonnenere EZB hat es schon abgelehnt, sich an einer Garantie oder Absicherung eines geplanten Reparationsdarlehens zu beteiligen, mit dem aus eingefrorenem russischem Vermögen Geld an die Ukraine fließen soll. Die meisten EU-Staaten sind nicht mehr in der Lage, aus ihren Haushalten Rücklagen zu bilden für die Absicherung eines solchen Darlehens. Das Risiko eines Zahlungsausfalls der Anleihe liegt bei 100%, denn von der Leyens Vorstellung über die Rückzahlung der Anleihe beruht auf dem Hirngespinst, dass Russland den Krieg verliert und Reparationen zahlt. Doch wer trägt die Last, wenn von der Leyens Traumblasen platzen? Belgien jedenfalls will von allen anderen EU-Staaten Garantien haben. Russland hat bereits mit harten Gegenmaßnahmen gedroht und mittlerweile müssten die Europäer doch gemerkt haben, dass die Russen es ernst meinen, wenn sie drohen. Jedenfalls werden die entsprechenden Vorbereitungen in Moskau bereits getroffen. Was nahe liegt und auch schon angedeutet wurde, ist die Enteignung von Vermögen und Wertanlagen sogenannter unfreundlicher Staaten auf dem Gebiet der Russischen Föderation. Alleine die Sachinvestitionen westlicher Unternehmen in Russland dürften die russischen Vermögen im Westen bei weitem übersteigen. Aber auch in der EU und anderen Staaten müssen Euroclear und die EU mit Klagen und Schadenersatzforderungen von seitens Russland rechnen. Das könnte zur Beschlagnahmung westlicher Vermögen in anderen Staaten führen, denn diese ebenso wie die Staaten des politischen Westens insgesamt verstehen sich als Rechtsstaaten, die nach geltendem nationalen und internationalen Recht Urteile fällen. Und wie schon Bart de Wever sagte, gibt es für die Enteignung fremden Staatsvermögens keinen Präzedenzfall, auf den man sich stützen könnte. Jedenfalls hat von der Leyen in ihrem neuesten Vorschlag schon Rücklagen eingearbeitet für weitere Risiken, wie die Kosten für Rechtsstreite und die Zinskosten, die Russland verlangen könnte. Die Rechtsstaaten des politischen Westens werden also Klagen und Schadensersatzforderungen Russlands ähnlich behandeln müssen wie die anderer juristischer Personen und Staaten. Denn Europa muss für alle Beteiligten beweisen, dass in einem Rechtsstaat das Eigentumsrecht geschützt wird und Grundrechte nicht einfach beiseite geschoben werden. Würde noch in Europa investieren, wer das Risiko willkürlicher Rechtsprechung fürchten muss, machte man im Falle Russlands willkürliche Ausnahmen von geltendem Recht? Europas letzter Trumpf. Die Liste der Schwierigkeiten für die EU-Kommission und ihre Unterstützer in Europa wird immer länger. Die Finanzierung der Ukraine kommt nicht voran, selbst kleinste Beträge aufzutreiben wird immer schwieriger. Um den Kauf von Waffen für Kiew zu ermöglichen, hatten die Europäer Mitte dieses Jahres ein neues Programm unter der Bezeichnung PURL, Prioritized Ukraine Requirements List, aufgelegt. Die Verbündeten kaufen Ausrüstung der USA, die den Prioritäten der Ukraine entspricht. Die USA liefern an Kiew nur noch, wenn die Europäer dafür bezahlen. Doch die Zahlungsbereitschaft auch in Europa schwindet. Die Gesamtsumme für PURL liegt bisher nach Angaben von NATO-Generalsekretär Rutte bei mehr als 4 Milliarden Dollar. Er hofft auf 5 Milliarden bis Jahresende. Etwas mehr als eine Handvoll Staaten hätten bisher nichts zugesagt. Wenige Länder, vor allem Deutschland, die Niederlande und Großbritannien, leisten die größten Beiträge. Versuche, diese Lasten innerhalb und außerhalb des NATO-Bündnisses in Europa gerechter zu verteilen, waren bisher erfolglos. So scheint das eingefrorene russische Vermögen Europas letzter Trumpf für all jene zu sein, die immer noch nicht wahrhaben wollen, dass Russland den Krieg gewinnt. Das macht ihre Verzweiflung deutlich. Dennoch glauben sie, könnten die russischen Vermögenswerte verwendet werden, um die Ukraine neu zu bewaffnen und auszurüsten, könnten sie den Verlauf des Krieges verändern. Aus der realen Ausweglosigkeit schwingt sich der Autor von The Telegraph auf zu Hirngespinsten, die Hoffnung verbreiten sollen. Denn wenn alles so käme, wie er sich das ausdenkt, dann würde Putin zum ersten Aggressor in der Geschichte werden, der gezwungen wird, den Widerstand gegen seine Aggression selbst zu finanzieren. Aufgrund solcher Realitätsferne kommt es zu Einschätzungen und Entscheidungen, die die Welt an den Rand eines globalen Krieges führen. Die gewaltigen Summen, mit denen die Europäer hantieren, haben auch Donald Trump hellhörig werden lassen, der sich keine Gelegenheit für ein Geschäft entgehen lässt. Zumal wenn andere die Kohlen aus dem Feuer holen. So hat er nicht nur den Europäern mit seinem 28-Punkte-Plan politisch den Wind aus den Segeln genommen, indem er mit Russland direkt über die Friedensbedingungen verhandelt, ohne dass die Ukraine und die Europäer direkt daran beteiligt sind. Angesichts des enormen Finanzbedarfs von weit über 500 Milliarden Euro für den Wiederaufbau der Ukraine hat er nun auch Ansprüche auf die russischen Milliarden angemeldet. Wenn die Europäer das russische Vermögen auf eigenes Risiko enteignet haben, will er einen Anteil davon für den amerikanisch-ukrainischen Wiederaufbaufonds abzweigen. Vermutlich werden die Europäer dann wieder in die Röhre schauen, wie bei dem Zolldeal zwischen Trump und von der Leyen, dem Pearl-Programm und der Sprengung von Nord Stream 2. Und wahrscheinlich werden sie weiterhin Trump für sein partnerschaftliches Verhalten Honig um den Bart schmieren und vor ihm zu Kreuze kriechen. Alles aus Angst vor Russland.
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1: Was die wirkliche Bedrohung für die EU und Deutschland ist. Deutsche und europäische Politiker sprechen ständig von der russischen Bedrohung. Dabei ist die wahre Bedrohung Europas und Deutschlands eine ganz andere. Ein Standpunkt von Thomas Röper. Auch an diesem Sonntag habe ich ungeduldig auf den Bericht des Deutschland-Korrespondenten gewartet, den das russische Fernsehen sonntagabends in seinem wöchentlichen Nachrichtenrückblick ausstrahlt. Denn seine Sicht auf die politische Woche in Deutschland und Europa unterscheidet sich stark von dem, was deutsche Medien berichten. Und ich wurde nicht enttäuscht, denn sein mit spitzer Zunge formulierter Bericht zeigt wieder den ganzen Irrsinn des europäischen Politzirkus auf. Und er sagt ungeschönt, was die wahre Bedrohung für das heutige Europa ist. Wie jeden Sonntag habe ich seinen Bericht übersetzt. Beginn der Übersetzung. Deutschland wird nicht von einem fiktiven Krieg mit Russland bedroht, sondern von der Babyboomer-Generation. Die Fähigkeit, sein Wort zu halten, ist unter den heutigen europäischen Politikern selten. Mut zur Wahrheit ist Mangelware und die Bereitschaft, persönliche Verantwortung zu übernehmen, ist fast in Vergessenheit geraten. Und was tritt an ihre Stelle? Eitelkeit, Kleinkariertheit, Narzissmus und schmutzige Machenschaften. Kein Wunder, dass die Zustimmungswerte der Staats- und Regierungschefs der drei führenden europäischen Mächte England, Deutschland und Frankreich beschämend niedrig sind. Sie haben gelogen, sie vertreten nicht ihre Völker, sie führen sie in den Krieg, indem sie Bedrohungen buchstäblich erfinden. Aus Deutschland und der EU berichtet unser Korrespondent. Dank einer Blitzaktion im Bundestag, die die volle Konzentration der Kräfte der Regierung im Plenarsaal erforderte, konnte Bundeskanzler Merz den Haushalt für das kommende Jahr durch das Parlament bringen. Pistorius ist ein reicher Minister. 2026 wird Deutschland deutlich mehr für das Militär ausgeben als in diesem Jahr, rund 108 Milliarden Euro. Die Bundeswehr hat seit dem Kalten Krieg keinen derartigen Geldregen mehr erlebt. In seiner Bundestagsrede sagte Merz: Es ist ganz einfach, wir müssen uns daran gewöhnen, dass Frieden und Freiheit nicht umsonst sind. Verteidigung ist unser aller Verantwortung. Jeder einzelne Cent dieser Milliarden fließt natürlich in die Kriegsvorbereitungen gegen Russland. Das beginnt mit der Modernisierung der Infrastruktur. Das Wall Street Journal berichtet, dass Deutschland einen Einsatzplan für die Verlegung von 800.000 NATO-Soldaten an die Ostfront entwickelt hat und endet mit der Aufstockung der Armee um mehr als ein Drittel auf 260.000 Soldaten, die unter anderem durch hohe Gehälter angeworben werden müssen. Von der allgemeinen Wehrpflicht hat man noch abgesehen, aber die Pläne für einen umfassenden Fragebogen und obligatorische ärztliche Untersuchungen für 18-Jährige bleiben bestehen. Auch das ist Teil der künftigen Militärausgaben. Deutschland ist nicht das einzige Land, das plant, geeignete Personen im Voraus zu erfassen, wie der französische Präsident Emmanuel Macron sagte, Zitat: Im Falle einer schweren Krise könnte das Parlament die Einberufung nicht nur von Freiwilligen, sondern auch von jenen anordnen, deren Fähigkeiten sich am Mobilisierungstag bewährt haben. Der Wehrdienst würde dann verpflichtend werden, Zitat Ende, erklärte er. Er hatte die Idee, in Frankreich einen Mobilisierungstag abzuhalten, an dem junge Männer verschiedenen Tests unterzogen werden, um ihre Eignung für den Wehrdienst zu ermitteln. Diejenigen, die sich bewähren, werden in eine Liste aufgenommen, um sie später nicht lange suchen zu müssen. Schließlich sagte der französische Generalstabschef Fabien Mandon, Frankreich müsse bereit sein, seine Kinder zu verlieren. Macron arbeitet daher als Reaktion auf sich beschleunigende Krisen an der Aufstellung des entsprechenden Kontingents, wie er seinen Landsleuten erklärte. Einige sind jedoch skeptisch. Florian Philippot, Vorsitzender der französischen Partei Patrioten, erklärte, Zitat: Das ist alles absurd. Wir werden in einen Krieg mit Russland hineingezogen. Dabei muss das alles aufhören. Keinen Euro mehr für die Ukraine, keine Kugel, keinen französischen Soldaten, keinen Tropfen französischen Blutes in diesem Krieg, der uns nichts angeht. Zitat Ende. Unterdessen hat Frankreich inmitten der Militarisierung offensichtliche Haushaltsprobleme. Die Regierung Licornu versucht im Parlament Sparmaßnahmen für alle Bereiche, außer für die Armee und den militärisch-industriellen Komplex, sowie Steuererhöhungen durchzusetzen, ohne dafür eine stabile Mehrheit zu haben. In Großbritannien suchen Premierminister Starmer und Schatzkanzler Reeves fieberhaft nach Geld, um ein von den Medien als finanzielles Loch bezeichnetes Defizit von schätzungsweise 20 bis 30 Milliarden Pfund zu stopfen. Die Starmer-Regierung, die mit dem Versprechen, Arbeitnehmer zu schützen, an die Macht kam, versucht diese nun, ganz wie die Labour-Partei, heimlich zu beklauen. Doch jeder kann alles sehen. Die Journalistin Claire Barrett von der Financial Times formulierte es so, Zitat: Ich bin seit 20 Jahren im Geschäft und habe noch nie einen Haushalt gesehen, der so viel Spekulation und Fälschung beinhaltet wie dieser. Wir sollten eher mit versteckten Steuern rechnen als mit Vermögenssteuern. Zitat Ende. Angesichts der globalen Krise und des eindeutig verlorenen wirtschaftlichen Wettbewerbs erweisen sich Europas militaristische Pläne als unvereinbar mit der Aufrechterhaltung des hohen sozialen Standards, die zunehmend unters Messer kommen. Dieser Prozess wird sich beschleunigen, je mehr der Kontinent in die demografische Krise gerät. Die BBC hat einen Sonderbericht über Frauen beim Militär veröffentlicht. Skandinavierinnen sind da ganz vorne. Patriotismus, Russland und die Gleichstellung der Geschlechter bewegen Frauen dazu, militärisches Make-up anzulegen. Doch es gibt noch einen weiteren Grund, warum die Regierungen diesen Prozess fördern, wie Emery Lillimet, Expertin an der estnischen Militärakademie, einräumte. Zitat: Wenn diese Sicherheitslage anhält, werden wir schlichtweg nicht genug Personal haben. Zitat Ende. Die Europäer weigern sich, sich fortzupflanzen, was sie jedoch nicht von ihrer Verantwortung entbindet, eine Armee von Soldaten und eine Armee von Rentnern zu ernähren. Die europäischen Finanzen stehen nicht vor einer erfundenen Bedrohung wie die russische, sondern vor einer sehr realen. Sie heißt Babyboomer, das sind die Kinder der Kriegskinder. Die mächtige Generation der 65- bis 70-Jährigen, die das blühende Europa geschaffen hat. Die gehen nun massenhaft in Rente und bürden ihre Nachkommen eine unerträgliche Last auf. Die Prioritäten des deutschen Staates sind Rentner und Waffen, also Dinge, die nichts als Schulden produzieren. Aber sie machen jeden dritten Euro im neuen deutschen Haushalt aus. Man kann das ernst nehmen oder sich darüber lustig machen, wie die Heute-Show, die eine Frau erzählen ließ: Meine Familie und ich leben streng nach der Methode Merz. Wobei sie ein Buch mit Merz-Porträt hochhält. Daraus liest sie vor: Kapitel 1, ständig große Ankündigungen und Versprechungen machen. Kapitel 2, Entscheidungen treffen und zuerst an die ältere Generation denken. Kapitel 3, großzügig Geld für Quatsch ausgeben, selbst wenn man hoch verschuldet ist. Zitat Ende. Dann kommt ein Kurier, der sagt, die Bestellung koste 520 Euro, worauf die Frau antwortet: Das ist nicht für mich, das ist für meinen Sohn. Er wird das bezahlen, wenn er groß ist. Als der Junge protestiert, gibt sie ihm eine Ohrfeige und lässt ihn die Rechnung unterschreiben. Alice Weidel, Co-Vorsitzende der AfD, sagte im Bundestag, Zitat: Sie haben Deutschland in die größte Verschuldung der Nachkriegszeit gestürzt. Sie werfen mit Geld um sich, 11,5 Milliarden Euro an die Ukraine, ohne zu wissen, ob dieses Geld am Ende wieder in den Händen korrupter Beamter landet, die vom Krieg profitieren. Zitat Ende. Es ist schwer vorstellbar, dass die ukrainischen Beamten nicht mit ihren Gönnern in Europa teilen. Doch daneben erfüllen sie auch eine andere wichtige Funktion. Wenn der ukrainische Faktor aus dem politischen Leben verschwindet, wird es für Merz und andere schon am nächsten Tag schwerer, ihrer Bevölkerung mit der russischen Bedrohung Angst zu machen. Aber damit rechtfertigen sie derzeit alles. Daher die Panik um Trumps bekannten Plan, der dringend überarbeitet werden muss, damit Moskau ihm nicht zustimmt. Bei Merz klang das im Bundestag so. Zitat: Wir wollen keinen Frieden durch Kapitulation. Wir wollen ein friedliches Zusammenleben der Völker Europas auf der Grundlage unserer demokratischen, freiheitsliebenden Werte. Zitat Ende. Und der britische Premierminister Keir Starmer erklärte, Zitat: Elemente, die Europa und die NATO betreffen, bedürfen der Zustimmung Europas und der NATO-Mitglieder. Zitat Ende. Russland will keinen Frieden, sagen sie jeden Tag. Doch in Wahrheit wollen sie nur einen Frieden, dessen Bedingungen sie selbst diktieren. Und die Ukraine soll dafür kämpfen, solange sie noch jemanden an die Front schicken kann. Bei Kaja Kallas, der hohen Vertreterin der EU für Außen- und Sicherheitspolitik, klang das so, Zitat: Dieser überstürzte Weg zum Frieden ist für die Ukraine nachteilig. Wir müssen uns wirklich auf Zugeständnisse von russischer Seite konzentrieren. Zitat Ende. Die Chefin der europäischen Diplomatie hat letzte Woche viel Merkwürdiges gesagt. Von 19 Ländern, die Russland angeblich in den letzten 100 Jahren mehr als einmal angegriffen haben soll, bis hin zu Forderungen nach Begrenzungen der russischen Armee und des Militärbudgets. Sie redet im Grunde so viel Quatsch, dass man schon eine Diagnose stellen kann. US-Außenminister Rubio ist es sogar peinlich, sich mit ihr zu treffen. Marco Travaglio, Chefredakteur der italienischen Zeitung Fatto Quotidiano, sagte unter dem Applaus des Publikums, Zitat: Wenn ich Kallas reden höre, frage ich mich, wie es passieren konnte, dass eine der Wiegen der weltweiten Zivilisation, Europa, der Erfinder der modernen Diplomatie, die auf dem Prinzip nie wieder Weltkriege zwischen uns beruhte, in die Hände einer solchen Idiotin geraten konnte. Ich spreche von ernster geistiger Behinderung. Zitat Ende. Fairerweise muss man sagen, dass Kallas nicht allein ist. Die überwältigende Mehrheit der europäischen Politiker und Beamten, die die kollektive Identität der EU prägen, ist völlig inkompetent, wenn man bedenkt, dass sie sich, obwohl sie den Krieg verloren haben, gegenüber Russland so verhalten, als stünden sie kurz vor dem Sieg. Sogar den theoretischen Kredit für die Ukraine, finanziert durch gestohlenes russisches Geld, haben sie als Reparationen bezeichnet, was EU-Kommissionspräsidentin Ursula von der Leyen im EU-Parlament so formulierte, Zitat: Die Kommission hat ein Dokument mit möglichen Lösungen vorgelegt, darunter die mit den eingefrorenen russischen Vermögenswerten. Im nächsten Schritt muss die Kommission einen juristischen Text vorlegen und, meine Damen und Herren, um das klarzustellen, ich sehe kein Szenario, in dem die europäischen Steuerzahler die Rechnung bezahlen. Zitat Ende. In der Woche, seit die EU-Kommission Briefe an die europäischen Hauptstädte verschickt hat, in denen sie drei Optionen zur Finanzierung der Ukraine im Jahr 2026 darlegte, das waren nicht rückzahlbare Zuschüsse, ein gemeinsames europäisches Darlehen oder der Raub der russischen Vermögenswerte, hat Ursula von der Leyen offenbar erkannt, dass zumindest die ersten beiden Optionen unerwünscht sind. Europa will und kann sich offenbar nicht von seinem Geld trennen. Die Frage der 90 Milliarden Euro für Kiew hängt somit allein von Belgiens Position ab. Auch der belgische Ministerpräsident De Wever hat einen Brief geschrieben, in dem steht, Zitat: Ein übereiltes Vorgehen mit dem vorgeschlagenen Reparationsdarlehensprogramm wird als Kollateralschaden dazu führen, dass wir als EU faktisch die Erreichung eines endgültigen Friedensabkommens behindern. Sollte Russland am Ende nicht offiziell als Verlierer hervorgehen, wird es, wie die Geschichte in anderen Fällen gezeigt hat, berechtigterweise die Rückgabe seiner Staatsvermögen fordern. Zitat Ende. Genau so wird es kommen. Daher forderte Weber, dass sich, sollte Russland seine berechtigten Forderungen stellen, die gesamte EU unverzüglich an der Befriedigung der russischen Ansprüche beteiligt. Allerdings kann er sich schon jetzt selbst davon überzeugen, dass Friedrich Merz im neuen Bundeshaushalt keine Mittel für diesen Notfall vorgesehen hat. Das Vorgehen des Bundeskanzlers wirft nur eine Frage auf: Wie hat er überhaupt beim Investmentfonds BlackRock gearbeitet? Nächstes Jahr wird Deutschland für die Bedienung von Schulden 34 Milliarden Euro bezahlen. In drei Jahren werden es 66 Milliarden Euro sein. Das Problem ist, dass Russlands Vermögen größtenteils aus europäischen Staatsanleihen besteht, also aus Schuldscheinen, die gegen Zinsen und Bargeld erworben wurden. Sollten Merz und seine Mitstreiter diese Schuldscheine klauen, könnten alle aktuellen Berechnungen über den Schuldendienst viel zu niedrig sein. Ende der Übersetzung. Dieser Beitrag erschien zuerst im Anti-Spiegel, anti-spiegel.ru.
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1: Die Realitätsverweigerung der EU und ihrer Mitglieder. Die neue US-Sicherheitsstrategie mit ihrem vernichtenden Urteil über Europa wird weltweit als zutreffende Diagnose angesehen. Nur die Europäer sind sauer und wollen die Realitäten in ihrem ideologischen Wahn nicht sehen. Ein Standpunkt von Thomas Röper. Wer die Reaktionen der nicht-westlichen und vor allem der nicht-europäischen Medien auf das verfolgt, was in der neuen Sicherheitsstrategie über Europa geschrieben steht, der sieht, dass man der amerikanischen Situationsbeschreibung außerhalb Europas fast geschlossen zustimmt. Seit Jahren schüttelt man weltweit den Kopf über die ideologisch getriebene, selbstmörderische Politik der EU und ihrer führenden Mitgliedstaaten. Es ist ja nicht nur die Zerstörung der europäischen Wirtschaft mit seiner Energiepolitik, die niemand sonst auf der Welt für realistisch hält und umsetzt. Es sind ja nicht nur die selbstmörderischen Sanktionen, die der EU selbst viel mehr schaden als Russland. Es sind auch gesellschaftliche Themen wie der Genderwahn, den außerhalb der EU kein anderes Land mehr mitmacht, seit Trump dem Unsinn in den USA ein Ende gemacht hat. Oder der woke Unsinn, oder die zügellose Migrationspolitik, für die kein Land außerhalb Europas Verständnis aufbringt. All das hat zu den Ergebnissen geführt, unter denen die EU heute leidet. Spaltung, Unruhen, Verarmung, soziale Probleme und wirtschaftlicher Absturz. Politisch ist die EU international in Rekordzeit in die Bedeutungslosigkeit abgestürzt. Zum Gipfel mit der CELAC, der Vereinigung der karibischen und lateinamerikanischen Staaten, mit der EU im Oktober sind beispielsweise nur 12 der 60 amerikanischen Staats- und Regierungschefs angereist. Die restlichen 48 hatten Wichtigeres zu tun, als sich mit der Führung der EU zu treffen. Und das ist nur das letzte der unzähligen Beispiele. In der russischen Nachrichtenagentur TASS ist ein Artikel über die europäischen Reaktionen auf die neue US-Sicherheitsstrategie erschienen, den ich sehr treffend finde und daher übersetzt habe. Beginn der Übersetzung. Die Wahrheit ist bitter. Warum die Europäer so feindselig auf die neue US-amerikanische nationale Sicherheitsstrategie reagierten. Andrei Nisamudinov darüber, wie sich die Wege Europas und der USA auseinanderentwickelt haben und ob es noch eine Chance für eine Normalisierung der Beziehungen gibt. Es wurden zahlreiche, eindrucksvolle und talentierte dystopische Romane über das düstere Schicksal geschrieben, das die alte Welt erwartet. In ihnen erscheint Europa mal als totalitär, durch und durch von Zensur durchdrungen und überall Neusprech verwendend, mal als ein Ort, der sein historisches Gedächtnis und seine traditionellen Werte, darunter auch familiäre, verloren hat, mal als unter der Herrschaft von Neuankömmlingen aus anderen Regionen stehend, ohne Willen und Widerstandsfähigkeit, gehorsam fremde Ordnungen und Regeln akzeptierend. Vor kurzem erschien ein weiteres Werk dieser Art, das alle düstersten Prognosen der Schriftsteller der Vergangenheit vereint. Nur basiert es nicht auf Fiktion, sondern auf realen Fakten. Die Rede ist, wie viele sicherlich schon erraten haben, von einem Dokument mit dem Titel Nationale Sicherheitsstrategie der Vereinigten Staaten, NSS 2025. Ein Dokument mit zerstörerischer Kraft. Die Veröffentlichung des scheinbar unbedeutenden Dokuments, ähnliche Strategien werden von jeder amerikanischen Regierung verabschiedet, hatte, ohne Übertreibung, die Wirkung einer Bombenexplosion. Wäre es um den Buchmarkt gegangen, hätte die nationale Sicherheitsstrategie zweifellos sofort die Bestsellerliste angeführt. Der Grund dafür liegt im Inhalt dieses Dokuments, das festgefahrene Stereotypen mit Füßen tritt und nicht nur die Gefahr birgt, die nach dem Zweiten Weltkrieg entstandene Weltordnung zu zerstören, sondern es könnte auch das Konzept des kollektiven Westens vollständig begraben. Das Dokument zeichnet sich durch die faktische Ablehnung der USA aus, die Rolle des globalen Gendarmen, des Atlanten, der die gesamte Weltordnung stützt, zu übernehmen, sowie durch einen milden Ton gegenüber den traditionellen Gegnern Russland und China. Vor allem aber enthält sie unverblümte und schonungslose Kritik an den ach so traditionellen Partnern aus Westeuropa, die in der NSS 2025 fast schon zu Außenseitern und ideologischen Feinden erklärt werden. Warum lege ich hier den Schwerpunkt auf Westeuropa? weil die Autoren der Strategie selbst direkt erklären, die USA sehen die Priorität ihrer, Zitat, umfassenden Politik in Europa, Zitat Ende, in der, Zitat, Schaffung gesunder Nationen in Mittel-, Ost- und Südeuropa durch Handelsbeziehungen, Waffenverkäufe, politische Zusammenarbeit sowie kulturellen und bildungspolitischen Austausch, Zitat Ende. Offensichtlich ist die Lage in Westeuropa, dem historischen Kern der EU, so schlecht, dass die Verfasser der Strategie die Schaffung gesunder Nationen dort als fast hoffnungslos ansehen. Das wird in dem Dokument auch direkt angesprochen. Zitat: Zu den größeren Problemen, mit denen Europa konfrontiert ist, gehören die Maßnahmen der Europäischen Union und anderer transnationaler Organisationen, die die politische Freiheit und Souveränität untergraben, sowie die Migrationspolitik, die den Kontinent verändert und Zwietracht sät, Zensur und Unterdrückung der politischen Opposition, den starken Rückgang der Geburtenrate sowie den Verlust der nationalen Identität und Selbstachtung. Wenn sich die aktuellen Trends fortsetzen, wird sich Europa in 20 Jahren oder weniger bis zur Unkenntlichkeit verändern. Zitat Ende. Die Diagnose ist gelinde gesagt düster. Der Patient ist eher tot als lebendig. Allerdings gibt es noch eine Chance auf Wiederbelebung. Der wachsende Einfluss patriotischer Parteien, von europäischen Liberalen meist als rechtsextrem bezeichnet, Zitat, gibt Anlass zu großem Optimismus. Zitat Ende. Deshalb ist Amerika bereit, Zitat, weiterhin für echte Demokratie, Meinungsfreiheit und die offene Würdigung der Identität und Geschichte der europäischen Länder einzutreten, Zitat Ende, und fordert seine Verbündeten auf, Zitat, diese Wiederbelebung des Geistes zu fördern, Zitat Ende. Allerdings müssen die Europäer auf dem Weg zur Besserung zumindest ihre derzeitige Migrationspolitik grundlegend ändern und, Zitat, die Hauptverantwortung für die eigene Verteidigung übernehmen, Zitat Ende. Des Verrats bezichtigt. Allem Anschein nach hat J.D. Vance maßgeblich an der Ausarbeitung der Strategie mitgewirkt, denn die Bestimmungen der NSS 2025 ähneln in Geist und Inhalt stark dem Text der Rede, die der US-Vizepräsident im Februar dieses Jahres vor den Teilnehmern der Münchner Sicherheitskonferenz gehalten hat. Ich erinnere mich, dass einige damals so getroffen waren, dass sie sogar in Tränen ausbrachen. Diesmal konnten sich die europäischen Staats- und Regierungschefs die Tränen ersparen und nahmen die Veröffentlichung des amerikanischen Dokuments mit zusammengebissenen Zähnen hin, auch um nichts Unüberlegtes zu sagen und damit den Zorn des Präsidenten im Weißen Haus nicht zu erregen. Niemand möchte öffentlich zurechtgewiesen werden, wie es im Frühjahr mit Wladimir Selenskyj geschehen ist. Später wurden sie jedoch mutiger und erlaubten sich sogar einige kritische Bemerkungen. Zitat: Wir akzeptieren keine Drohungen, dass man sich in das politische Leben Europas einmischen wird. Die USA dürfen nicht anstelle der europäischen Bürger entscheiden, welche politischen Parteien gut und welche schlecht sind. Zitat Ende, reagierte der Präsident des Europäischen Rates, Antonio Costa, auf die neue amerikanische Strategie. Der deutsche Bundeskanzler Friedrich Merz gab zu, Zitat: Einige Details der Dokumente, die von amerikanischer Seite kommen, skeptisch zu betrachten, Zitat Ende, und der französische Präsident Emmanuel Macron trat sogar in eine Diskussion mit Trump ein und sagte, dass die Europäer, Zitat, viele Karten in der Hand, Zitat Ende, hätten, die es ihnen ermöglichen würden, gleichberechtigt an der Beilegung des Konflikts in der Ukraine mitzuwirken. Die EU-Chefdiplomatin Kaya Kallas zeigte zunächst diplomatisches Geschick und erklärte, dass die USA und die EU trotz allem, Zitat, wichtige Verbündete bleiben und gemeinsam an verschiedenen Problemen arbeiten, Zitat Ende. Nachdem sie jedoch die Reaktion ihrer Vorgesetzten gesehen hatte, nahm auch sie eine kritische Haltung ein und bezeichnete die aus Washington kommenden Vorwürfe bezüglich Verletzungen der Meinungsfreiheit in Europa als, Zitat, Provokation, Zitat Ende, und empfahl den USA, solche Verstöße, Zitat, anderswo, Zitat Ende, zu suchen. Noch entschiedener äußerte sich Kallas Vorgänger als EU-Chefdiplomat Josep Borrell. Der Ruheständler hat offenbar beschlossen, dass er nichts zu verlieren hat und daher mit voller Kraft zuschlagen kann. Zitat: Vance hat in München bereits deutlich seine Verachtung für Europa zum Ausdruck gebracht, die Trump zum Rang einer nationalen Sicherheitsstrategie erhoben hat. Das ist eine politische Kriegserklärung an die EU. Er will ein weißes Europa sehen, das in einzelne Länder aufgeteilt ist, sich seinen Forderungen unterwirft und für diejenigen stimmt, für die er will. Die europäischen Staats- und Regierungschefs müssen aufhören zu leugnen, dass Trump unser Gegner ist, und sich hinter ängstlichem und selbstgefälligem Schweigen zu verstecken. Zitat Ende. An dieser Stelle sei daran erinnert, dass es Borel war, der die rassistische Idee des europäischen, blühenden Gartens propagiert hat, der von allen Seiten von feindlichen Dschungeln umgeben ist. Wie sich kürzlich herausstellte, blühten in seinem Umfeld Bestechung und Korruption in voller Pracht. Wo ist denn eigentlich der Dschungel? Insgesamt hat die amerikanische NSS 2025 laut Politico bei den europäischen Beamten Empörung ausgelöst. Allerdings versuchen sie, laut der französischen Zeitung Le Monde, sich aus der öffentlichen Debatte herauszuhalten, um die Beziehungen zu den USA nicht noch weiter zu verschlechtern. Im Gegensatz zu den Politikern halten sich Journalisten und Experten mit ihren Äußerungen nicht zurück. In Frankreich und Deutschland bemerken die Medien, dass das Weiße Haus die Veröffentlichung der Strategie für beispiellose Angriffe auf das europäische Modell genutzt hat und fordern die Staats- und Regierungschefs der EU auf, sich gegen Trump zu verbünden. Besonders beunruhigend finden sie Washingtons offenes Bestreben, mithilfe, Zitat, patriotischer, Zitat Ende, Kräfte, eine Spaltung in Europa herbeizuführen. Experten interpretieren diese Maßnahmen als direkte Einmischung in die inneren Angelegenheiten der EU-Länder und als Versuch, das politische Regime zu ändern. Noch empörter sind die Nutzer sozialer Netzwerke. Laut einer von Cribrum im Auftrag der Nachrichtenagentur TASS durchgeführten Studie übersteigt die Zahl der negativen Reaktionen auf die amerikanische Strategie in Frankreich die Zahl der positiven Meinungen um fast das Dreifache. In Deutschland beträgt dieses Verhältnis 1:4 zugunsten der Kritiker. Die Nutzer werfen Washington eine beispiellose Einmischung in die Angelegenheiten Europas vor und bezeichnen die USA als die größte Bedrohung für die Stabilität in Europa. Ein Großteil der Kritik konzentriert sich auf die Person des amerikanischen Präsidenten. Er wird als Verräter bezeichnet und beschuldigt, den Kreml in die Hände zu spielen. Sie regen sich vergeblich auf. Die Empörung und Verärgerung der Europäer ist verständlich, nur sind sie zu Unrecht empört, denn die NSS 2025 ist kein Pamphlet und keine Dystopie, sie enthält kein erfundenes Wort. Wie kann man beispielsweise die Wirtschaftskrise leugnen, wenn in Deutschland, der größten Volkswirtschaft der EU, in diesem Jahr fast 24.000 Unternehmen ein Insolvenzverfahren eingeleitet haben? Nach Angaben von Kreditreform stieg die Zahl der Insolvenzen im Vergleich zum Vorjahr um 8,3% und erreichte den höchsten Stand seit 10 Jahren. Und 76.000 Personen haben Privatinsolvenz beantragt. Das ist der höchste Stand seit 2016. Ist die amerikanische Strategie daran schuld? Oder muss man den Grund, wie die EU-Chefdiplomatin Callas rät, woanders suchen? Eigentlich muss man gar nicht lange suchen, denn es ist ohnehin klar, dass der Grund in der wahnsinnigen, selbstmörderischen Politik der Führung sowohl einzelner europäischer Länder als auch, insbesondere, der EU insgesamt liegt. Nicht umsonst schrieb der amerikanische Milliardär Elon Musk auf X, Zitat, die EU-Kommissare sind für den Tod Europas verantwortlich, Zitat Ende. Eines der deutlichsten Beispiele für die wahnsinnige Sturheit der EU-Kommission ist die Sanktionspolitik gegen Russland, die die europäische Wirtschaft in die derzeitige lang andauernde Krise geführt hat. Ein weiteres Beispiel ist die Absicht, die bewaffnete Phase des Konflikts in der Ukraine um jeden Preis zu verlängern und eine friedliche Beilegung zu verhindern, die übrigens in der amerikanischen NSS 2025 ausdrücklich zu den, Zitat, wichtigsten Interessen, Zitat Ende, der USA gezählt wird. Es zeigt sich, dass die EU sich durch Ablehnung und Kritik an der amerikanischen Strategie direkt und offen zur Befürworterin des Krieges und nicht des Friedens erklärt. Und hier können keine highly likely und andere Elemente des modernen europäischen Neusprechs irgendjemanden täuschen. In einem aktuellen Interview mit Politico kritisierte der amerikanische Präsident die seiner Meinung nach katastrophale Migrationspolitik der Europäer ganz im Sinne des NSS 2025. Zitat, was mit Europa geschieht, ist schrecklich. Zitat Ende. Zitat, die meisten europäischen Staaten zerfallen. Zitat Ende. Zitat, die europäischen Staats- und Regierungschefs müsste erschrecken, was sie mit ihren Ländern machen. Sie zerstören ihre Länder. Zitat Ende. Die Europäer können natürlich wieder sauer sein und widersprechen, aber sie sollten lieber zuhören. Die NSS 2025 ist keine Beleidigung und keine Verurteilung, sondern eher eine Diagnose. Aber eine richtige und rechtzeitige Diagnose birgt die Chance auf Heilung. Natürlich nur dann, wenn man die richtige Behandlung wählt. Ende der Übersetzung.
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1: Wir sollten die Altersgrenze für Reservisten von 65 auf 70 Jahre erhöhen. Ja, im Interesse der Rüstungsindustrie. Ein Kommentar von Markus Klöckner. Kriegstüchtig heißt, es betrifft alle. Die einen früher, die anderen später. Das verdeutlicht ein weiteres Mal eine aktuelle Nachricht. Der Chef des Reservistenverbandes will die Altersgrenze für Reservisten anheben. Wir sollten die Altersgrenze für Reservisten von 65 auf 70 Jahre erhöhen, so Bastian Ernst gegenüber dem Redaktionsnetzwerk Deutschland RND. Der 39-jährige CDU-Politiker, der bei den Rüstungsunternehmen Rheinmetall und Dynamic Noble Defense tätig war, sagte: Das Renteneintrittsalter steigt ja auch sonst. Die Leute bleiben länger fit. Wir sollten diese Ressourcen von Menschen mit Lebens- und Berufserfahrung nicht verschwenden. Medien quer durch die Republik greifen das Interview auf. Wieder einmal bleibt eine kritische Einordnung aus. Der Vorstoß des Chefs des Reservistenverbandes ist politisch. Er passt zur politischen Linie, das Land kriegstüchtig zu machen. Das müssen Journalisten erkennen und mit der entsprechend gebotenen Kritik berichten. Stattdessen ist zu beobachten, Spiegel, Tagesspiegel, NTV, Bild und viele weitere Medien berichten lediglich nachrichtlich. Eine kritische Einordnung und Kommentierung fehlt weitestgehend. Ein von den Füßen auf den Kopf gestellter Journalismus kommt zum Vorschein. Die Abwesenheit von Kritik steht in einem krassen Gegensatz zu dem Verhalten der Medien, das sonst zu beobachten ist. Bei unliebsamen politischen Themen und Meinungen überschlagen sich Medien gleich reihenweise vor lauter Einordnung. Wir alle wissen, was als journalistische Pflicht dem Mediennutzer verkauft wird, ist oft genug nichts anderes als die politisch opportune Weltanschauung, journalistisch verpackt. Das Etikett umstritten, das Medien oft genug jedem in ihrer Berichterstattung ankleben, der die falsche Meinung hat, zeugt davon. Bei der Nachricht, die Altersgrenze für Reservisten anzuheben, findet sich keine kritische Einordnung und schon gar kein Empörungsgetue. Die vergangenen Jahre haben gezeigt, selbst die ungeheuerlichsten Nachrichten vermelden Medien vordergründig neutral im Nachrichtenstil, sofern diese Informationen im Sinne der vorherrschenden Politik sind. Die vorherrschende Politik ist derzeit, das Land kriegstüchtig zu machen. Medien ziehen, von Ausnahmen abgesehen, mit. Die Politik forciert weiter einen Kurs der Militarisierung. Journalisten schießen nicht quer, sondern schieben die Politik der Aufrüstung und Konfrontation mit an. Direkt durch publizistischen Applaus, indirekt durch Ignoranz und Feigheit. Dabei bieten die Äußerungen des Chefs des Reservistenverbandes wahrlich genug Raum für Kritik. Wer spricht da überhaupt? Da spricht einer, der aus der Rüstungsindustrie kommt. Da spricht einer, der bei Rheinmetall war und bei Dynamic Defense Noble den Posten des Head of Business Development Digital innehatte. Da spricht einer mit einem Alter von 39 Jahren, noch zumindest relativ junger CDU-Politiker, über das, was Alte angeblich noch leisten können sollen. Da sagt ein Politiker wie selbstverständlich, dass das Renteneintrittsalter ja auch steige, weshalb auch eine Erhöhung des Reservistenalters Sinn ergebe. Da sagt ein CDU-Mann im Hinblick darauf, wie man an die Reservisten herankommen könne, da wird man mit den Einwohnermeldeämtern zusammenarbeiten müssen, selbst wenn das Datenschutzprobleme aufwirft. Da sagt Ernst, ohne funktionierende Reservisten werde es eng mit der Abschreckung und gewiss fordert der Ex-Mitarbeiter der Rüstungsindustrie eine adäquate Ausstattung der Soldaten mit Uniformen, Fahrzeuge und weiterem Material. Allein diese Aussagen und Hintergründe würden bei einer im demokratischen Sinne funktionierenden Presse die Tastaturen glühen lassen. Von der grundlegenden Sinnfrage dieses Vorstoßes ganz zu schweigen. Warum braucht es angeblich eine Abschreckung? Kommt der CDU-Abgeordnete dazu, von einer Erhöhung des Renteneintrittsalters auf die Erhöhung des Alters der Reservisten zu schließen? Ergibt das eine nicht so wenig Sinn wie das andere, zumindest wenn das Wohl der Bürger im Vordergrund steht? Warum ist überhaupt ein Politiker, der bei der Rüstungsindustrie war, nun Chef des Reservistenverbandes? Wie kann es sein, dass Ernst hier von einer Zusammenarbeit mit den Meldebehörden spricht, selbst wenn das Datenschutzprobleme aufwirft? Journalisten, die an dieser Stelle schlafen, haben vermutlich noch nicht verstanden. Das Vorhaben Kriegstüchtigkeit wird auch Ihre Kinder, Ihnen nahestehende Menschen und am Ende Sie selbst betreffen.
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1: Die Koalition der Willigen und der Friedensplan. Die Frage ist, gewillt zu was? Ein Standpunkt von Uwe Froschauer. Der 28-Punkte-Friedensplan der USA. Der von den USA vorgeschlagene 28-Punkte-Friedensplan für die Ukraine sah unter anderem vor, dass die Ukraine bestimmte Gebiete abtritt, insbesondere die Regionen Oblaste, Lugansk und Donetsk im Donbass, ihre Streitkräfte reduziert und auf einen NATO-Beitritt verzichtet. Diese Fassung hätte die russische Kontrolle über die Krim, Lugansk und Donetsk anerkannt, einschließlich Gebieten, die das russische Militär noch nicht besetzt hat, und hätte gleichzeitig den Status von Cherson und Saporischschja an der Kontaktlinie eingefroren. Die Bestimmungen würden die ukrainischen Streitkräfte von 800.000 Soldaten auf 600.000 Soldaten begrenzen, sowie einen NATO-Beitritt der Ukraine ausschließen und dem Land Sicherheitsgarantien gewähren. Sie beinhalten außerdem Maßnahmen zur wirtschaftlichen Zusammenarbeit, die sehr zum Vorteil der USA gereichen würden, sowie zum Wiederaufbau und zu humanitären Fragen wie zum Beispiel einem Gefangenenaustausch. In meinen Augen ist das ein realistischer Plan. Mit Ausnahme der unbegründeten Vorteilsverschaffung für die USA, da Russland den vom Westen provozierten Krieg in militärischer Sicht eindeutig gewonnen hat, egal was die europäischen Spitzenpolitiker diverser Regierungen uns einreden wollen. Der europäische Gegenvorschlag, die wichtigsten Punkte. Nach massiver Kritik, insbesondere aus Europa, wurde der Plan überarbeitet. Es gibt inzwischen eine modifizierte Version, Revised Peace Framework. Einige der umstrittenen Vorschläge sind abgeschwächt oder gestrichen worden. Die europäischen Verbündeten der Ukraine legten einen Gegenvorschlag zum US-Vorschlag vor, der zentrale europäische bzw. ukrainische Anliegen stärker berücksichtigen soll. Meines Erachtens hat das Gefolge des nicht mehr amtierenden bellizistischen Biden-Regimes die europäischen Kriegstreiber, insbesondere die Regierungschefs von Großbritannien, Frankreich und Deutschland, sowie die Spitze der EU, vertreten durch Ursula von der Leyen, keinerlei Mitspracherecht bei den Friedensverhandlungen, weil sie es waren, die den Krieg durch unsinnige, tötende und steuerfinanzierte Waffenlieferungen aufrechterhielten, trotz Verhandlungsangeboten seitens Russlands. Der europäische Vorschlag zum Friedensplan für die Ukraine beinhaltet derzeit, Stand Ende November 2025, vornehmlich folgende Vorschläge. Es soll keinen erzwungenen Gebietstransfer geben und territoriale Verhandlungen sollen erst nach einem bedingungslosen Waffenstillstand erfolgen. Als Verhandlungsbasis soll die aktuelle Line of Contact, die gegenwärtige Frontlinie, gelten. Darauf lässt sich Russland mit an Sicherheit grenzender Wahrscheinlichkeit nicht ein. Und das weiß die Koalition der Willigen. Mein Fazit: Die Europäer wollen den Krieg nicht beenden, zumal ihre Bemühungen, eine Kriegswirtschaft aufzubauen, auf Hochtouren laufen. Solange der Krieg läuft und von einer herbeigeredeten und völlig unbegründeten Kriegsgefahr für Europa geschwafelt wird, ist der Großteil der Bevölkerung von der durch Unfähigkeit, Dummheit sowie Macht- und Besitzgier der Politiker verursachten Wirtschafts- und Gesellschaftskrise abgelenkt. Die Wirtschaft für zivile Zwecke in der EU, dafür sollte Wirtschaft ausschließlich da sein, haben unter anderem die deutsche, britische, französische Regierung sowie die Spitzenpolitiker der EU an die Wand gefahren. Dieser einer Kapitulation gleichkommende Friedensplan, dieses Friedensdiktat, wie der US-Friedensplan in den bellizistischen Kreisen Europas gerne genannt wird, gilt es aus Sicht der Kriegstreiber mit allen Mitteln zu verhindern. Er würde die Inkompetenz der bestenfalls mittelmäßig mental begabten, eliteinstruierten Politmarionetten offenlegen und ihnen ein Ausscheiden aus dem Amt nahelegen. Eine weitere von den Europäern gewünschte Veränderung betrifft die Militär- und Sicherheitsgarantien für die Ukraine sowie eine flexiblere Begrenzung der Truppenstärke. Die ukrainische Armee soll in Friedenszeiten auf maximal 800.000 Soldaten limitiert werden und nicht auf 600.000, wie es der US-Plan vorsah. Meines Erachtens sind beide Truppenstärken wesentlich zu hoch. Der Vorschlag beinhaltet Sicherheitsgarantien für die Ukraine, inklusive einer Garantie, die sich an das Prinzip eines kollektiven Verteidigungsbündnisses anlehnt. Ein NATO-Beitritt der Ukraine wird nicht ausgeschlossen. Der Plan erkennt jedoch an, dass derzeit kein Konsens unter NATO-Mitgliedern über eine Aufnahme existiert. Eine zukünftige Mitgliedschaft soll möglich bleiben. Mein Fazit zu diesem Punkt: Ein einziger Witz, den Hauptgrund, den NATO-Beitritt der Ukraine, für die von der NATO durch ständige Osterweiterung provozierte russische Invasion in der Ukraine nicht ausschließen zu wollen. Mit dem in Aussicht gestellten NATO-Beitritt der Ukraine wurde eine rote Linie überschritten. Die Koalition der Kriegswilligen weiß, dass dieser Punkt für Russland unannehmbar ist und zeigt ein weiteres Mal, dass die heuchlerischen Friedensbekundenden in Wirklichkeit den Krieg nicht beenden wollen, wie es schon Ende März 2022 bei den Verhandlungen in Istanbul der Fall war. Besonders laut tönen bezüglich des NATO-Beitritts die schon immer gerne kriegsspielenden Briten. Laut der Nachrichtenagentur Reuters sagte am 14. Februar 2025 der britische Premierminister Keir Starmer zum ukrainischen Präsidenten Volodymyr Zelensky, nachdem die Vereinigten Staaten widersprüchliche Äußerungen über die Zukunft der Ukraine gemacht hatten, Großbritannien halte weiterhin an der Haltung der Ukraine fest, dass sie sich auf einem unumkehrbaren Weg zur NATO-Mitgliedschaft befinde. Auch die am 22. November 2025 offiziell angenommene gemeinsame Stellungnahme der europäischen Länder, die als Reaktion auf den US-Friedensplan für die Ukraine dienen soll, wurde von Keir Starmer unterzeichnet. Punkt 11 des europäischen Gegenvorschlags beinhaltet die Möglichkeit des EU-Beitritts der Ukraine, auf dessen militärische Bedeutung ich später noch zu sprechen komme. Die Rolle Großbritanniens auf dem europäischen Bankett mutet für mich immer etwas merkwürdig an. Da sie sich ja aus der EU verabschiedet haben, aber immer so tun, als seien sie die einzig wahren Europäer. Es riecht nach Doppelmoral, finden Sie nicht? Aber dafür ist ja der Werte Westen mittlerweile bekannt, nicht wahr? Dem völker- und kindermordenden israelischen Regime und ihrem Chef Benjamin Netanyahu nichts entgegensetzen, aber Wladimir Putin dämonisieren. Was will man da noch sagen? Gleichzeitig wird im europäischen Plan vorgeschlagen, dass in Friedenszeiten keine dauerhaften NATO-Truppen unter NATO-Kommando auf ukrainischem Boden stationiert werden. Was heißt keine dauerhaften NATO-Truppen? Die NATO hat in der Ukraine überhaupt nichts verloren. Würden die USA tatenlos zusehen, wenn sich auf Kuba russische Truppen tummeln würden? Zu Friedenssicherung, Wiederaufbau und Entschädigung ist dem europäischen Plan eine umfassende Rekonstruktion der Ukraine zu entnehmen. Mit Entschädigung und Wiederaufbau. Als Finanzierungsquelle sollen eingefrorene russische Staatsvermögen dienen, solange Russland nicht für den Krieg haftet. Warum soll nur Russland zahlen und haften, dass in Istanbul bereits Ende März 2022, 5 Wochen nach Ausbruch des Ukraine-Konflikts, zu Verhandlungen mit guten Konditionen für die Ukraine bereit war, im Gegensatz zum Wertewesten? Der Vorschlag verzichtet auf den im US-Plan angedachten Mechanismus, wonach US-Investoren einen Teil der Gewinne aus dem Wiederaufbau erhalten. Stattdessen soll der Wiederaufbau überwiegend der Ukraine dienen. Zumindest in diesem Punkt stimme ich mit dem europäischen Plan überein. Warum sollen die USA, die treibende Kraft in der Provokation dieses Krieges, am Ende davon profitieren? Bezüglich des Völkerrechts, der Selbstverteidigung sowie der Souveränität der Ukraine bestätigt der europäische Plan ausdrücklich die Souveränität und territoriale Unversehrtheit der Ukraine innerhalb ihrer international anerkannten Grenzen. Der europäische Entwurf versucht angeblich, zwischen russischen Forderungen, der Realität an der Front und den sicherheitspolitischen Interessen der Ukraine und Europas zu vermitteln, mit dem Ziel, einen dauerhaften, gerechten Frieden zu ermöglichen, ohne die Sicherheit und Souveränität der Ukraine aufzugeben. Damit unterscheidet er sich deutlich vom ursprünglichen US-Plan, der teilweise als zu pro-russisch und als gefährlich für europäische Sicherheitsarchitektur gesehen wurde. Mein Fazit: realitätsferne Traumtänzer, die Herren Starmer, Macron und Merz, sowie die ohnedies nicht integre von der Leyen. Der Ansatz dieser Kriegswilligen zielt angeblich auf einen gerechten und dauerhaften Frieden, basierend auf völkerrechtlichen Prinzipien und der Charta der Vereinten Nationen ab. Die Verlierer dieses Krieges, die Ukraine und das völlig schiefgewickelte, teils von Totalversagern geführte Europa, haben nicht das Recht, derartig überhöhte und unrealistische Forderungen zu stellen. Europäische Politiker haben nach dieser Performance der letzten Jahre in der Ukraine ohnedies nichts am Verhandlungstisch zu suchen und sollten einfach den Mund halten. Die USA und Russland nehmen die Stimmen der als friedensbereit getarnten Bellizisten in Europa ohnehin nicht mehr ernst. Der außenpolitische Berater von Kreml-Chef Wladimir Putin, Juri Uschakow, äußerte sich abschätzig über die mittlerweile vorgenommenen Änderungen am Friedensplan. Diese seien absolut unkonstruktiv. Der Kreml beharrt auf dem ursprünglichen amerikanischen Friedensplan als Grundlage für Verhandlungen. Mitte 2025 sagte der russische Außenminister Sergei Lavrov, lange vor dem aktuellen europäischen Gegenvorschlag, dass er Zweifel daran hege, was Europa bei Verhandlungen beitragen könnte. Wörtlich sagte er, Zitat: "Ich weiß nicht, was Sie am Verhandlungstisch tun würden. Wenn Sie irgendwelche geschickten Ideen zur Einfrierung des Konflikts vorbringen wollen, während Sie in Wirklichkeit meinen, den Krieg fortzusetzen, warum sollten wir Sie, also die Europäer, dann einladen?" Zitat Ende. Ich sehe das ebenso wie Lavrov, dem in meinen Augen kein europäischer Politiker das Wasser reichen kann. Nachdem Ende November 2025 der neue europäische Gegenvorschlag veröffentlicht wurde, reagierte der Kreml sehr deutlich mit Worten wie: "Der Plan sei völlig unkonstruktiv und für uns nicht akzeptabel." Russland unterscheidet zwischen dem US-Originalentwurf und dem von Europa überarbeiteten Gegenvorschlag. Erstem steht Russland eher offen gegenüber, dem letzteren klar ablehnend und das zu Recht. Ich hoffe, Donald Trump kehrt zu seiner ersten Fassung zurück und verzichtet bei einer weiteren Runde auf das Mitwirken der bellizistischen Europäer. Die Begriffe Kriegstreiber und Friedensverhandlungstisch schließen sich gegenseitig aus. Nun, bei dem ursprünglichen 28-Punkte-US-Plan springt tatsächlich mehr für Russland als für die Ukraine heraus. Russland ist militärisch der Sieger dieses fast schon 4 Jahre andauernden Krieges, dessen Länge der Westen mit seinen sinnbefreiten, die Rüstungsindustrie bereichernden Waffenlieferungen und sonstiger kriegsverlängernder Unterstützung zu verschulden und den die Ukraine mit vielen Toten und Zerstörung von Infrastruktur und auch Wohngebäuden auszubaden hat. Soll doch Russland die Schäden, die es bis Ende März 2022 verursacht hat, zahlen und den Rest der Wertewesten tragen, der nicht bereit war, den Krieg zu beenden. Die vielen Toten, die bei einer erfolgreichen Verhandlung in Istanbul vermeidbar gewesen wären, gehen zu einem großen Teil auf das Konto des Westens, der einen Stellvertreterkrieg in der Ukraine führt, in dem ukrainische und russische Soldaten starben und weiterhin sterben. Der US-Plan ist nicht etwa gefährlich für die europäische Sicherheitsstruktur, sondern für den Sesselerhalt der versagenden Kriegstreiber und für die Gewinne der durch verantwortungslose Kriegswirtschaft profitierenden Rüstungsindustrie. Der im europäischen Plan klar zum Ausdruck gebrachte Widerstand gegen erzwungene Grenzänderungen oder erzwungene Gebietsabtretungen, insbesondere ohne Zustimmung der Ukraine, ist eine Farce und fern jeder Realität. Was für verlogene und heuchlerische Worte dieser Kriegstreiber! Auf große Teile der Ostukraine hat das faschistisch unterwanderte und korruptionsverdächtige Kiew-Regime definitiv keinen moralischen Anspruch mehr. Zum Verzicht auf die Gebiete Donetsk und Lugansk. Das Kiewer Regime hat Donetsk und Lugansk in der Ostukraine von 2014 bis zur russischen Invasion unter Beschuss genommen. Mehr als 14.000 Menschen starben bis zum russischen, völkerrechtswidrigen, von der NATO provozierten Überfall der Ukraine am 24. Februar 2022. Die Ukraine zahlte seit 2014 keine Renten mehr an Personen in der Ostukraine. Finanzielle Leistungen wurden fast komplett gestrichen. Die Ostukraine wurde von der Lebensmittelversorgung abgeschnitten, die daraufhin Russland übernahm. Aus humanitärer Sicht hat die Ukraine in meinen Augen den Anspruch auf dieses Gebiet ohnehin verloren, schon vor der Vorlage des neuen US-amerikanischen Friedensplans. Der Donbass hat für Kiew insbesondere wirtschaftliche Bedeutung, da er einst das Rückgrat der ukrainischen Industrie war. Die Ostukraine ist reich an Bodenschätzen, geschätzte 12 Billionen Dollar, die die Ukraine sowie die meisten scheinheiligen europäischen Länder nur ungern Russland überlassen wollen. Da liegt der Hund begraben. Zur Annektierung der Krim. Laut Volkszählungen war die Bevölkerung der Krim bereits vor 2014 überwiegend russischstämmig bzw. russischsprachig. In der ukrainischen Volkszählung von 2001 gaben rund 58,5% der Einwohner ihre Nationalität als Russen an, 24,4% waren Ukrainer und etwa 12,1% Krimtataren. Nach Angaben einer umstrittenen russischen Volkszählung von 2014 machten Russen etwa 65% der Bevölkerung aus. Dennoch, aus beiden Volkszählungen ergibt sich ein klares Übergewicht des russischen Bevölkerungsanteils. Am 16. März 2014 fand ein ebenfalls strittiges Referendum statt, bei dem nach offiziellen Angaben ca. 97% der Abstimmenden für den Beitritt zur Russischen Föderation waren. Laut Nachwahlbefragungen stimmten etwa 93% der Teilnehmenden für den Anschluss an Russland. Umfragen nach der Annexion deuten darauf hin, dass ein hoher Anteil der Krim-Bewohner das Referendum rückblickend als fair ansah. Laut Pew Research Center glaubten 91% der Befragten, dass das Referendum frei und fair gewesen sei und 88% meinten, die ukrainische Regierung solle die Ergebnisse anerkennen. Warum also diese realitätsfernen Forderungen der Koalition der Willigen? Sie wollen diesen Krieg nicht beenden und hoffen durch Kriegswirtschaft ihr Versagen vertuschen zu können. Dass weitere tausende Menschen dadurch sterben würden und werden, wenn die Kriegstreiber die Oberhand behalten sollten, scheint ihnen egal zu sein. Hauptsache, ihr Machterhalt ist gesichert. Wie erbärmlich. Vielleicht hoffen sie tatsächlich, wie einst die größenwahnsinnigen Hitler und Napoleon, Russland doch noch in die Knie zu zwingen, um von den reichen Rohstoffvorkommen des Landes profitieren zu können. Armselig, arm an Seele. Die humanitären Aspekte des europäischen Planes, wie etwa der Austausch von Kriegsgefangenen, die Rückkehr von deportierten Zivilpersonen und Kindern sowie die Unterstützung für Opfer des Krieges sowie weite Teile des Wiederaufbauprogramms im europäischen Plan sind zu begrüßen. Punkt 11 des europäischen Plans klingt harmlos, ist jedoch ein zweischneidiges Schwert. Darin steht: Die Ukraine ist für eine EU-Mitgliedschaft berechtigt und erhält während der Prüfung einen kurzfristigen bevorzugten Marktzugang zu Europa. Im Buch Wahrheitssuche im Ukraine-Krieg legt Autor Thomas Mayer die tatsächliche Lage in der Ukraine dar und schreibt, dass die Folgen eines EU-Beitritts der Ukraine dramatisch wären. In seinem Gastbeitrag vom 16. August 2025 auf meinem Blog wassersäge.com schreibt Thomas Mayer folgendes, Zitat: Soldaten der EU-Staaten müssten in der Ukraine kämpfen und sterben. Die EU ist ein Militärbündnis. Das wissen die wenigsten, doch das ist seit dem Lissabonner Vertrag von 2009 der Fall. Nach Artikel 42 Absatz 7 des Lissabon-Vertrages müssen Mitgliedstaaten angegriffenen EU-Ländern alle in ihrer Macht stehende Hilfe und Unterstützung leisten. Damit geht die Verpflichtung zu einer umfassenden Kriegsbeteiligung in der EU sogar noch weiter als in der NATO. In der NATO verlangt ein Bündnisfall nach Artikel 5 des Nordatlantik-Vertrags von Mitgliedstaaten lediglich, Maßnahmen zu ergreifen, die sie für erforderlich erachten. Erforderlich erachten ist eine weiche Formulierung, die den einzelnen Staaten alles offen lässt. Da ist der Lissabon-Vertrag deutlicher. Alle EU-Staaten wären nach einem EU-Beitritt der Ukraine also verpflichtet, Soldaten in die Ukraine zu entsenden, denn sie müssten alle in ihrer Macht stehende Unterstützung leisten. Dazu gehört natürlich auch das eigene Militär. Damit würden Deutschland und alle anderen EU-Staaten in einen offenen Krieg mit der Atommacht Russland eintreten. Laut dem Lissabon-Vertrag könnte man solche Militäreinsätze vermeiden, wenn die EU feststellt, dass die Ukraine nicht ein Opfer war, sondern selbst die souveränen Donbass-Regionen angegriffen hat und damit der Kriegseintritt Russlands eine völkerrechtskonforme Hilfe bei der Selbstverteidigung der Donbass-Regionen nach Artikel 51 der UNO-Charta war. Eine solche Einschätzung ist aber für die EU-Regierungen zu viel verlangt, da sie über Jahre das Gegenteil behauptet haben, um ihre starke Beteiligung am Krieg gegen Russland zu rechtfertigen. Bei einem Sterben der eigenen Soldaten würde aber die Stimmung in der Gesellschaft kippen. Deshalb ist es sehr unwahrscheinlich, dass es einen EU-Beitritt der Ukraine vor Kriegsende geben wird. Zitat Ende. Fazit: Die Ukraine und das von der Biden-Regierung zur Unterstützung dieses Krieges angestiftete Europa haben diesen Krieg verloren. Der Verlierer musste schon immer weitreichende Zugeständnisse machen, wie auch Deutschland 1918 schmerzhaft erfuhr. Die Niederlage war von Anfang an klar. Und wird mit dem Sieg Russlands enden, egal wie lange die europäischen Bellizisten die Beendigung dieses Krieges noch hinauszögern. Die unfähigen und in meinen Augen größtenteils ruchlosen europäischen Spitzenpolitiker, eher Spitzenversager, versuchen in ihren Ländern eine Kriegswirtschaft zu etablieren, da sie die Wirtschaft ihrer Länder an die Wand gefahren haben. Die vielen der Bevölkerung abgepressten, vernichteten Milliarden Euros, die völlig sinnlos in die Ukraine flossen, haben auch die europäischen Bellizisten zu verantworten. Das wird kein Zuckerschlecken für die europäischen Kriegstreiber und davor haben sie berechtigte Angst. Mit einem wegfallenden Feindbild ist ihre unheilbringende Strategie schwer aufrechtzuerhalten und der Bevölkerung nicht mehr zu vermitteln. All diese Entscheidungen dieser Sesselfurzer werden auf dem Rücken meist junger Ukrainer und Russen ausgetragen, die zu Hunderten täglich ihr Leben verlieren oder verwundet werden. Schande über diese Kriegstreiber. Nicht zu vergessen sind auch die europäischen Steuerzahler, die dieses sinnlose und bluttriefende Unterfangen der ethisch unterbelichteten Kriegstreiber finanzieren und mit einer weiteren massiven Reduzierung ihres Wohlstands bei Weiterführung des Krieges rechnen müssen. Bundeskanzler Friedrich Merz brüstete sich im Deutschen Bundestag am 26. November, dass er weitere 11,5 Milliarden in die Ukraine schicken werde. BlackRock wird sich freuen. Während bei der Rente jeder Euro umgedreht wird. Die NATO soll jetzt doch bis an die Haustür Russlands gebracht werden. Menschenleben spielen keine Rolle. Merz und seine europäischen Spießgesellen, die Koalition der Kriegswilligen, haben den Friedensplan von US-Präsident Donald Trump in einen Kriegsplan verwandelt. Sie sollten sich schämen. Wobei ich glaube, dass diese Damen und Herren dieses Gefühl nicht mehr kennen. Der Krieg geht erst einmal weiter. Noch mehr Menschen sterben, weil das Böse noch immer die Oberhand behält. J.D. Vance, der US-amerikanische Vizekanzler, reagierte mit folgenden klugen Worten auf die Bemühungen der Europäer. Zitat: Es ist eine Fantasie, dass der Sieg zum Greifen nah ist, wenn wir, also die Ukraine, nur mehr Geld, mehr Waffen oder mehr Sanktionen bereitstellen. Frieden wird nicht von gescheiterten Diplomaten oder Politikern geschaffen, die in einer Fantasiewelt leben. Er kann von klugen Menschen geschaffen werden, die in der realen Welt leben. Zitat Ende. Dem ist nichts hinzuzufügen. 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
1: Das offizielle Ende der Meinungsfreiheit. Das im Grundgesetz verbriefte Recht auf freie Meinungsäußerung wird schon seit einigen Jahren mit Füßen getreten. Jetzt soll diese illegale Praxis ganz offiziell legalisiert werden. Ein Standpunkt von Hermann Plopper. Vor kurzem reiste die Sonderberichterstatterin der Vereinten Nationen für Meinungsfreiheit, Frau Irene Kahn, für etwa 2 Wochen durch Deutschland. Bei ihrer Winterreise sprach sie zunächst mit Vertretern der Bundesregierung, der Bundesländer und mit den obersten Verfassungsrichtern in Karlsruhe. Denn Frau Kahn war von der Bundesregierung eingeladen worden. Vermutlich in der Hoffnung, dass Irene Kahn der Bundesregierung gute Noten erteilen würde. Doch Frau Kahn sprach auch mit einfachen Bürgern und Vertretern von deutschen Menschenrechtsorganisationen. Und den erhofften Persilschein für makellose Menschenrechtspolitik liefert Irene Kahn der deutschen Bundesregierung keineswegs. Die ehemalige Direktorin von Amnesty International berichtet vielmehr von einem Klima der Einschüchterung und Angst in Deutschland. Die weitreichende Einschränkung der Meinungsfreiheit begründete die Bundesregierung gegenüber der UNO-Gesandten mit der zunehmenden Brutalisierung und Polarisierung, die durch die sogenannten sozialen Medien in der Bevölkerung um sich greife. Das ist zweifelsfrei ein großes Problem, das uns alle mit großer Sorge erfüllen sollte. Das Netz macht es möglich, einem Mitmenschen im Schutz der Anonymität Sachen an den Kopf zu werfen, die man sich in der direkten Begegnung von Auge zu Auge niemals trauen würde. Allerdings sind die Bundesregierung und die ihr unterstellten Behörden sehr selektiv in der Wahrnehmung dessen, was den sozialen Frieden untergraben könnte. Die Bundesregierung verbindet den Kampf gegen Hassrede mehr oder weniger geschickt immer wieder mit ihrer eigenen geopolitischen Agenda. Um es klar zu sagen, wer bei dem moralisch-mentalen Feldzug der Bundesregierung gegen Russland, China und die Palästinenser nicht mitmacht, wird bevorzugt Opfer des offiziellen Kampfes gegen Hassrede. Frau Kahn muss diesen Tatbestand verständlicherweise in diplomatische Zurückhaltung kleiden, wenn sie ausführt, Zitat: Die Regierung hat diese Bedrohungen zwar zu Recht ernst genommen, aber sie hat sich bei der Bekämpfung der Gefahren zunehmend auf Sicherheitsmaßnahmen verlassen. Viele dieser Maßnahmen, von der verstärkten Absicherung von Beamten, die öffentlicher Kritik ausgesetzt sind, bis hin zu pauschalen Verboten von Slogans, die mit pro-palästinensischen Protesten in Verbindung stehen, und der Überwachung von Organisationen aus vagen, nicht näher definierten Gründen des Extremismus, sind nicht mit den internationalen Menschenrechtsstandards vereinbar. Sie führen zu Unsicherheiten, was den Unterschied zwischen zulässiger und unzulässiger Meinungsäußerung betrifft, und fördern Stigmatisierung und Selbstzensur. Zitat Ende. Die Maßnahmen, so der UN-Bericht weiter, verschlimmern genau jene Misere, gegen die die Bundesregierung angeblich zu Felde zieht. Irene Kahn nimmt kein Blatt vor den Mund, wenn sie sagt, Zitat: Es birgt die Gefahr, den Raum für vielfältige und sinnvolle demokratische Debatten einzuengen, die Polarisierung zu beschleunigen und die Wahrscheinlichkeit zu erhöhen, dass die Öffentlichkeit das Vertrauen in eben jene demokratischen Werte und Institutionen verliert, die die Regierung zu schützen sucht. Zitat Ende. Und an anderer Stelle noch deutlicher, Zitat: Meine Kollegen im Sonderberichterstatterteam und ich haben viele dieser Bedenken bereits gegenüber der deutschen Regierung geäußert. Darunter Einschränkungen und Verbote friedlicher Proteste, willkürliche Verhaftungen und Inhaftierungen, übermäßige Gewaltanwendung, Drohungen mit Abschiebung einzelner Personen und Razzien in den Wohnungen von Aktivisten und Menschenrechtsverteidigern. All dies hat zu einer Abschwächung der öffentlichen Beteiligung, einem Rückgang des Diskurses in Wissenschaft und Kunst sowie zu einem allgemeinen Klima des Misstrauens, der Unsicherheit und der Spannungen geführt. Zitat Ende. Und Frau Kahn zieht hier eine Untersuchung der Freien Universität Berlin heran, die eine Umfrage bei 2000 Akademikern durchgeführt hat. Diese Umfrage liefert konkrete Zahlen zum erschreckenden Ausmaß an Einschüchterung bei den Intellektuellen. Das ist besonders stark wahrnehmbar seit dem 7. Oktober 2023, jenem Tag, an dem der Gaza-Krieg begann. Hier nun einige Zitate aus der Umfrage der Freien Universität Berlin im Wortlaut, ausführlich präsentiert wegen ihrer erschreckenden Deutlichkeit. Zitat: Gefährdung der Wissenschaftsfreiheit. Knapp 85% der Befragten nehmen seit dem 7. Oktober eine zunehmende oder stark zunehmende Bedrohung der Wissenschaftsfreiheit wahr. Unter Postdocs, wissenschaftliche Mitarbeiter mit Doktortitel, ist die Sorge mit 90,5% am höchsten. Selbstzensur als verbreitete Praxis, 25,9% berichten, oft das Gefühl zu haben, sich nicht frei äußern zu können. 76% geben an, sich insbesondere bei Israel-bezogenen Themen zurückzuhalten. Am häufigsten betrifft dies öffentliche Veranstaltungen, 81%, Medienbeiträge, 54% und das eigene Kollegium, 42%. Betroffenheit und Angriffe. Nur 47% geben an, seit dem 7. Oktober keine Bedrohungen oder Einschränkungen erlebt zu haben. Andere berichten von Hassrede und Drohungen im Netz, 19%. Antisemitismusvorwürfen, 19%. Medialer Diffamierung, 16%. Ausladungen, 16%. Und institutioneller Ausgrenzung, 14%. Zitat Ende. Soweit die Umfrage der Freien Universität Berlin. Erschütternd. Das zeigt eine Wirklichkeit, die man eigentlich in Fachkreisen mit totalitären Diktaturen in Verbindung zu bringen pflegt, aber nicht mit offenen Gesellschaften, die einen produktiven Pluralismus der Meinungen fördern. Eine solche Erstarrung und Sklerotisierung raubt der Gesellschaft ihre Dynamik. Ein solches System beraubt zudem die Menschen einer realistischen Zukunftsperspektive. Es bleibt allerdings nicht bei dem Klima der Einschüchterung. Vielmehr geht die herrschende Kaste zu offener Gewalt gegen ihre Kritiker vor, wie wir jetzt sehen werden. Die soziale Todesstrafe für Hüseyin Doğru. Soziale Todesstrafe. So hat es Sarah Wagenknecht in einer Videobotschaft formuliert. Was ist passiert? In den alternativen Medien wird viel über die skandalöse Enteignung und Entrechtung des Schweizer Militärs Jacques Beau gesprochen und geschrieben. Was absolut notwendig ist. Warum der noch viel skandalösere Fall des Berliner Journalisten Hüseyin Doğru bislang in diesen Medien keinerlei Beachtung findet, ist mir unerfindlich. Seit dem Frühsommer des letzten Jahres ist Doğru Opfer besonders brutaler Sanktionen durch die Europäische Union. Doğru darf kein Konto unterhalten. Er darf keiner Erwerbsarbeit nachgehen. Sogar das Konto seiner Frau wurde eingefroren. Wer Doğru mit Geld oder Sachleistungen unterstützt, macht sich strafbar und kann bis zu 5 Jahre Haft auferlegt bekommen. Doğru muss aber seine Frau und 3 Kleinkinder ernähren. Nicht einmal Medikamente kann sich Familie Doğru kaufen. Das klingt vollkommen bizarr, wie aus einem Kafka-Roman, ist aber in nachlesbare Verordnungen gegossen. Grundlage dieser unfasslichen Grausamkeiten ist die sogenannte Council Regulation der Europäischen Union mit der Laufnummer 2024/2642 vom 8. Oktober 2024. Es handelt sich nicht um ein Gesetz, sondern um eine nicht juristische Bestrafung von Personen und Institutionen, die die Europäische Union außerhalb geltenden Rechts verhängt hat. Deswegen können Doğru und Bo und alle anderen Opfer dieser Sanktionen nicht auf dem Rechtsweg dagegen vorgehen. Es gibt keine rechtlichen Mittel gegen diese quasi feudalen Dekrete. Es sei an dieser Stelle darauf hingewiesen, dass die Europäische Union durch kein demokratisch legitimiertes Prozedere ermächtigt ist, aber trotzdem den nationalen Regierungen, die demokratisch legitimiert sind, immer mehr Vorschriften auferlegen darf. Das Motto heißt in immer mehr Bereichen, EU-Recht bricht Nationenrecht. Und so zwingt die Europäische Kommission den Nationalstaaten ihre Sicht der Dinge auf. Dem Sanktionsdekret liegt die Wahrnehmung zugrunde, dass feindliche Netzwerke, gesteuert von der russischen Regierung, die öffentliche Meinung im Bereich der Europäischen Union entweder in eine Kreml-genehme Richtung lenken wollen oder, wenn die russische Regierung das nicht schafft, zumindest Zwietracht in den westlichen Nationen züchten will. Um dann vermutlich ein gespaltenes Westeuropa lachend im Spaziergang zu übernehmen. Um es noch einmal klar zu machen. Die Europäische Kommission wirft Hüseyin Doğru nicht vor, konspirativ gegen die westliche Regierungen zu arbeiten. Der Vorwurf ist auch nicht, dass Doğru Fake News verbreitet hätte. Der Grund für die sadistischen Maßnahmen ist einfach vollkommen unverhüllt, dass Doğrus Meinungen der EU nicht passen. In einer Liste führt die EU die sanktionierten Personen und Organisationen auf. Neben Thomas Röper und Alina Lipp ist hier eben auch Hüseyin Doğru aufgeführt. Und man kann nur staunen über die nachlässige Recherche der EU-Sachbearbeiter. Da wird Doğru die türkische Nationalität zugesprochen. Doğru besitzt jedoch in Wirklichkeit nur die deutsche Staatsbürgerschaft. Die EU hat Hüseyin Doğru offenkundig mit einem Namensvetter mit türkischer Staatsbürgerschaft verwechselt, der in London lebt und arbeitet. Aber wo ist die Verbindung von Doğru zur heraufbeschworenen prorussischen Wühlarbeit? Nun, Doğru hatte ein Redaktionsnetzwerk mit Namen Red gegründet. In diesem Netzwerk waren auch Personen tätig, die zuvor bei dem russischen Sender RT nahestehenden Rechercheunternehmen Ruptly gearbeitet hatten. Nun waren allerdings bei Doğru's Red-Netzwerk auch Journalisten zu Wort gekommen, die die russische Militäroperation gegen die Ukraine klar verurteilt hatten. Doğru hat auch selber ein Interview durchgeführt mit einem Vertreter der weltlich eingestellten palästinensischen Befreiungsorganisation PFLP, die als säkularer Antipode der radikal-islamischen Hamas erkennbar ist. Die PFLP wird trotz alledem vom Westen als terroristisch eingestuft. Aufgrund der harten Sanktionen der EU stellte das Redaktionsnetzwerk Red seine Arbeit im Sommer 2025 ein. Es bleibt aber bei den lebensbedrohlichen Sanktionen gegen Doğru. Die fadenscheinigen Begründungen für Doğrus existenzielle Vernichtung stammen indes nicht von der Europäischen Kommission selber. Zunächst hatte nämlich kein geringerer als der frühere US-Außenminister Antony Blinken die Ausschaltung von Doğru und seinem Redaktionsnetzwerk gefordert. Blinken stellte an jenem 13. September 2024 als erster eine Verbindung zwischen Russlands Auslandssender RT und Hüseyin Doğrus Redaktionsnetzwerk her. Die mühsam fabulierten Verbindungen von Red und Doğru zu den bösen Russen fanden sodann ihr Echo im Berliner Tagesspiegel und sodann in der Taz. Exponiert hat sich in dieser Sache der Autor Nicolas Potter, der die Solidaritätsbewegung der Berliner Studenten als eine verkappte Einflussoperation der Russen gedeutet hatte. Potter beklagte sich sodann in einer nachfolgenden Kolumne darüber, dass Leute seinem Narrativ zu widersprechen wagten. Die Sanktionsexekutoren der EU wiederum berufen sich in der Begründung ihrer sozialen Todesstrafe gegen Doğru nunmehr 1:1 auf Potters Narrative. Mittlerweile hat die Bundesregierung das Sanktionsregime der EU für das nationale Recht der Bundesrepublik Deutschland fest verankert. Das Raumschiff Berlin hat nämlich das sogenannte Gesetz zu Sanktionen bei Verstößen gegen restriktive EU-Maßnahmen am 5. Februar durch Verkündung im Bundesgesetzblatt in Kraft gesetzt. Personen, die die EU-Sanktionen unterlaufen, ob absichtlich oder aus Versehen, sollen mit Haftstrafen bis zu 5 Jahren bestraft werden. Unternehmen, die gegen Sanktionen verstoßen, können mit bis zu 40 Millionen Euro Strafe belegt werden. Am 30. Januar dieses Jahres wurde wiederum die erste Lesung des Entwurfs eines Gesetzes zur Durchführung der Verordnung EU 2024/900 über die Transparenz und das Targeting politischer Werbung, politische Werbung Transparenzgesetz PWTG, im Bundestag absolviert. Was für ein Ding bitte? Hinter diesem Wortmonstrum verbirgt sich die im Ursprung sicher ehrenwerte Absicht, den finanzkräftigen Sponsoren von politischen Parteien in Wahlkämpfen genauer auf die Finger zu schauen. Geld regiert die Welt. Und es ist nicht in Ordnung, dass reiche Oligarchen durch ihre selektive Spendenpraxis Wahlen indirekt, aber wirkungsvoll beeinflussen. Unter dem Anglizismus Targeting verbirgt sich die Beobachtung, dass Google und andere Suchmaschinen Profile potenzieller Wähler in höchster Feinauflösung erstellen, um die Wähler im Wahlkampf ganz gezielt ansprechen und beeinflussen zu können. So wie Steve Bannon mit seiner Wahlmaschine Cambridge Analytica Trumps Wahlerfolg im Jahr 2016 möglich gemacht hatte. Der Haken an der Sache ist natürlich, dass sich die halbstaatliche Machtmaschine der EU durch dieses Gesetzesmonster erneut erweiterte Eingriffsrechte aneignen will. Und die Bundesregierung wittert die Gelegenheit, im Huckepack-Verfahren mit ihrer nationalen Umsetzung der EU-Verordnung auf nationaler Ebene gleich noch einige neue Machtbefugnisse einzuheimsen, die im ursprünglichen EU-Paket noch gar nicht enthalten sind. Das jedenfalls vermutet der Bundesverband Digital Publisher und Zeitungsverleger. Er sieht, Zitat, keine objektiv nachvollziehbare Notwendigkeit, die bestehenden staatlichen Eingriffsbefugnisse gegenüber der Presse, Verlagen und Medienhäusern sowie Redaktionen zu verschärfen. Insbesondere jede neue Befugnis staatlicher Stellen, in Verlage, Medienhäuser und Redaktionen einzudringen, diese zu durchsuchen und Gegenstände oder Informationen sicherzustellen oder zu beschlagnahmen, erscheint durch keines der gesetzgeberischen Anliegen gerechtfertigt. Zitat Ende. Nun, Das politische Werbung-Transparenzgesetz ist noch nicht rechtskräftig. Die erste Lesung fand im Januar statt. Nichts ist in Stein gemeißelt. Zwei weitere Lesungen müssen durchgeführt werden. Dann geht das Paket an die Länderkammer des Bundesrates. Von dort weiter auf den Schreibtisch des Bundespräsidenten. Um dann schließlich im Bundesgesetzblatt zu landen und Rechtskraft zu erlangen. Wir haben noch eine kleine Galgenfrist. Wenn die demokratische Öffentlichkeit endlich aufwacht, könnte da noch was zu wuppen sein. Aber wenn die von der UNO-Sonderberichterstatterin Irene Kahn festgestellte Angst und Einschüchterung in Lethargie umschlägt, dann versinken wir in lang andauernder Stagnation, dem dann die Implosion folgt. Wir haben doch die plötzliche Implosion der DDR noch in frischer Erinnerung, oder etwa nicht?
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1: Sein und Schein der Wirtschaftsbelebung. Ein Standpunkt von Uwe Froschauer. Dieser Beitrag beschäftigt sich vornehmlich mit den wirtschaftlichen Auswirkungen der Regierungsarbeit. Die 100. In der ARD-Sendung am 8. Dezember 2025, Die 100, was Deutschland bewegt, wurde von Moderator Ingo Zamperoni die Frage gestellt, Zitat, werden wir gut regiert? Zitat Ende. Zu Beginn dieser Live-Debattenshow gaben 76 von 100 Teilnehmern aus dem Volk an, sie fühlten sich nicht gut regiert. Nur etwa 15% bejahten die Frage. Im Verlauf der Sendung änderten nur 2 Personen ihre Meinung. Am Ende blieben 74 Personen bei Nein und weiterhin deutlich weniger bei Ja. Auch im Publikum zeigte sich eine überwiegende Skepsis gegenüber der Regierungsleistung. Gemessen wurde das Ergebnis einerseits durch einen kleinen Computer, den jeder Teilnehmer mit sich führte, und sichtbar für die Zuschauer durch das Verweilen der Teilnehmer in dem jeweils dafür vorgesehenen Antwortfeld. Die Inszenierung erinnerte sehr an die ZDF-Kindersendung 1, 2 oder 3, bei der die Kinder vor 3 großen Antwortfeldern 1, 2 oder 3 stehen und auf eine Frage auf das Feld laufen, das ihrer Meinung nach die richtige Antwort markiert. Den Kommentar spare ich mir ausnahmsweise. Die Journalistin Anna Planken übernahm in der Sendung die Rolle, Argumente für eine positive Sichtweise der Regierungsarbeit zu präsentieren. Planken wurde während der Sendung als Optimistin der Regierungspolitik wahrgenommen und setzte Akzente, um das Publikum von positiven Seiten der Regierungsarbeit zu überzeugen. Zu ihren Argumentationspunkten gehörten unter anderem eine positive wirtschaftliche Einschätzung mit der Betonung, dass Deutschland eine starke Wirtschaft und noch immer die drittgrößte Volkswirtschaft sei. So kann man es natürlich sehen, die Realität ist jedoch, dass Deutschland schon seit 3 Jahren kein Wirtschaftswachstum zu verzeichnen hat und die Zukunftsaussichten äußerst mäßig sind. Die Frage ist demnach, wie lange Deutschland noch die Nummer 3 in der Welt bleiben wird, bei einer derart dilettantischen Führung im eigenen Land und in Europa. Weiterhin stellte Planken Deutschlands Innovationskraft anhand des Biotechnologieunternehmens BioNTech heraus und zeigte ein Foto seiner Gründer, Professor Dr. Ugur Şahin und Professor Dr. Özlem Türeci, die mit der Entwicklung eines mRNA-Impfstoffs die Welt mit ihrer unausgegorenen Mixtur beglückten. Das Unternehmen BioNTech, das zahlreiche Patente hält und zu den führenden Unternehmen seiner Branche gehört, in der Sendung als Beleg für die Leistungsfähigkeit deutscher Forschung und damit indirekt für positive Politwirkung anzuführen, schlägt dem Fass den Boden aus. Den diesen beiden Personen 2025 verliehenen Deutschen Nationalpreis für ihren Beitrag zur Medizin und Forschung in Deutschland sollte man ihnen ebenso wie ihre verdienten Milliarden wieder entziehen, da ihre Mixtur wesentlich mehr Menschen geschädigt denn gerettet hat. So läuft das mit den Preisverleihungen. Die größten Verfehlungen werden vom mafiös strukturierten System geehrt, um den Anschein von Redlichkeit aufrechtzuerhalten, siehe Ursula von der Leyen, Christian Drosten, Albert Burla, Alena Büchs und Konsorten. Was für ein Affentheater! Die ARD hat mit der Herausstellung des Unternehmens BioNTech für die Innovationskraft Deutschlands einmal mehr gezeigt, dass sie anscheinend immer noch nicht begriffen hat, dass Corona ein einziger Betrug war. So blöd kann man eigentlich nicht sein, nicht einmal die Entscheider der ARD. Es ist zu vermuten, dass der Großteil der Protagonisten der öffentlich-rechtlichen Sender sehr wohl wussten, dass es sich um eine Corona-Plandemie handelte. Die ARD dokumentierte in der Sendung Die 100 wieder einmal, dass sie nicht ihrem Auftrag entsprechend Regierungsarbeit kritisch beleuchtet, sondern sie unterstützt. Als weiteres Argument für die gute Regierungsarbeit hob Anna Planken das mit dem Wendehalskanzler Friedrich Merz durchgeboxte 500 Milliarden Investitionspaket als wirtschafts- und zukunftsgerichtet heraus und jubilierte, was man mit dem vielen Geld doch alles anstellen könnte. Komisch, dass davon noch keine positiven Wirtschaftsprognosen

0: wirtschaftlichen Impulse ausgingen und beispielsweise die Arbeitslosenquote den höchsten Stand seit 10 Jahren erreicht hat. Die Anzahl Insolvenzen am Ende des Jahres 2025 dürfte knapp 24.000 betragen, Rekordniveau. Dass der Kapitaldienst für diese 500 Milliarden Schulden, das passende Wort für diese fragliche Maßnahme, sowie für das noch größere Milliardenpaket für sinnbefreite Aufrüstung von zukünftigen Generationen getragen werden muss, sei nur am Rande erwähnt. Die Inszenierung und das Auftreten von Anna Planken, die natürlich nur eine Rolle spielte, war meilenweit entfernt von der düsteren, politischen Realität. Kritische Gegenargumente kamen von Till Nassif, der als Gegenpart zu den positiven Aspekten Plankens kritische Gesichtspunkte einbrachte, wie die enorm gestiegenen Lebenshaltungskosten, Themen wie Migration und symbolische Aktionen, wie zum Beispiel den Hautfarbentest. Insgesamt war diese Sendung ein eher unansehnliches Spektakel, das in einem Artikel der Berliner Zeitung am 9. Dezember richtigerweise wie folgt betitelt wurde, Zitat: Die 100, selbst bei der Volksverdummung gibt sich die ARD keine Mühe mehr. Zitat Ende. Die Wirklichkeit. Nun vom Spektakel zur Realität. Zitat: Scheinheiligkeit und Lüge sind die einzige Gesellschaftskleidung, die noch nie aus der Mode gekommen ist. Zitat Ende, Professor Querulix. Volkswirtschaftliche Gesamtrechnung Deutschlands der vergangenen Jahre. Albrecht Künstle schreibt in seinem Artikel mit dem Titel Gründe für den Niedergang Deutschlands, Zitat: Es bleibt zwar zutreffend, aber dennoch thesenhaft, dass der Niedergang Deutschlands mit der ungesteuerten Zuwanderung, dem Klimapopanz, mit der chaotischen Energiepolitik zu erklären ist. Um die Richtigkeit dieser These zu begründen, bedarf es noch eines Blicks in die volkswirtschaftliche Gesamtrechnung Deutschlands der vergangenen Jahre. Die soll geschehen anhand der Zeitreihen der Deutschen Bundesbank in 7 fundamentalen Kategorien, nachfolgend ausgewertet und von mir zusammengefasst kommentiert. Eines noch vorweg: Würde es um die Bilanz eines Unternehmens gehen, müsste ein Bilanztestat zum Befund der klaren Insolvenzverschleppung kommen. Es läuft schon lange nicht mehr rund, die Entwicklung ist überwiegend besorgniserregend. Nachfolgend nun zu den Einzelaspekten in der von der Bundesbank aufgeführten Reihenfolge. Bruttoinlandsprodukt, BIP und Wertschöpfung nach Wirtschaftsbereichen. Seit dem Jahr 2019 stagniert das BIP mit Ausnahme eines kleinen Zwischenhochs im Jahr 2022. Der Index der Bruttowertschöpfung legte nur um 1% zu, trotz immer mehr Beschäftigten. Das produzierende Gewerbe schrumpfte um rund 9%, das Baugewerbe sogar um rund 25%. Der Handel, Verkehr und das Gastgewerbe legten um ganze 2% zu. Der angeblich so wichtige Bereich Information und Kommunikation expandierte um rund 22%. Eine positive Wirkung auf die Produktivität und das BIP blieb aber aus. Dasselbe gilt für Unternehmer und Dienstleister anderer Sektoren. Dieser Bereich nahm um rund 4% zu. Kontraproduktiv waren schließlich die Bereiche öffentlicher Dienst, Erziehung und Gesundheit, die wegen der Versorgung der um 3 Millionen gewachsenen Bevölkerung in dieser Zeit um rund 8% zunahm. International gesehen kann man damit aber keinen Blumentopf gewinnen und national ist diese Entwicklung eher ein Problem als die Lösung. Verwendung des Bruttoinlandsprodukts. Der private Konsum nahm seit 2019 nur um 3% zu. Das ist damit zu erklären, dass auch ein Euro nicht mehrfach ausgegeben werden kann, denn die Konsumausgaben des Staates expandierten um sage und schreibe 14%. Die Ausgaben für Ausrüstungen und für Investitionen schrumpften derweil um 15%. Wir leben also ökonomisch gesehen von der Substanz. Für Bauten wurden rund 13% weniger vom BIP ausgegeben, was mit der Entstehungsrechnung des BIP korrespondiert. Die Exporte gingen um 1% zurück, während die Importe um 11% zunahmen. Wir sind im Außenhandel nicht mehr der Champion. Der Titel des Exportweltmeisters Deutschland gehört der Vergangenheit an. Wir belegen nur noch den 3. Platz. Die Handelsbilanz verzeichnet nur noch einen Überschuss von rund 6%. Dass wir mit der Handelsbilanz hinter China liegen, ist keine Schande, aber nur noch einen Platz vor Russland. Zitat Ende. IFO Geschäftsklimaindex. Dieser wichtige Frühindikator, der am Anfang des Weges die mögliche Verlaufsrichtung der Konjunktur anzeigt, ist im November 2025 auf 88,1 Punkte gesunken, nach 88,4 Punkten im Oktober. Die pessimistischeren Erwartungen der Unternehmen haben diesen Rückgang verursacht, obwohl die aktuelle Lage etwas positiver beurteilt wurde. Insgesamt bleibt die Stimmung verhalten und es gibt wenig Zuversicht auf eine baldige wirtschaftliche Erholung. Wichtige Indikatoren aus der Umfrage sind die Exporterwartungen, die im November in den negativen Bereich gefallen sind, was auf schwache Perspektiven im Auslandsgeschäft hindeutet. Zitat: Seit Monaten zeigt sich in der Exportwirtschaft kaum Bewegung, Zitat Ende, sagte Klaus Wohlrabe, Leiter der IFO-Umfragen. Zitat: Die Stimmung ist bestenfalls durchwachsen, Anzeichen einer nachhaltigen Erholung fehlen weiterhin. Zitat Ende. Das Beschäftigungsbarometer sank, da viele Unternehmen bei der Personalplanung restriktiver agieren und eher zu Personalfreisetzung als zu Personalbeschaffung tendieren. Zitat: Viele Unternehmen streichen weiter Stellen, Zitat Ende, meint Klaus Wohlrabe. Die Investitionsbereitschaft ist deutlich zurückgegangen, vor allem für das laufende Jahr. Zitat: Der tiefgreifende Strukturwandel und die mangelnde Attraktivität des Standorts Deutschland bremsen die Investitionsbereitschaft der Unternehmen, Zitat Ende, sagt IFO-Konjunkturexpertin Lara Zarges. Zitat: Die anhaltende Unsicherheit über wirtschaftliche Rahmenbedingungen verstärkt die Investitionszurückhaltung zusätzlich, Zitat Ende. Die Investitionserwartungen für das laufende Jahr fielen im November auf minus 9,2 Punkte nach plus 2,4 im März, was bedeutet, dass mehr Unternehmen ihre Investitionen kürzen wollen als ausweiten. Der enorme Rückgang der Investitionserwartungen liegt wohl auch darin begründet, dass viele Unternehmen in wirtschaftlicher Hinsicht der Union nach der Wahl mehr zugetraut haben. Selbstständige zeigen weiterhin große Unsicherheit, auch wenn der Index für Selbstständige leicht zulegte. Zitat: Für die Selbstständigen ist es eine wirtschaftliche Achterbahn, Zitat Ende, äußerte IFO-Expertin Katrin Demmelhuber. Spezifische Branchen wie die Automobilindustrie verzeichnen schwankende, teils negative Stimmungswerte. Nach einem starken Anstieg im Oktober, minus 13,4 Punkte, fiel der Geschäftsklimaindex der Autoindustrie im November auf minus 20 Punkte. Dieser Rückgang lässt sich vor allem auf pessimistischere Geschäftserwartungen der Unternehmen zurückführen. Zitat: Dieses Auf und Ab im Geschäftsklima spiegelt die sehr hohe und steigende wirtschaftspolitische Unsicherheit in Deutschland und weltweit wider. Zitat Ende, sagte IFO-Branchenexpertin Anita Wölfel. Die aktuelle IFO-Konjunkturumfrage zeigt ein weitgehend verhaltenes wirtschaftliches Klima in Deutschland. Trotz geringer Verbesserungen einzelner Komponenten bleibt das Gesamtbild von Unsicherheit, schwachen Erwartungen und reduzierten Investitions- und Beschäftigungsplänen geprägt. Ein Hinweis darauf, dass viele Unternehmen weiterhin vorsichtig bleiben. Firmenpleiten auf Rekordniveau. Deutschland erlebt 2025 einen deutlichen Anstieg bei Firmenpleiten, der vor allem kleine und mittelständische Unternehmen trifft, spürbare wirtschaftliche Schäden verursacht und auch Privathaushalte zunehmend belastet. In Deutschland wird für 2025 mit rund 23.900 Unternehmensinsolvenzen gerechnet, so viele wie seit 2014 nicht mehr. Das entspricht einem Anstieg von mehr als 8% im Vergleich zum Vorjahr. Wirtschaftsexperten führen den Anstieg insbesondere auf folgende strukturelle und wirtschaftliche Belastungen zurück: hohe Verschuldung vieler Betriebe, schwieriger Zugang zu Krediten, belastende Rahmenbedingungen wie hohe Energiepreise, Bürokratie und Regulierung, schwache Nachfrage bei Konsumenten, vor allem der Mittelstand und kleine Unternehmen bis 10 Beschäftigte stehen unter massivem Druck. Besonders viele Insolvenzen gab es im Dienstleistungssektor, unter anderem in der Gastronomie und im Handel. Auch größere Firmen wie etwa Kliniken meldeten Insolvenz an. Der finanzielle Schaden durch Firmenpleiten summiert sich auf etwa 57 Milliarden Euro, nur wenig unter dem hohen Vorjahreswert. Rund 285.000 Arbeitsplätze sind durch die Insolvenzen bedroht oder bereits weggefallen. Auch bei Privatinsolvenzen setzte sich der Negativtrend fort. Für 2025 werden etwa 76.300 Fälle erwartet, ein Plus von rund 6,5% und der höchste Stand seit 2016. Rund 5,67 Millionen Menschen gelten in Deutschland derzeit als überschuldet. Die Zunahme der Insolvenzen bleibt auf einem hohen Niveau. Einige Ökonomen hoffen, dass staatliche Investitionen in Infrastruktur und Verteidigung ab 2026 das Wirtschaftswachstum stärken könnten. Eine klare Trendwende sei jedoch noch nicht sichtbar. die Hoffnung stirbt zuletzt. Ein abgedroschener, dennoch wahrer Spruch. Fazit: Deutschland und die EU haben es mit ihrem grottenschlechten Führungspersonal geschafft, sich nicht nur Russland zum Feind zu machen, sondern jetzt auch die USA, die zu Recht auf das undemokratische Europa herabsieht. Diesen Artikel möchte ich mit einem derben Ausspruch von Götz George beenden, der in seiner Rolle als Tatortkommissar Szymanski folgende Worte verlauten ließ, Zitat: Für mich ist die ganze Welt ein großer Arsch. Die rechte Arschbacke, das sind die Amerikaner, ja, die linke Arschbacke, das sind die Russen und wir hier in Europa, wir sind das Arschloch. Zitat Ende.
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1: Pakt der 10. Bundeswehrsoldaten in die Ukraine von Markus Klöckner. 10 Staaten sollen laut Medienberichten bereit sein, Soldaten in die Ukraine zu senden, darunter Deutschland. Bei dem Vorhaben geht es um eine angebliche Friedenssicherung für die Ukraine. Medien sprechen von einem Pakt der 10, der noch diese oder nächste Woche fertiggestellt werden soll. Der Pakt der 10. So bezeichnen Medien ein politisches Vorhaben, das offensichtlich gerade hinter den Kulissen abgesprochen wird. 10 Staaten, darunter Frankreich, Großbritannien und Deutschland, überlegen, bei einem Friedensabkommen Truppen in die Ukraine zu schicken. Über den Umfang der Soldaten genauso wie über die Stationierungsstandorte sei bereits gesprochen worden, berichtet der Nachrichtensender NTV. Das Paket solle in den kommenden Tagen, vorzugsweise noch diese Woche, fertiggestellt werden. Der Sender stützt sich auf Aussagen von Antonio Costa, Präsident des Europäischen Rates. Der EU-Vertreter habe dies gegenüber Journalisten in Lissabon gesagt. Hintergrund des Vorhabens? Bei einem im Raum stehenden Treffen zwischen Wladimir Putin und Volodymyr Zelensky solle der ukrainische Präsident schon im Vorfeld in eine möglichst starke Verhandlungsposition gebracht werden. NTV berichtet weiter, am Dienstag seien in 2 Gesprächsrunden Regierungschefs und EU-Beamte zusammengekommen, um Sicherheitsgarantien für die Ukraine auszuarbeiten. Zusätzlich fand ein Treffen hochrangiger Militärs aus den USA und Europa in Washington in Sachen Friedensabkommen statt. Dabei seien von US-Generalstabschef Dan Kane und europäischen Militärchefs die besten Optionen für ein mögliches Friedensabkommen für die Ukraine erörtert worden, so NTV. Am Mittwoch folgte dann eine Zusammenkunft der Generalstabschefs der 32 NATO-Staaten. Der Oberbefehlshaber der NATO, US-General Alexis Grinkevich, wollte beim Treffen die Teilnehmer über die aktuelle Sicherheitslage im Hinblick auf die Ukraine-Gespräche informieren, heißt es von NTV unter Berufung auf den Vorsitzenden des NATO-Militärausschusses Giuseppe Carlo Dragone. Verteidigungsminister Boris Pistorius sagte laut NTV, der Umfang der deutschen Unterstützung im Rahmen der Sicherheitsgarantien müsse politisch und militärisch festgelegt werden. Am Mittwoch bekräftigte Außenminister Johann Wadephul zuvor geäußerte Standpunkte zur deutschen Ukraine-Politik auf der Plattform X. Zitat: Die Ukraine braucht starke Sicherheitsgarantien und unsere Unterstützung. Wir müssen gemeinsam Druck auf Russland machen und Putin verdeutlichen, dass wir weiter fest an der Seite der Ukraine mit Zelensky UA stehen. Darin war ich mir heute im Gespräch mit Andriy Sibiha einig.
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1: Kretschmer attackiert Norbert Bolz, hat mit Meinungsfreiheit nichts zu tun. Ein Kommentar von Paul Clement. Endlich wieder eine Hausdurchsuchung. Wurde auch Zeit. Der Abgang von Innenministerin Nancy Faeser und Thomas Haldenwang trieb Zensur- und Cancel-Fans in qualvolle Ungewissheit. Wer schickt jetzt die Polizei zu den Oppositionellen? Bundeskanzler Friedrich Merz? Er nicht. Der jagt sozial Schwache und sponsert die Ukraine mit Feuerwerkskörpern. Darüber hinaus erklärt er, der Erhalt von Meinungsfreiheit zähle zu seinen, Zitat, Hauptaufgaben, Zitat Ende. Ist die Cancel Culture damit erledigt? Ach wo. Auch die CDU mag auf Schockpädagogik nicht verzichten. Hausdurchsuchung am frühen Morgen als Mittel gegen publizistische Frechheit. Das hat sich bewährt. Das gibt man nicht einfach so auf. Letzte Woche traf es den Medien- und Kommunikationswissenschaftler Professor Norbert Bolz. Der begann vor 44 Jahren als Pop-Theoretiker. Seine philosophischen Patenonkel Gilles Deleuze und Félix Guattari. Als postmoderner Denker analysierte Bolz den Zwiespalt der Moderne. In jüngerer Zeit konvertierte er zu neoliberalen Positionen. Mehr, Zitat, Selbstverantwortung, Zitat Ende, des Einzelnen. Kritik am Sozialstaat. Den Medien attestierte er die Zerstörung der Debattenkultur. O-Ton Bolz, Zitat, in Feuilletons und Talkshows wird längst nicht mehr diskutiert, sondern nur noch emotionalisiert, Zitat Ende. Wiederholt schoss der Professor gegen Verengung des Meinungskorridors. Schlimmer noch, er publizierte bei bösen Alternativmedien. Darunter die Achse des Guten und die Wissensmanufaktur. Beim Mainstream sprang die Alarmanlage an. Bolz hat ideologisches Feindesland betreten. Dann kam der Januar 2024. Die Taz feierte die Bekämpfung der AfD mit dem Tweet, Zitat, AfD-Verbot und Höcke-Petition. Deutschland erwacht, Zitat Ende. Bolz kommentierte, Zitat, gute Übersetzung von Woke, Deutschland erwache, Zitat Ende. Anderthalb Jahre später, 23. Oktober 2025, Tatort Berlin-Zehlendorf. Um 8.50 Uhr klingelt die Polizei bei Norbert Bolz. Hausdurchsuchung. Vorwurf laut Amtsgericht Tiergarten, Verstoß gegen § 86a des Strafgesetzbuches StGB. Die Verwendung von Kennzeichen verfassungswidriger Organisationen. Deutschland erwache war einst Losung der SA. Bolz habe das gewusst und sie trotzdem getweetet. In aller Öffentlichkeit. Daraus folgerte der zuständige Amtsrichter, eine Durchsuchung sei verhältnismäßig und erforderlich, ergo legal. Nun haben die Beamten nicht die ganze Bude durchgewühlt. Der Grund, die Staatsanwaltschaft hatte den Amtsrichter vorab gebeten, die Durchsuchung mit einer Abwendungsbefugnis zu mildern. Das bedeutet, wenn der Beschuldigte kooperiert, wenn er freiwillig die gesuchten Beweise übergibt, wird auf Durchsuchung verzichtet. Bolz nutzte diese Option. Auf seinem Smartphone zeigte er den Beamten, dass er der Autor war. Damit galt die Durchsuchung als beendet. Ihnen kommt die Aktion seltsam vor? Trösten Sie sich, dem Verfassungsrechtler Josef Franz Lindner ergeht es ebenso. Der fragt sich, Bolz war als Autor des Tweets doch bekannt. Er hatte ihn nicht anonym gepostet. Was suchten die Beamten also? Rechtsanwalt Udo Vetter hält die Durchsuchung für, Zitat, krass rechtswidrig, Zitat Ende. Ein Anhörungsbogen hätte vollkommen ausgereicht. Oder war die Aktion als Schocktherapie intendiert? Immerhin riet ein Beamter dem Professor, Zitat, Sie sollten in Zukunft vorsichtiger sein, was Sie posten, Zitat Ende. Bolz kommentierte auf Twitter, Zitat, das werde ich tun und nur noch über Bäume sprechen, Zitat Ende. Der Vorfall geriet zum Skandal. Sogar Politiker aus dem linken Spektrum lehnten die Aktion ab. So solidarisierte sich Ex-Grünen-Vorsitzende Ricarda Lang mit dem Autor. O-Ton, Zitat, so ziemlich alles, was ich von Norbert Bolz je gelesen habe, fand ich politisch komplett falsch. Aber solche Razzien sind absurd. Und die so weitgehende Interpretation des Strafrechts bei Meinungsdelikten untergräbt das Vertrauen in den Rechtsstaat, Zitat Ende. Ex-Justizminister Marco Buschmann stellte klar, der Tweet erfülle keinen Straftatbestand, da er keine Identifikation mit dem NS, sondern als, Zitat, Schmähung der Woke-Bewegung, Zitat Ende, intendiert war. Selbst die Taz, gegen die der Tweet gerichtet war, schrieb, sie wundere sich, Zitat, über das Vorgehen der Staatsanwaltschaft, hält eine Hausdurchsuchung wegen eines solchen Tweets für unverhältnismäßig und fragt sich, warum die Staatsanwaltschaft nicht schon 1998 bei der Taz geklingelt hat, als wir titelten, Zitat, Deutschland erwache, Zitat Ende. So angenehm die Solidarisierung der Mainstreamer überrascht, desto bizarrer die Äußerungen des sächsischen Ministerpräsidenten Michael Kretschmer. Der verteidigte die Razzia gegenüber der Bild-Zeitung. Zitat: Nazi-Parolen dürfen wir nicht dulden. Wer das tut oder den Hitlergruß zeigt, der muss in diesem Land mit Bestrafung rechnen. Zitat Ende. Dass dieser Tweet eine Satire war, spielt für Kretschmer keine Rolle. Zitat: Da kann man versuchen, sich herauszureden und sagen, das ist Satire. Das werden Gerichte klären, ob das der Fall ist. Zitat Ende. Mit Verweis auf die Gräuel des NS-Regimes folgert er, Zitat: Deswegen hat das überhaupt nichts mit Meinungsfreiheit zu tun, sondern das sind Straftatbestände, zu Recht. Zitat Ende. Man fragt sich, ob Kretschmer den Tweet je gelesen hat. Glaubt er tatsächlich, dieser Satz spiegele den politischen Standpunkt von Bolz und der satirische Kontext wäre bloß Tarnung? Kretschmers Reaktion ist ein weiteres Beispiel dafür, dass Cancel Culture, Kriminalisierung von Satire und Kritik nicht mehr von der jeweiligen Regierungspartei abhängt. In der Lockdown-Zeit etabliert, wird sie seitdem von NGOs und staatlichen Meldestellen getragen. Es war das Meldeportal Hessen gegen Hetze, das Bolz ans Bundeskriminalamt verpfiffen hat. Das hatte voriges Jahr einen bayerischen Rentner ans Messer geliefert. Seine Untat? Das Posten eines satirischen Memes gegen den damaligen Wirtschaftsminister Robert Habeck. Dennis Yücel, Autor bei der Tageszeitung Die Welt, forderte gestern eine Schließung der Zitat Denunziationsbude. Zitat Ende. Guter Vorschlag, aber ausreichen dürfte es kaum.
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1: Musk versus EU. Strafe gegen X verschärft Streit um Meinungsfreiheit. Die EU hat die Plattform X wegen Verstößen gegen den Digital Services Act mit einer Strafe von 120 Millionen Euro belegt. Damit verschärft sich der Streit über die Grenzen von Kontrolle und Meinungsfreiheit im digitalen Raum. Ein Kommentar von Claudia Töpper. Die EU hat am Donnerstagabend, den 4.12.2025, gegenüber der Online-Plattform X eine Strafe von 120 Millionen Euro, 140 Millionen US-Dollar wegen des Verstoßes gegen den Digital Services Act DSA verhängt. Der DSA gilt seit Februar 2024. Offiziell wurde er für einen besseren Schutz für Kinder auf Online-Plattformen eingeführt, da schneller illegale Inhalte gelöscht werden und Beschwerden von Nutzern besser aufgegriffen werden können. Die Höhe der Strafe setzt sich wie folgt zusammen: 45 Millionen Euro für die irreführende Gestaltung der Verifizierungshäkchen, 40 Millionen Euro Strafe für den fehlenden Datenzugang für Forscher sowie 35 Millionen Euro für die fehlende Transparenz bei Werbung. Dies teilte die Europäische Kommission in ihrer Pressemitteilung am Freitag, den 5.12.2025, auf ihrer Internetseite mit. Elon Musk, der seit 2022 Eigentümer der Online-Plattform X ist, reagierte auf die Strafzahlungen damit, dass er den X-Account der Europäischen Kommission für Werbung sperren ließ. Somit kann die Europäische Kommission auf X keine kostenpflichtigen Beiträge mehr bewerben. Dies hat die Einschränkung ihrer Reichweite auf X zur Folge. Zusätzlich forderte Musk am Samstag, den 6.12.2025, Zitat, die Auflösung der EU und die Rückgabe der Souveränität an die einzelnen Länder, damit die Regierungen wieder besser die Bevölkerung vertreten können. Zitat Ende. USA machen Klagen gegen EU und UK möglich. Der Granite Act, Guaranteeing Rights Against Novel International Tyranny and Extortion, dessen Entwurf im November 2025 in Wyoming in den USA eingereicht wurde, würde Klagen gegen die EU und dem Vereinigten Königreich erlauben, wenn Plattformen und US-Bürger wegen freier Meinungsäußerung zu Strafen verurteilt werden. Dieser ist eine Reaktion auf den DSA der EU und dem Online Safety Act aus Großbritannien und soll das First Amendment der US-Verfassung schützen, sprich die freie Meinungsäußerung. Da diese Klagen vor den US-Gerichten verhandelt werden, drohen der EU und UK Schadenersatzklagen in Milliardenhöhe, denn dieser bricht die Souveränität-Immunität ausländischer Staaten und sieht mindestens 10 Millionen US-Dollar pro Verstoß vor. Als Verstoß wird jegliche Anordnung zur Zensur gesehen, die Bußgelder und Löschungen enthält. Verklagt werden können Großbritannien, die EU sowie ihre Behörden. Reaktionen aus den USA, Deutschland, Österreich und anderen X-Nutzern. Bereits vor der offiziellen Bekanntgabe, dass die EU die Plattform X zu Strafzahlungen verurteilen wird, wusste der Vize-US-Präsident J.D. Vance offenbar schon Bescheid. Dies lässt sich zumindest aus seinem X-Post am vergangenen Donnerstag vermuten. Zitat: Es kursieren Gerüchte, die EU-Kommission werde X mit einer Geldstrafe in Höhe von mehreren hundert Millionen Dollar belegen, weil sie keine Zensur ausübe. Die EU sollte die Meinungsfreiheit unterstützen, anstatt amerikanische Unternehmen wegen Müll anzugreifen. Zitat Ende. Der US-Außenminister Marco Rubio sieht in der EU-Strafe, Zitat, einen Angriff auf das amerikanische Volk. Zitat Ende. Wörtlich erklärte er auf der Plattform X, Zitat, die von der Europäischen Kommission verhängte Geldstrafe in Höhe von 140 Millionen Dollar ist nicht nur ein Angriff auf X, sondern ein Angriff ausländischer Regierungen auf alle amerikanischen Technologieplattformen und das amerikanische Volk. Die Zeiten, in denen Amerikaner im Internet zensiert wurden, sind vorbei. Zitat Ende. Alice Weidel, Teil der Führungsspitze der größten deutschen Oppositionspartei AfD in Deutschland, äußerte sich am Samstag, den 6.12.2025, zu der Strafe von der EU wie folgt, Zitat. Die Europäische Kommission befürwortet Zensur und die Kontrolle der Chat-Aktivitäten ihrer Bürger. Sie will kritische Stimmen zum Schweigen bringen, indem sie die Meinungsfreiheit einschränkt. Darum geht es. Zitat Ende. Der CDU-Politiker Norbert Röttgen ließ sich gestern verlauten, dass, Zitat, die USA nicht mehr an der Seite von Europa stehen, Zitat Ende. Zwar äußerte er dies im Zusammenhang mit der neuen US-Sicherheitsstrategie, die am vergangenen Donnerstag bekannt gegeben wurde. Laut Tagesschau.de werten einige Politiker diese als, Zitat, deutliche Abkehr von Europa, Zitat Ende. Jedoch kann dieser Satz durchaus auch auf die derzeitige Situation zwischen der EU und der Plattform X angewendet werden. Der deutsche Bundesdigitalminister von der CDU, Carsten Wildberger, lobte die Entscheidung der EU-Kommission gegen X auf Grundlage des Digital Services Act DSA als, Zitat, wichtiges Signal, Zitat Ende. Am Rande der Versammlung der Digitalminister in Brüssel fügte er hinzu, dass diese Entscheidung zeige, Zitat, dass die EU den DSA entschlossen anwende und europäische Werte schütze, Zitat Ende. Der Chefredakteur der österreichischen alternativen Nachrichtenplattform Stefan Magnet äußerte sich besorgt. Der Fall ist ein klares Signal, dass es keine zensursicheren sozialen Medien gibt. Zitat: Darum haben wir bei Auf 1 unzensierbare Server und sind nicht von Parteien oder Konzernen abhängig, sondern nur von unseren freiwilligen Spendern. Zitat Ende. Der Telegram-Gründer Pavel Durov äußerte sich zur Strafe wie folgt. Zitat: Die EU zielt ausschließlich auf Plattformen ab, die unbequeme oder abweichende Meinungen verbreiten. Telegram, X, TikTok. Plattformen, die Nutzer algorithmisch stumm schalten, bleiben weitgehend unberührt, obwohl sie weitaus schwerwiegendere Probleme mit illegalen Inhalten aufweisen. Zitat Ende. Der Ex-Nutzer und schwedische Journalist Peter Emanuelsen erklärte unter seinem Namen Peter Sweden auf X, Zitat, es ist ganz einfach, die EU verhängte eine Geldstrafe von X 120 Millionen, weil hier die Darstellung der Mainstream-Medien entlarvt wird. Zitat Ende. Reaktion der EU zu den Vorwürfen. Laut der Zeitung Junge Freiheit betont die EU, dass die Strafzahlungen von X kein politisches Manöver seien, sondern eine Folge von klaren gesetzlichen Vorgaben. Die zeitgleiche Einstellung des DSA-Verfahrens gegen TikTok, nachdem die EU verbindliche Zusagen des Unternehmens erhielt, verstärkt in den USA jedoch den Eindruck, dass es eine selektive Behandlung amerikanischer Firmen zu geben scheint. Zum Hintergrund. Die Auseinandersetzung zwischen der EU und X hat bereits eine brisante Vorgeschichte. Bereits am 12. Juli 2024 gab Margarete Vestager, stellvertretende Vizepräsidentin der Europäischen Kommission der EU für das digitale Zeitalter und Wettbewerbskommissarin auf X, ehemals Twitter, Folgendes bekannt. Zitat: Unserer Ansicht nach hält sich X nicht an den Digital Services Act DSA in dem wichtigen Bereich der Transparenz. Es täuscht die Nutzer, bietet kein angemessenes Anzeigenarchiv und blockiert den Zugriff auf Daten für Forscher. Das ist das erste Mal, dass wir vorläufige Feststellungen im Rahmen des Digital Services Act vorlegen. Zitat Ende. Elon Musk antwortete ihr damals auf X, dass die Europäische Kommission ihm einen geheimen und illegalen Deal angeboten hatte. Dieser beinhaltete Folgendes, Zitat, wenn wir Äußerungen zensieren, ohne darüber zu informieren, dann würden sie uns nicht bestrafen. Die anderen Plattformen akzeptierten diesen Deal, X nicht. Zitat Ende. Kommentar. Dies zeigt, dass es der EU nicht etwa um den Schutz der Nutzer im digitalen Raum geht oder um eine erhöhte Sicherheit auf Online-Plattformen, sondern einzig und allein um Kontrolle. Die Kontrolle über Narrative, die Kontrolle über Informationen, die Kontrolle über das Denken und die Wahrnehmung aller Nutzer. Ob Elon Musk tatsächlich die Strafe akzeptieren und bezahlen wird oder die EU mithilfe des Granite Acts verklagen wird, ist zum jetzigen Zeitpunkt noch offen. Die Möglichkeit ist jedoch hoch, dass sich die Entscheidung der EU rächen wird und Musk eher die EU verklagt als zu zahlen. Solange diese Strafzahlungen auf der Grundlage des DSA nur US-Konzerne betreffen, scheint zumindest noch die Möglichkeit zu bestehen, dass die Meinungsfreiheit weiter existiert. Sobald es jedoch Firmen betrifft, die innerhalb der EU ansässig sind, wird die Meinungsfreiheit verschwinden. Bereits im vergangenen Jahr, im November 2024, hatte es die EU schon einmal versucht, eine Online-Plattform dazu zu zwingen, Nutzerdaten für die EU freizugeben, unter dem Vorwand, kriminelle Machenschaften schneller zu erkennen und unterbinden zu können. Dies hatte die dreitägige Verhaftung des Telegram-Gründers Pavel Durov in Paris zur Folge. Gebrochen haben sie ihn damals nicht, wobei auch seitdem häufiger auf Telegram gelöscht wird, vor allem auf der Telegram-Version aus dem Apple Store und dem Play Store von Google. Zu seinem 41. Geburtstag veröffentlichte Durov einen Telegram-Post bezüglich der Bedrohung der Meinungsfreiheit, Zitat: "Ich werde 41, aber mir ist nicht nach Feiern zumute. Unserer Generation läuft die Zeit davon, das freie Internet zu retten. Was einst das Versprechen des freien Informationsaustauschs war, wird nun zum ultimativen Instrument der Kontrolle umgedeutet. Einst freie Länder führen dystopische Maßnahmen ein, wie etwa digitale Ausweise, Großbritannien, Online-Altersüberprüfungen, Australien und die Massenüberwachung privater Nachrichten, EU. Deutschland verfolgt jeden, der es wagt, Beamte im Internet zu kritisieren. Frankreich ermittelt strafrechtlich gegen führende Köpfe der Technologiebranche, die sich für Freiheit und Privatsphäre einsetzen. Eine düstere, dystopische Welt rückt schnell näher, während wir schlafen. Unsere Generation riskiert, als die letzte in die Geschichte einzugehen, die Freiheiten besaß und zuließ, dass sie uns genommen wurden. Uns wurde eine Lüge aufgetischt. Wir haben uns auf einen Weg der Selbstzerstörung begeben, moralisch, intellektuell, wirtschaftlich und letztlich auch biologisch. Mir läuft die Zeit davon, uns läuft die Zeit davon." Zitat Ende. Wenn wir nicht endlich handeln und uns gemeinsam gegen den Zwang erheben, werden wir alles verlieren, was uns ausmacht und schützt. Tradition, Privatsphäre, Souveränität, den freien Markt und die freie Meinungsäußerung. Wer das Buch oder den Film 1984 von George Orwell gelesen oder gesehen hat, der weiß, dass dies nicht alles ist, was wir im Begriff sind zu verlieren. Wir verlieren Sicherheit, Anonymität und Freiheit. Die Freiheit, lieben zu dürfen, wen wir wollen. Die Freiheit, mit dem Partner eine Familie gründen zu können, den wir lieben. Uns wird eine Welt aufgezwungen, in der niemand dem anderen trauen und glauben kann und darf, denn alles wird dem höheren Ziel gewidmet. Alles, selbst die Unantastbarkeit der Familie, Ehe, Liebe und Intimität.
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1: Die Realitätsverweigerung der EU und ihrer Mitglieder. Die neue US-Sicherheitsstrategie mit ihrem vernichtenden Urteil über Europa wird weltweit als zutreffende Diagnose angesehen. Nur die Europäer sind sauer und wollen die Realitäten in ihrem ideologischen Wahn nicht sehen. Ein Standpunkt von Thomas Röper. Wer die Reaktionen der nicht-westlichen und vor allem der nicht-europäischen Medien auf das verfolgt, was in der neuen Sicherheitsstrategie über Europa geschrieben steht, der sieht, dass man der amerikanischen Situationsbeschreibung außerhalb Europas fast geschlossen zustimmt. Seit Jahren schüttelt man weltweit den Kopf über die ideologisch getriebene, selbstmörderische Politik der EU und ihrer führenden Mitgliedstaaten. Es ist ja nicht nur die Zerstörung der europäischen Wirtschaft mit seiner Energiepolitik, die niemand sonst auf der Welt für realistisch hält und umsetzt. Es sind ja nicht nur die selbstmörderischen Sanktionen, die der EU selbst viel mehr schaden als Russland. Es sind auch gesellschaftliche Themen wie der Genderwahn, den außerhalb der EU kein anderes Land mehr mitmacht, seit Trump dem Unsinn in den USA ein Ende gemacht hat. Oder der woke Unsinn, oder die zügellose Migrationspolitik, für die kein Land außerhalb Europas Verständnis aufbringt. All das hat zu den Ergebnissen geführt, unter denen die EU heute leidet. Spaltung, Unruhen, Verarmung, soziale Probleme und wirtschaftlicher Absturz. Politisch ist die EU international in Rekordzeit in die Bedeutungslosigkeit abgestürzt. Zum Gipfel mit der CELAC, der Vereinigung der karibischen und lateinamerikanischen Staaten, mit der EU im Oktober sind beispielsweise nur 12 der 60 amerikanischen Staats- und Regierungschefs angereist. Die restlichen 48 hatten Wichtigeres zu tun, als sich mit der Führung der EU zu treffen. Und das ist nur das letzte der unzähligen Beispiele. In der russischen Nachricht

zitierte dystopische Romane über das düstere Schicksal geschrieben, das die alte Welt erwartet. In ihnen erscheint Europa mal als totalitär, durch und durch von Zensur durchdrungen und überall Neusprech verwendend, mal als ein Ort, der sein historisches Gedächtnis und seine traditionellen Werte, darunter auch familiäre, verloren hat, mal als unter der Herrschaft von Neuankömmlingen aus anderen Regionen stehend, ohne Willen und Widerstandsfähigkeit, gehorsam fremde Ordnungen und Regeln akzeptierend. Vor kurzem erschien ein weiteres Werk dieser Art, das alle düstersten Prognosen der Schriftsteller der Vergangenheit vereint. Nur basiert es nicht auf Fiktion, sondern auf realen Fakten. Die Rede ist, wie viele sicherlich schon erraten haben, von einem Dokument mit dem Titel Nationale Sicherheitsstrategie der Vereinigten Staaten, NSS 2025. Ein Dokument mit zerstörerischer Kraft. Die Veröffentlichung des scheinbar unbedeutenden Dokuments, ähnliche Strategien werden von jeder amerikanischen Regierung verabschiedet, hatte, ohne Übertreibung, die Wirkung einer Bombenexplosion. Wäre es um den Buchmarkt gegangen, hätte die nationale Sicherheitsstrategie zweifellos sofort die Bestsellerliste angeführt. Der Grund dafür liegt im Inhalt dieses Dokuments, das festgefahrene Stereotypen mit Füßen tritt und nicht nur die Gefahr birgt, die nach dem Zweiten Weltkrieg entstandene Weltordnung zu zerstören, sondern es könnte auch das Konzept des kollektiven Westens vollständig begraben. Das Dokument zeichnet sich durch die faktische Ablehnung der USA aus, die Rolle des globalen Gendarmen, des Atlanten, der die gesamte Weltordnung stützt, zu übernehmen, sowie durch einen milden Ton gegenüber den traditionellen Gegnern Russland und China. Vor allem aber enthält sie unverblümte und schonungslose Kritik an den ach so traditionellen Partnern aus Westeuropa, die in der NSS 2025 fast schon zu Außenseitern und ideologischen Feinden erklärt werden. Warum lege ich hier den Schwerpunkt auf Westeuropa? Weil die Autoren der Strategie selbst direkt erklären, die USA sehen die Priorität ihrer, Zitat, umfassenden Politik in Europa, Zitat Ende, in der, Zitat, Schaffung gesunder Nationen in Mittel-, Ost- und Südeuropa durch Handelsbeziehungen, Waffenverkäufe, politische Zusammenarbeit sowie kulturellen und bildungspolitischen Austausch, Zitat Ende. Offensichtlich ist die Lage in Westeuropa, dem historischen Kern der EU, so schlecht, dass die Verfasser der Strategie die Schaffung gesunder Nationen dort als fast hoffnungslos ansehen. Das wird in dem Dokument auch direkt angesprochen. Zitat: Zu den größeren Problemen, mit denen Europa konfrontiert ist, gehören die Maßnahmen der Europäischen Union und anderer transnationaler Organisationen, die die politische Freiheit und Souveränität untergraben, sowie die Migrationspolitik, die den Kontinent verändert und Zwietracht sät, Zensur und Unterdrückung der politischen Opposition, den starken Rückgang der Geburtenrate sowie den Verlust der nationalen Identität und Selbstachtung. Wenn sich die aktuellen Trends fortsetzen, wird sich Europa in 20 Jahren oder weniger bis zur Unkenntlichkeit verändern. Zitat Ende. Die Diagnose ist gelinde gesagt düster. Der Patient ist eher tot als lebendig. Allerdings gibt es noch eine Chance auf Wiederbelebung. Der wachsende Einfluss patriotischer Parteien, von europäischen Liberalen meist als rechtsextrem bezeichnet, Zitat, gibt Anlass zu großem Optimismus. Zitat Ende. Deshalb ist Amerika bereit, Zitat, weiterhin für echte Demokratie, Meinungsfreiheit und die offene Würdigung der Identität und Geschichte der europäischen Länder einzutreten, Zitat Ende, und fordert seine Verbündeten auf, Zitat, diese Wiederbelebung des Geistes zu fördern, Zitat Ende. Allerdings müssen die Europäer auf dem Weg zur Besserung zumindest ihre derzeitige Migrationspolitik grundlegend ändern und, Zitat, die Hauptverantwortung für die eigene Verteidigung übernehmen, Zitat Ende. Des Verrats bezichtigt. Allem Anschein nach hat J.D. Vance maßgeblich an der Ausarbeitung der Strategie mitgewirkt, denn die Bestimmungen der NSS 2025 ähneln in Geist und Inhalt stark dem Text der Rede, die der US-Vizepräsident im Februar dieses Jahres vor den Teilnehmern der Münchner Sicherheitskonferenz gehalten hat. Ich erinnere mich, dass einige damals so getroffen waren, dass sie sogar in Tränen ausbrachen. Diesmal konnten sich die europäischen Staats- und Regierungschefs die Tränen ersparen und nahmen die Veröffentlichung des amerikanischen Dokuments mit zusammengebissenen Zähnen hin, auch um nichts Unüberlegtes zu sagen und damit den Zorn des Präsidenten im Weißen Haus nicht zu erregen. Niemand möchte öffentlich zurechtgewiesen werden, wie es im Frühjahr mit Wladimir Selenskyj geschehen ist. Später wurden sie jedoch mutiger und erlaubten sich sogar einige

0: Kritische Bemerkungen. Zitat: Wir akzeptieren keine Drohungen, dass man sich in das politische Leben Europas einmischen wird. Die USA dürfen nicht anstelle der europäischen Bürger entscheiden, welche politischen Parteien gut und welche schlecht sind. Zitat Ende, reagierte der Präsident des Europäischen Rates, Antonio Costa, auf die neue amerikanische Strategie. Der deutsche Bundeskanzler Friedrich Merz gab zu, Zitat: Einige Details der Dokumente, die von amerikanischer Seite kommen, skeptisch zu betrachten, Zitat Ende, und der französische Präsident Emmanuel Macron trat sogar in eine Diskussion mit Trump ein und sagte, dass die Europäer, Zitat, viele Karten in der Hand, Zitat Ende, hätten, die es ihnen ermöglichen würden, gleichberechtigt an der Beilegung des Konflikts in der Ukraine mitzuwirken. Die EU-Chefdiplomatin Kaya Kallas zeigte zunächst diplomatisches Geschick und erklärte, dass die USA und die EU trotz allem, Zitat, wichtige Verbündete bleiben und gemeinsam an verschiedenen Problemen arbeiten, Zitat Ende. Nachdem sie jedoch die Reaktion ihrer Vorgesetzten gesehen hatte, nahm auch sie eine kritische Haltung ein und bezeichnete die aus Washington kommenden Vorwürfe bezüglich Verletzungen der Meinungsfreiheit in Europa als, Zitat, Provokation, Zitat Ende, und empfahl den USA, solche Verstöße, Zitat, anderswo, Zitat Ende, zu suchen. Noch entschiedener äußerte sich Kallas Vorgänger als EU-Chefdiplomat Josep Borrell. Der Ruheständler hat offenbar beschlossen, dass er nichts zu verlieren hat und daher mit voller Kraft zuschlagen kann. Zitat: Vance hat in München bereits deutlich seine Verachtung für Europa zum Ausdruck gebracht, die Trump zum Rang einer nationalen Sicherheitsstrategie erhoben hat. Das ist eine politische Kriegserklärung an die EU. Er will ein weißes Europa sehen, das in einzelne Länder aufgeteilt ist, sich seinen Forderungen unterwirft und für diejenigen stimmt, für die er will. Die europäischen Staats- und Regierungschefs müssen aufhören zu leugnen, dass Trump unser Gegner ist und sich hinter ängstlichem und selbstgefälligem Schweigen zu verstecken. Zitat Ende. An dieser Stelle sei daran erinnert, dass es Borrell war, der die rassistische Idee des europäischen, blühenden Gartens propagiert hat, der von allen Seiten von feindlichen Dschungeln umgeben ist. Wie sich kürzlich herausstellte, blühten in seinem Umfeld Bestechung und Korruption in voller Pracht. Wo ist denn eigentlich der Dschungel? Insgesamt hat die amerikanische NSS 2025 laut Politico bei den europäischen Beamten Empörung ausgelöst. Allerdings versuchen sie, laut der französischen Zeitung Le Monde, sich aus der öffentlichen Debatte herauszuhalten, um die Beziehungen zu den USA nicht noch weiter zu verschlechtern. Im Gegensatz zu den Politikern halten sich Journalisten und Experten mit ihren Äußerungen nicht zurück. In Frankreich und Deutschland bemerken die Medien, dass das Weiße Haus die Veröffentlichung der Strategie für beispiellose Angriffe auf das europäische Modell genutzt hat und fordern die Staats- und Regierungschefs der EU auf, sich gegen Trump zu verbünden. Besonders beunruhigend finden sie Washingtons offenes Bestreben, mithilfe, Zitat, patriotischer, Zitat Ende, Kräfte, eine Spaltung in Europa herbeizuführen. Experten interpretieren diese Maßnahmen als direkte Einmischung in die inneren Angelegenheiten der EU-Länder und als Versuch, das politische Regime zu ändern. Noch empörter sind die Nutzer sozialer Netzwerke. Laut einer von Cribrum im Auftrag der Nachrichtenagentur TASS durchgeführten Studie übersteigt die Zahl der negativen Reaktionen auf die amerikanische Strategie in Frankreich die Zahl der positiven Meinungen um fast das Dreifache. In Deutschland beträgt dieses Verhältnis 1:4 zugunsten der Kritiker. Die Nutzer werfen Washington eine beispiellose Einmischung in die Angelegenheiten Europas vor und bezeichnen die USA als die größte Bedrohung für die Stabilität in Europa. Ein Großteil der Kritik konzentriert sich auf die Person des amerikanischen Präsidenten. Er wird als Verräter bezeichnet und beschuldigt, den Kreml in die Hände zu spielen. Sie regen sich vergeblich auf. Die Empörung und Verärgerung der Europäer ist verständlich, nur sind sie zu Unrecht empört, denn die NSS 2025 ist kein Pamphlet und keine Dystopie, sie enthält kein erfundenes Wort. Wie kann man beispielsweise die Wirtschaftskrise leugnen, wenn in Deutschland, der größten Volkswirtschaft der EU, in diesem Jahr fast 24.000 Unternehmen ein Insolvenzverfahren eingeleitet haben? Nach Angaben von Kreditreform stieg die Zahl der Insolvenzen im Vergleich zum Vorjahr um 8,3% und erreichte den höchsten Stand seit 10 Jahren. Und 76.000 Personen haben Privatinsolvenz beantragt. Das ist der höchste Stand seit 2016. Ist die amerikanische Strategie daran schuld? Oder muss man den Grund, wie die EU-Chefdiplomatin Kallas rät, woanders suchen? Eigentlich muss man gar nicht lange suchen, denn es ist ohnehin klar, dass der Grund in der wahnsinnigen, selbstmörderischen Politik der Führung sowohl einzelner europäischer Länder als auch, insbesondere, der EU insgesamt liegt. Nicht umsonst schrieb der amerikanische Milliardär Elon Musk auf X, Zitat, die EU-Kommissare sind für den Tod Europas verantwortlich, Zitat Ende. Eines der deutlichsten Beispiele für die wahnsinnige Sturheit der EU-Kommission ist die Sanktionspolitik gegen Russland, die die europäische Wirtschaft in die derzeitige lang andauernde Krise geführt hat. Ein weiteres Beispiel ist die Absicht, die bewaffnete Phase des Konflikts in der Ukraine um jeden Preis zu verlängern und eine friedliche Beilegung zu verhindern, die übrigens in der amerikanischen NSS 2025 ausdrücklich zu den, Zitat, wichtigsten Interessen, Zitat Ende, der USA gezählt wird. Es zeigt sich, dass die EU sich durch Ablehnung und Kritik an der amerikanischen Strategie direkt und offen zur Befürworterin des Krieges und nicht des Friedens erklärt. Und hier können keine highly likely und andere Elemente des modernen europäischen Neusprechs irgendjemanden täuschen. In einem aktuellen Interview mit Politico kritisierte der amerikanische Präsident die seiner Meinung nach katastrophale Migrationspolitik der Europäer ganz im Sinne des NSS 2025. Zitat, was mit Europa geschieht, ist schrecklich. Zitat Ende. Zitat, die meisten europäischen Staaten zerfallen. Zitat Ende. Zitat, die europäischen Staats- und Regierungschefs müsste erschrecken, was sie mit ihren Ländern machen. Sie zerstören ihre Länder. Zitat Ende. Die Europäer können natürlich wieder sauer sein und widersprechen, aber sie sollten lieber zuhören. Die NSS 2025 ist keine Beleidigung und keine Verurteilung, sondern eher eine Diagnose. Aber eine richtige und rechtzeitige Diagnose birgt die Chance auf Heilung. Natürlich nur dann, wenn man die richtige Behandlung wählt. Ende der Übersetzung.
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1: Das große Ausplündern der Beitragszahler. Wackensparpaket zerlegt das Gesundheitssystem von innen. Die explodierenden Ausgaben werden mit drastischen Einsparungen beantwortet, die vor allem Arbeitnehmer und Familien treffen. Statt struktureller Lösungen wächst die Belastung für jene, die das System finanzieren. Ein Kommentar von Janine Beicht. Die gesetzlichen Krankenkassen steuern ungebremst auf ein historisches Defizit zu. Nach offiziellen Angaben beliefen sich die Ausgaben der Krankenkassen im vergangenen Jahr auf über 352 Milliarden Euro und dürften in naher Zukunft auf nahezu 370 Milliarden Euro anwachsen. Damit gehört das deutsche Gesundheitssystem zu den teuersten weltweit, während zugleich seine finanzielle Stabilität zunehmend unter Druck gerät. Prognosen zufolge droht im Jahr 2027 eine Finanzierungslücke von rund 15 Milliarden Euro. Die Ausgaben explodieren schneller als die Einnahmen. Das System ist längst in einer strukturellen Schieflage. Doch statt die wahren Ursachen anzupacken, präsentierte Bundesgesundheitsministerin Nina Warken in einer Pressekonferenz am 14. April 2026 ein Paket, das angeblich ausgewogen sein soll. In Wahrheit ist es ein weiterer Kraftakt auf den Rücken derer, die ohnehin schon alles finanzieren, der arbeitenden Bevölkerung. Die schwarz-rote Koalition feiert Tempo und Verantwortung, doch das Paket entlastet vor allem die Politik selbst, während Kliniken, Praxen und Familien die Zeche zahlen sollen. Warken greift auf die 66 Empfehlungen einer von ihr selbst eingesetzten Expertenkommission zurück und will mehr als drei Viertel davon umsetzen. Den Anspruch, die Empfehlungen umfassend umzusetzen, formulierte Warken selbstbewusst wie folgt, Zitat: Vor zwei Wochen hat ja die Finanzkommission Gesundheit ihre Vorschläge vorgestellt. Die Kommission hat ja einen guten Werkzeugkasten vorgelegt und wir haben uns jetzt die Werkzeuge ausgesucht. Über drei Viertel der Maßnahmen der Vorschläge der Kommission wollen wir umsetzen. Zitat Ende. Das Ergebnis: fast 20 Milliarden Euro Einsparungen für 2027, ein Puffer von 5 Milliarden inklusive. Die Ausgaben sollen künftig strikt an die reale Einnahmeentwicklung gekoppelt werden. Nur Leistungen mit nachweisbarem medizinischem Nutzen bleiben bezahlt. Klingt vernünftig, wäre da nicht die bittere Realität, dass genau diese Politik seit Jahren die Solidargemeinschaft ausblutet, ohne die eigentlichen Kostentreiber zu benennen. Die Kommission hatte ein Einsparpotenzial von über 42 Milliarden Euro für 2027 errechnet, perspektivisch sogar mehr als 60 Milliarden bis 2030. Ein Großteil davon ohne Verschlechterung der Versorgung. Ungeachtet dessen bleibt die systemische Schieflage unangetastet. Die Krankenkassen finanzieren jährlich Leistungen in Milliardenhöhe für Nichtbeitragszahler, während der Bund einer vollständigen Ausgleichspflicht nicht nachkommt. Warkens Rotstift trifft zuerst die Versicherten, höhere Zuzahlungen und das Ende der klassischen Familienversicherung. Die Ministerin kündigt klare Einschnitte für die Beitragszahler an. Die Zuzahlungen für verschreibungspflichtige Medikamente sollen von bisher 5 bis 10 Euro auf künftig 7,50 Euro bis 15 Euro steigen. Eine Anpassung, die seit 2004 nicht mehr stattfand und nun als Inflationsausgleich verkauft wird. Homöopathische Leistungen und das anlasslose Hautkrebs-Screening alle zwei Jahre fallen komplett aus der Kassenleistung. Früh erkannte Hautkrebsfälle sind kostengünstig behandelbar, späte Diagnosen verteuern alles. Dennoch wird die Vorsorge gestrichen, weil angeblich kein ausreichender Nutzen nachweisbar sei. Noch härter trifft die Modifizierung der beitragsfreien Mitversicherung. Ab 2028 müssen Ehepartner, die bisher kostenlos mitversichert waren, einen einkommensabhängigen Beitrag von 3,5% des beitragspflichtigen Einkommens des Hauptversicherten zahlen. Die klassische Familienversicherung aus Adenauer-Zeiten ist damit Geschichte. Zugleich bemühte sich die Ministerin um eine sozialpolitische Einhegung der Reform. Die Maßnahme solle nur ausgewählte Gruppen betreffen. Warken erklärte dazu, Zitat: Die beitragsfreie Mitversicherung würde modifiziert werden, nach meinem Vorschlag, aber nicht abgeschafft. Weiterhin beitragsfrei mitversichert werden Kinder, Eltern von Kindern unter 7 Jahren, Eltern von Kindern mit Behinderung, die außerstande sind, sich selbst zu unterhalten, pflegende Angehörige und Personen oberhalb der Regelaltersgrenze. Für alle anderen bisher beitragsfrei versicherten Ehepartner würde dann ab 2028 ein einkommensabhängiger Beitrag in Höhe von 3,5% des beitragspflichtigen Einkommens des GKV-Mitglieds eingeführt werden. Ja, bei kleineren und mittleren Einkommen würde das dann weitaus niedrigere Beiträge bedeuten als die, die in den vergangenen Wochen immer wieder spekuliert worden sind. Zitat Ende. Für einen Durchschnittsverdiener mit 52.000 Euro Jahreseinkommen bedeutet das rund 150 Euro zusätzlich im Monat. Der Sozialverband Deutschland sieht darin ein völlig falsches Signal. Die SOVD-Vorstandsvorsitzende Michaela Engelmeier sieht darin die quasi Abschaffung der beitragsfreien Familienversicherung. Dies sei ein fatales Signal, zumal die Maßnahme insbesondere Menschen mit niedrigen Einkommen zugutekomme und daher als unverzichtbarer Pfeiler des Solidarprinzips gelte. Arbeitgeber sollen zudem einen höheren Pauschalbetrag für Minijobber entrichten, orientiert am vollen Beitragssatz von 17,5%. Angesichts dieser Kritik verteidigt die Bundesregierung die Reform mit dem Hinweis auf ihre finanzielle Alternativlosigkeit und ihre langfristige Stabilitätswirkung. Wagen betonte, Zitat, ohne diese Reform, ohne diese Maßnahmen, die ich jetzt vorschlage, würde die Belastung der Versicherten und der Arbeitgeber um ein Vielfaches höher ausfallen als mit der Reform. Ihr Beitrag wird mit dieser Reform jetzt planbarer, sozialverträglich und nahezu konstant bleiben über die kommenden Jahre. Zitat Ende. Doch wer glaubt das schon, wenn gleichzeitig die Belastungsgrenzen bei Zuzahlungen zwar nicht angetastet, aber die tatsächlichen Ausgaben der Normalverdiener spürbar steigen? Kliniken vor dem staatlich verordneten Sterben, Ärzte und Krankenhäuser als Sündenböcke. Im stationären Bereich soll die sogenannte Meistbegünstigungsklausel dauerhaft gestrichen werden. Die Zuwächse beim Pflegebudget werden begrenzt, ohne dass Personalkosten wieder in die Fallpauschalen einfließen. Ein verpflichtendes Zweitmeinungsverfahren soll schrittweise eingeführt werden. Für Praxen fallen extrabudgetäre Vergütungen für offene Sprechstunden, Vermittlungsfälle und die elektronische Patientenakte weg. Die Wachstumsdynamik der extrabudgetären Gesamtvergütung wird gebremst. Die Deutsche Krankenhausgesellschaft DKG warnt vor dramatischen Folgen. Insgesamt drohen den Kliniken bis 2030 Kürzungen von fast 15 Milliarden Euro. In diesem Zusammenhang betont Dr. Gerald Gass, Vorstandsvorsitzender der DKG, Zitat, diese Vorschläge bedeuten nichts anderes als ein staatlich veranlasstes Kliniksterben. Statt einer gesteuerten Reform würde ein kalter, unkontrollierter Strukturwandel ausgelöst, mit absehbar verheerenden Folgen für Patientinnen und Patienten, aber auch die Beschäftigten in den Kliniken. Zitat Ende. Während für die Pharmaindustrie Rabattverträge für Patentarzneimittel und eine dynamische Komponente beim Herstellerrabatt eingeführt werden, treibt man die Kliniken tiefer ins Minus. Kein Bonus-Malus-System bei der Vergütung, keine echte Qualitätsorientierung. Die Qualität der Patientenversorgung spielt weiterhin keine Rolle, moniert die Deutsche Stiftung für Patientenschutz. Die Bundesärztekammer hingegen hält das Paket für, Zitat, durchaus angemessen, Zitat Ende, und Zitat relativ ausgewogen, Zitat Ende, weil alle Beteiligten einen Beitrag leisten müssen. Doch die Ärzteschaft ist unterschiedlich betroffen und die Drohung mancher Praxen, bei weniger Geld auch weniger Termine anzubieten, zeigt schon jetzt, wohin die Reise geht. Pharma, Apotheken und Krankenkassen, der halbherzige Teil des ausgewogenen Pakets. Bei Arzneimitteln kommen dynamische Rabatte und verstärkte Rabattverträge für therapeutisch gleichwertige Patentpräparate. Apotheken müssen einen höheren Abschlag hinnehmen, das Fixum bleibt jedoch unangetastet. Die Krankenkassen selbst sollen Verwaltungsausgaben begrenzen, Werbeausgaben halbieren und die Vergütung außertariflicher Führungskräfte deckeln. Die Ministerin sieht in diesem Maßnahmenpaket ein erhebliches Einsparpotenzial und betont zugleich die Notwendigkeit weiterer finanzieller Beiträge. Wagen führte hierzu aus, Zitat, ja, durch diese Maßnahmen können im kommenden Jahr dann fast 12 Milliarden Euro eingespart werden. Das allein reicht aber noch nicht. Und um das Defizit wirklich nachhaltig zu decken, müssen auch Versicherte und Arbeitgeber einen Beitrag leisten. Zitat Ende. Die Grünen fordern mehr von der Pharmabranche. Der Gesundheitspolitiker Janosch Dahmen kritisiert, die Reform weiche den eigentlichen Herausforderungen aus und ducke sich vor den zentralen Kostentreibern sowie einflussreichen Lobbyinteressen weg. Stattdessen würden Beitragszahler und Unternehmen zusätzlich belastet, während strukturelle Ursachen unangetastet blieben. Anstatt das grundlegende Finanzierungsproblem der gesetzlichen Krankenkassen zu lösen und die Versicherten gerade in Krisenzeiten zu entlasten, werde lediglich Symptombekämpfung betrieben. Dies stelle eine vertane Reformchance dar. Die AOK-Chefin Carola Reimann nennt es unausgewogen, dass mehr als ein Drittel der Einsparungen von den Beitragszahlern kommen soll. Der Elefant im Raum. Der größte Skandal des gesamten Sparpakets bleibt unangetastet und wird von der Koalition geflissentlich totgeschwiegen. Während die Beitragszahler immer mehr zur Kasse gebeten werden, weigert sich der Bund weiterhin stur, seine eigene Verantwortung zu übernehmen. Die gesetzlichen Krankenkassen zahlen pro Kopf monatlich rund 400 Euro für die Krankenversicherung von Menschen in Grundsicherung. Der Bund erstattet davon gerade einmal lächerliche 140 Euro. Der Rest wird Jahr für Jahr von der Solidargemeinschaft der arbeitenden Menschen und ihrer Arbeitgeber aufgebracht. Das ist keine Randnotiz, das ist struktureller Diebstahl im großen Stil. Die von Wagen selbst eingesetzte Expertenkommission hatte klipp und klar gefordert, dass der Bund diese Kosten vollständig aus Steuermitteln übernehmen müsse. 12 Milliarden Euro Entlastung für die GKV wären damit möglich gewesen. Eine gerechtere Lösung, die endlich die gesamtgesellschaftliche Aufgabe nicht länger allein auf die Schultern der Beitragszahler abwälzen würde. Doch Finanzminister Lars Klingbeil, SPD, blockt ab. Der Haushalt habe schließlich eigene Löcher, heißt es lapidar. Bundesgesundheitsministerin Nina Warken selbst gibt sich in ihrer Pressekonferenz auffallend zurückhaltend und spricht lediglich vage von, Zitat, ausgetauschten Meinungen, Zitat Ende. Übersetzt bedeutet das, die Politik schiebt das heiße Eisen lieber beiseite, statt endlich zu handeln. Diese Haltung ist nicht nur feige, sondern eine offene Provokation gegenüber all jenen, die Monat für Monat pflichtbewusst ihre Beiträge entrichten. Die Solidargemeinschaft soll weiterhin für eine Aufgabe gerade stehen, die eigentlich staatliche Pflicht wäre, während der Bund sich elegant seiner Zuständigkeit entzieht und die wahren Kostentreiber unangetastet bleiben. Deutliche Worte dazu fand Eugen Brüsch, Vorstand der Deutschen Stiftung Patientenschutz. Zitat: Eine gerechte Lastenverteilung sieht anders aus. Keinesfalls tragen alle zur Schließung des Finanzlochs bei. Der Bund macht sich aus dem Staub. Zitat Ende. Noch deutlicher wird der Sozialverband Deutschland. Dessen Vorsitzender

0: sich selbst als Retter der Krankenkassen feiert, lässt sie den wahren Elefanten im Raum einfach stehen und treibt die Ausplünderung der Mittelschicht damit auf die nächste Stufe. Warkens Vision: Stabilität durch Sparen. Die Ministerin kündigt parallel Strukturreformen an. Neuaufstellung der Notfallversorgung, Primärversorgungssystem im Sommer, Digitalisierung, Bürokratieabbau und Präventionsoffensive. Die Pflege soll neu gedacht werden. All das klingt nach Aufbruch, doch ohne solide Finanzen bleibt es Wunschdenken. Die Koalition will das Gesetz bis zur Sommerpause durch Bundestag und Bundesrat peitschen. In ihrer Pressekonferenz betonte sie, Zitat: "Lassen Sie mich abschließend klarstellen, unsere Vision für das Gesundheitswesen besteht bei weitem nicht nur aus Sparmaßnahmen, doch ebenso gilt, dass nur ein finanziell stabiles System zukunftsfähig ist und nur ein finanziell stabiles System eine gute Versorgung für die Menschen gewährleisten kann." Zitat Ende. Die Beitragszahler haben in den vergangenen Jahren jedoch schon genug Lasten getragen. Jetzt sollen sie noch mehr zahlen, weniger bekommen und zuschauen, wie Kliniken schließen und die Versorgung leidet. Die Politik redet von Solidarität und Zukunftsfähigkeit, während sie die Mittelschicht weiter ausquetscht und die wahren Kostentreiber unangetastet lässt. Das ist kein Reformpaket, das ist der nächste Akt im großen Stück der sozialen Kälte, das Deutschland seit Jahren aufführt. Und die Rechnung landet wie immer bei denen, die keine Lobby haben.
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0: Das große Ausplündern der Beitragszahler. Warkens Sparpaket zerlegt das Gesundheitssystem von innen. Die explodierenden Ausgaben werden mit drastischen Einsparungen beantwortet, die vor allem Arbeitnehmer und Familien treffen. Statt struktureller Lösungen wächst die Belastung für jene, die das System finanzieren. Ein Kommentar von Janine Beicht. Die gesetzlichen Krankenkassen steuern ungebremst auf ein historisches Defizit zu. Nach offiziellen Angaben beliefen sich die Ausgaben der Krankenkassen im vergangenen Jahr auf über 352 Milliarden Euro und dürften in naher Zukunft auf nahezu 370 Milliarden Euro anwachsen. Damit gehört das deutsche Gesundheitssystem zu den teuersten weltweit, während zugleich seine finanzielle Stabilität zunehmend unter Druck gerät. Prognosen zufolge droht im Jahr 2027 eine Finanzierungslücke von rund 15 Milliarden Euro. Die Ausgaben explodieren schneller als die Einnahmen. Das System ist längst in einer strukturellen Schieflage. Doch statt die wahren Ursachen anzupacken, präsentierte Bundesgesundheitsministerin Nina Warken in einer Pressekonferenz am 14. April 2026 ein Paket, das angeblich ausgewogen sein soll. In Wahrheit ist es ein weiterer Kraftakt auf den Rücken derer, die ohnehin schon alles finanzieren, der arbeitenden Bevölkerung. Die schwarz-rote Koalition feiert Tempo und Verantwortung, doch das Paket entlastet vor allem die Politik selbst, während Kliniken, Praxen und Familien die Zeche zahlen sollen. Warken greift auf die 66 Empfehlungen einer von ihr selbst eingesetzten Expertenkommission zurück und will mehr als drei Viertel davon umsetzen. Den Anspruch, die Empfehlungen umfassend umzusetzen, formulierte Warken selbstbewusst wie folgt, Zitat: "Vor zwei Wochen hat ja die Finanzkommission Gesundheit ihre Vorschläge vorgestellt. Die Kommission hat ja einen guten Werkzeugkasten vorgelegt und wir haben uns jetzt die Werkzeuge ausgesucht. Über drei Viertel der Maßnahmen der Vorschläge der Kommission wollen wir umsetzen." Zitat Ende. Das Ergebnis: fast 20 Milliarden Euro Einsparungen für 2027, ein Puffer von 5 Milliarden inklusive. Die Ausgaben sollen künftig strikt an die reale Einnahmeentwicklung gekoppelt werden. Nur Leistungen mit nachweisbarem medizinischem Nutzen bleiben bezahlt. Klingt vernünftig, wäre da nicht die bittere Realität, dass genau diese Politik seit Jahren die Solidargemeinschaft ausblutet, ohne die eigentlichen Kostentreiber zu benennen. Die Kommission hatte ein Einsparpotenzial von über 42 Milliarden Euro für 2027 errechnet, perspektivisch sogar mehr als 60 Milliarden bis 2030. Ein Großteil davon ohne Verschlechterung der Versorgung. Ungeachtet dessen bleibt die systemische Schieflage unangetastet, Die Krankenkassen finanzieren jährlich Leistungen in Milliardenhöhe für nicht beitragszahlende

0: Zahler, während der Bund einer vollständigen Ausgleichspflicht nicht nachkommt. Wakens Rotstift trifft zuerst die Versicherten, höhere Zuzahlungen und das Ende der klassischen Familienversicherung. Die Ministerin kündigt klare Einschnitte für die Beitragszahler an. Die Zuzahlungen für verschreibungspflichtige Medikamente sollen von bisher 5 bis 10 Euro auf künftig 7,50 Euro bis 15 Euro steigen. Eine Anpassung, die seit 2004 nicht mehr stattfand und nun als Inflationsausgleich verkauft wird. Homöopathische Leistungen und das anlasslose Hautkrebs-Screening alle 2 Jahre fallen komplett aus der Kassenleistung. Früh erkannte Hautkrebsfälle sind kostengünstig behandelbar, späte Diagnosen verteuern alles. Dennoch wird die Vorsorge gestrichen, weil angeblich kein ausreichender Nutzen nachweisbar sei. Noch härter trifft die Modifizierung der beitragsfreien Mitversicherung. Ab 2028 müssen Ehepartner, die bisher kostenlos mitversichert waren, einen einkommensabhängigen Beitrag von 3,5% des beitragspflichtigen Einkommens des Hauptversicherten zahlen. Die klassische Familienversicherung aus Adenauer Zeiten ist damit Geschichte. Zugleich bemühte sich die Ministerin um eine sozialpolitische Einhegung der Reform. Die Maßnahme solle nur ausgewählte Gruppen betreffen. Wakken erklärte dazu, Zitat: Die beitragsfreie Mitversicherung würde modifiziert werden, nach meinem Vorschlag, aber nicht abgeschafft. Weiterhin beitragsfrei mitversichert werden Kinder, Eltern von Kindern unter 7 Jahren, Eltern von Kindern mit Behinderung, die außerstande sind, sich selbst zu unterhalten, pflegende Angehörige und Personen oberhalb der Regelaltersgrenze. Für alle anderen bisher beitragsfrei versicherten Ehepartner würde dann ab 2028 ein einkommensabhängiger Beitrag in Höhe von 3,5% des beitragspflichtigen Einkommens des GKV-Mitglieds eingeführt werden. Ja, bei kleineren und mittleren Einkommen würde das dann weitaus niedrigere Beiträge bedeuten als die, die in den vergangenen Wochen immer wieder spekuliert worden sind. Zitat Ende. Für einen Durchschnittsverdiener mit 52.000 Euro Jahreseinkommen bedeutet das rund 150 Euro zusätzlich im Monat. Der Sozialverband Deutschland sieht darin ein völlig falsches Signal. Die SOVD-Vorstandsvorsitzende Michaela Engelmeier sieht darin die quasi Abschaffung der beitragsfreien Familienversicherung. Dies sei ein fatales Signal, zumal die Maßnahme insbesondere Menschen mit niedrigen Einkommen zugutekomme und daher als unverzichtbarer Pfeiler des Solidarprinzips gelte. Arbeitgeber sollen zudem einen höheren Pauschalbetrag für Minijobber entrichten, orientiert am vollen Beitragssatz von 17,5%. Angesichts dieser Kritik verteidigt die Bundesregierung die Reform mit dem Hinweis auf ihre finanzielle Alternativlosigkeit und ihre langfristige Stabilitätswirkung. Wakken betonte, Zitat: Ohne diese Reform, ohne diese Maßnahmen, die ich jetzt vorschlage, würde die Belastung der Versicherten und der Arbeitgeber um ein Vielfaches höher ausfallen als mit der Reform. Ihr Beitrag wird mit dieser Reform jetzt planbarer, sozialverträglich und nahezu konstant bleiben über die kommenden Jahre. Zitat Ende. Doch wer glaubt das schon, wenn gleichzeitig die Belastungsgrenzen bei Zuzahlungen zwar nicht angetastet, aber die tatsächlichen Ausgaben der Normalverdiener spürbar steigen? Kliniken vor dem staatlich verordneten Sterben, Ärzte und Krankenhäuser als Sündenböcke. Im stationären Bereich soll die sogenannte Meistbegünstigungsklausel dauerhaft gestrichen werden. Die Zuwächse beim Pflegebudget werden begrenzt, ohne dass Personalkosten wieder in die Fallpauschalen einfließen. Ein verpflichtendes Zweitmeinungsverfahren soll schrittweise eingeführt werden. Für Praxen fallen extra budgetäre Vergütungen für offene Sprechstunden, Vermittlungsfälle und die elektronische Patientenakte weg. Die Wachstumsdynamik der extrabudgetären Gesamtvergütung wird gebremst. Die Deutsche Krankenhausgesellschaft DKG warnt vor dramatischen Folgen. Insgesamt drohen den Kliniken bis 2030 Kürzungen von fast 15 Milliarden Euro. In diesem Zusammenhang betont Dr. Gerald Gass, Vorstandsvorsitzender der DKG, Zitat: Diese Vorschläge bedeuten nichts anderes als ein staatlich veranlasstes Kliniksterben. Statt einer gesteuerten Reform würde ein kalter, unkontrollierter Strukturwandel ausgelöst, mit absehbar verheerenden Folgen für Patientinnen und Patienten, aber auch die Beschäftigten in den Kliniken. Zitat Ende. Während für die Pharmaindustrie Rabattverträge für Patentarzneimittel und eine dynamische Komponente beim Herstellerrabatt eingeführt werden, treibt man die Kliniken tiefer ins Minus. Kein Bonus-Malus-System bei der Vergütung, keine echte Qualitätsorientierung. Die Qualität der Patientenversorgung spielt weiterhin keine Rolle, moniert die Deutsche Stiftung für Patientenschutz. Die Bundesärztekammer hingegen hält das Paket für, Zitat, durchaus angemessen, Zitat Ende, und, Zitat, relativ ausgewogen, Zitat Ende, weil alle Beteiligten einen Beitrag leisten müssen. Doch die Ärzteschaft ist unterschiedlich betroffen und die Drohung mancher Praxen, bei weniger Geld auch weniger Termine anzubieten, zeigt schon jetzt, wohin die Reise geht. Pharma, Apotheken und Krankenkassen, der halbherzige Teil des ausgewogenen Pakets. Bei Arzneimitteln kommen dynamische Rabatte und verstärkte Rabattverträge für therapeutisch gleichwertige Patentpräparate. Apotheken müssen einen höheren Abschlag hinnehmen, das Fixum bleibt jedoch unangetastet. Die Krankenkassen selbst sollen Verwaltungsausgaben begrenzen, Werbeausgaben halbieren und die Vergütung außertariflicher Führungskräfte deckeln. Die Ministerin sieht in diesem Maßnahmenpaket ein erhebliches Einsparpotenzial und betont zugleich die Notwendigkeit weiterer finanzieller Beiträge. Warken führte hierzu aus, Zitat, ja, durch diese Maßnahmen können im kommenden Jahr dann fast 12 Milliarden Euro eingespart werden, das allein reicht aber noch nicht. Und um das Defizit wirklich nachhaltig zu decken, müssen auch Versicherte und Arbeitgeber einen Beitrag leisten. Zitat Ende. Die Grünen fordern mehr von der Pharmabranche. Der Gesundheitspolitiker Janosch Dahmen kritisiert, die Reform weiche den eigentlichen Herausforderungen aus und ducke sich vor den zentralen Kostentreibern sowie einflussreichen Lobbyinteressen weg. Stattdessen würden Beitragszahler und Unternehmen zusätzlich belastet, während strukturelle Ursachen unangetastet blieben. Anstatt das grundlegende Finanzierungsproblem der gesetzlichen Krankenkassen zu lösen und die Versicherten gerade in Krisenzeiten zu entlasten, werde lediglich Symptombekämpfung betrieben. Dies stelle eine vertane Reformchance dar. Die AOK-Chefin Carola Reimann nennt es unausgewogen, dass mehr als ein Drittel der Einsparungen von den Beitragszahlern kommen soll. Der Elefant im Raum. Der größte Skandal des gesamten Sparpakets bleibt unangetastet und wird von der Koalition geflissentlich totgeschwiegen. Während die Beitragszahler immer mehr zur Kasse gebeten werden, weigert sich der Bund weiterhin stur, seine eigene Verantwortung zu übernehmen. Die gesetzlichen Krankenkassen zahlen pro Kopf monatlich rund 400 Euro für die Krankenversicherung von Menschen in Grundsicherung. Der Bund erstattet davon gerade einmal lächerliche 140 Euro. Der Rest wird Jahr für Jahr von der Solidargemeinschaft der arbeitenden Menschen und ihrer Arbeitgeber aufgebracht. Das ist keine Randnotiz, das ist struktureller Diebstahl im großen Stil. Die von Warken selbst eingesetzte Expertenkommission hatte klipp und klar gefordert, dass der Bund diese Kosten vollständig aus Steuermitteln übernehmen müsse. 12 Milliarden Euro Entlastung für die GKV wären damit möglich gewesen. Eine gerechtere Lösung, die endlich die gesamtgesellschaftliche Aufgabe nicht länger allein auf die Schultern der Beitragszahler abwälzen würde. Doch Finanzminister Lars Klingbeil, SPD, blockt ab. Der Haushalt habe schließlich eigene Löcher, heißt es lapidar. Bundesgesundheitsministerin Nina Warken selbst gibt sich in ihrer Pressekonferenz auffallend zurückhaltend und spricht lediglich vage von, Zitat, ausgetauschten Meinungen, Zitat Ende. Übersetzt bedeutet das, die Politik schiebt das heiße Eisen lieber beiseite, statt endlich zu handeln. Diese Haltung ist nicht nur feige, sondern eine offene Provokation gegenüber all jenen, die Monat für Monat pflichtbewusst ihre Beiträge entrichten. Die Solidargemeinschaft soll weiterhin für eine Aufgabe geradestehen, die eigentlich staatliche Pflicht wäre, während der Bund sich elegant seiner Zuständigkeit entzieht und die wahren Kostentreiber unangetastet bleiben. Deutliche Worte dazu fand Eugen Brüsch, Vorstand der Deutschen Stiftung Patientenschutz. Zitat: Eine gerechte Lastenverteilung sieht anders aus. Keinesfalls tragen alle zur Schließung des Finanzlochs bei. Der Bund macht sich aus dem Staub. Zitat Ende. Noch deutlicher wird der Sozialverband Deutschland. Dessen Vorsitzende Michaela Engelmeier fordert unmissverständlich, dass der Bund endlich seiner Schuldigkeit nachkommen und die Milliardenbeiträge für Menschen in der Grundsicherung aus Steuermitteln finanzieren müsse. Sie appelliert direkt an Warken und Klingbeil, die Krankenversicherungsleistungen von Bürgergeldbeziehenden vollständig durch den Bund zu finanzieren. Das ist kein Versehen und kein technisches Detail. Das ist systematischer Betrug an denen, die jeden Tag arbeiten, Steuern und Beiträge zahlen und am Ende die Zeche für die Versäumnisse der Politik übernehmen. Während die Koalition sich selbst als Retter der Krankenkassen feiert, lässt sie den wahren Elefanten im Raum einfach stehen und treibt die Ausplünderung der Mittelschicht damit auf die nächste Stufe. Warkens Vision: Stabilität durch Sparen. Die Ministerin kündigt parallel Strukturreformen an. Neuaufstellung der Notfallversorgung, Primärversorgungssystem im Sommer, Digitalisierung, Bürokratieabbau und Präventionsoffensive. Die Pflege soll neu gedacht werden. All das klingt nach Aufbruch, doch ohne solide Finanzen bleibt es Wunschdenken. Die Koalition will das Gesetz bis zur Sommerpause durch Bundestag und Bundesrat peitschen. In ihrer Pressekonferenz betonte sie, Zitat: Lassen Sie mich abschließend klarstellen, unsere Vision für das Gesundheitswesen besteht bei weitem nicht nur aus Sparmaßnahmen, doch ebenso gilt, dass nur ein finanziell stabiles System zukunftsfähig ist und nur ein finanziell stabiles System eine gute Versorgung für die Menschen gewährleisten kann. Zitat Ende. Die Beitragszahler haben in den vergangenen Jahren jedoch schon genug Lasten getragen. Jetzt sollen sie noch mehr zahlen, weniger bekommen und zuschauen, wie Kliniken schließen und die Versorgung leidet. Die Politik redet von Solidarität und Zukunftsfähigkeit, während sie die Mittelschicht weiter ausquetscht und die wahren Kostentreiber unangetastet lässt. Das ist kein Reformpaket, das ist der nächste Akt im großen Stück der sozialen Kälte, das Deutschland seit Jahren aufführt. Und die Rechnung landet wie immer bei denen, die keine Lobby haben.
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1: Was die wirkliche Bedrohung für die EU und Deutschland ist. Deutsche und europäische Politiker sprechen ständig von der russischen Bedrohung. Dabei ist die wahre Bedrohung Europas und Deutschlands eine ganz andere. Ein Standpunkt von Thomas Röper. Auch an diesem Sonntag habe ich ungeduldig auf den Bericht des Deutschland-Korrespondenten gewartet, den das russische Fernsehen sonntagabends in seinem wöchentlichen Nachrichtenrückblick ausstrahlt. Denn seine Sicht auf die politische Woche in Deutschland und Europa unterscheidet sich stark von dem, was deutsche Medien berichten. Und ich wurde nicht enttäuscht, denn sein mit spitzer Zunge formulierter Bericht zeigt wieder den ganzen Irrsinn des europäischen Politzirkus auf. Und er sagt ungeschönt, was die wahre Bedrohung für das heutige Europa ist. Wie jeden Sonntag habe ich seinen Bericht übersetzt. Beginn der Übersetzung. Deutschland wird nicht von einem fiktiven Krieg mit Russland bedroht, sondern von der Babyboomer-Generation. Die Fähigkeit, sein Wort zu halten, ist unter den heutigen europäischen Politikern selten. Mut zur Wahrheit ist Mangelware und die Bereitschaft, persönliche Verantwortung zu übernehmen, ist fast in Vergessenheit geraten. Und was tritt an ihre Stelle? Eitelkeit, Kleinkariertheit, Narzissmus und schmutzige Machenschaften. Kein Wunder, dass die Zustimmungswerte der Staats- und Regierungschefs der drei führenden europäischen Mächte England, Deutschland und Frankreich beschämend niedrig sind. Sie haben gelogen, sie vertreten nicht ihre Völker, sie führen sie in den Krieg, indem sie Bedrohungen buchstäblich erfinden. Aus Deutschland und der EU berichtet unser Korrespondent. Dank einer Blitzaktion im Bundestag, die die volle Konzentration der Kräfte der Regierung im Plenarsaal erforderte, konnte Bundeskanzler Merz den Haushalt für das kommende Jahr durch das Parlament bringen. Pistorius ist ein reicher Minister. 2026 wird Deutschland deutlich mehr für das Militär ausgeben als in diesem Jahr, rund 108 Milliarden Euro. Die Bundeswehr hat seit dem Kalten Krieg keinen derartigen Geldregen mehr erlebt. In seiner Bundestagsrede sagte Merz: Es ist ganz einfach, wir müssen uns daran gewöhnen, dass Frieden und Freiheit nicht umsonst sind. Verteidigung ist unser aller Verantwortung. Jeder einzelne Cent dieser Milliarden fließt natürlich in die Kriegsvorbereitungen gegen Russland. Das beginnt mit der Modernisierung der Infrastruktur. Das Wall Street Journal berichtet, dass Deutschland einen Einsatzplan für die Verlegung von 800.000 NATO-Soldaten an die Ostfront entwickelt hat und endet mit der Aufstockung der Armee um mehr als ein Drittel auf 260.000 Soldaten, die unter anderem durch hohe Gehälter angeworben werden müssen. Von der allgemeinen Wehrpflicht hat man noch abgesehen, aber die Pläne für einen umfassenden Fragebogen und obligatorische ärztliche Untersuchungen für 18-Jährige bleiben bestehen. Auch das ist Teil der künftigen Militärausgaben. Deutschland ist nicht das einzige Land, das plant, geeignete Personen im Voraus zu erfassen, wie der französische Präsident Emmanuel Macron sagte, Zitat: Im Falle einer schweren Krise könnte das Parlament die Einberufung nicht nur von Freiwilligen, sondern auch von jenen anordnen, deren Fähigkeiten sich am Mobilisierungstag bewährt haben. Der Wehrdienst würde dann verpflichtend werden, Zitat Ende, erklärte er. Er hatte die Idee, in Frankreich einen Mobilisierungstag abzuhalten, an dem junge Männer verschiedenen Tests unterzogen werden, um ihre Eignung für den Wehrdienst zu ermitteln. Diejenigen, die sich bewähren, werden in eine Liste aufgenommen, um sie später nicht lange suchen zu müssen. Schließlich sagte der französische Generalstabschef Fabien Mondon, Frankreich müsse bereit sein, seine Kinder zu verlieren. Macron arbeitet daher als Reaktion auf sich beschleunigende Krisen an der Aufstellung des entsprechenden Kontingents, wie er seinen Landsleuten erklärte. Einige sind jedoch skeptisch. Florian Philippot, Vorsitzender der französischen Partei Patrioten, erklärte, Zitat: Das ist alles absurd. Wir werden in einen Krieg mit Russland hineingezogen. Dabei muss das alles aufhören. Keinen Euro mehr für die Ukraine, keine Kugel, keinen französischen Soldaten, keinen Tropfen französischen Blutes in diesem Krieg, der uns nichts angeht. Zitat Ende. Unterdessen hat Frankreich inmitten der Militarisierung offensichtliche Haushaltsprobleme. Die Regierung Le Cornu versucht im Parlament Sparmaßnahmen für alle Bereiche, außer für die Armee und den militärisch-industriellen Komplex, sowie Steuererhöhungen durchzusetzen, ohne dafür eine stabile Mehrheit zu haben. In Großbritannien suchen Premierminister Starmer und Schatzkanzler Reeves fieberhaft nach Geld, um ein von den Medien als finanzielles Loch bezeichnetes Defizit von schätzungsweise 20 bis 30 Milliarden Pfund zu stopfen. Die Starmer-Regierung, die mit dem Versprechen, Arbeitnehmer zu schützen, an die Macht kam, versucht diese nun, ganz wie die Labour-Partei, heimlich zu beklauen. Doch jeder kann alles sehen. Die Journalistin Claire Barrett von der Financial Times formulierte es so, Zitat: Ich bin seit 20 Jahren im Geschäft und habe noch nie einen Haushalt gesehen, der so viel Spekulation und Fälschung beinhaltet wie dieser. Wir sollten eher mit versteckten Steuern rechnen als mit Vermögenssteuern. Zitat Ende. Angesichts der globalen Krise und des eindeutig verlorenen wirtschaftlichen Wettbewerbs erweisen sich Europas militaristische Pläne als unvereinbar mit der Aufrechterhaltung des hohen sozialen Standards, die zunehmend unters Messer kommen. Dieser Prozess wird sich beschleunigen, je mehr der Kontinent in die demografische Krise gerät. Die BBC hat einen Sonderbericht über Frauen beim Militär veröffentlicht. Skandinavierinnen sind da ganz vorne. Patriotismus, Russland und die Gleichstellung der Geschlechter bewegen Frauen dazu, militärisches Make-up anzulegen. Doch es gibt noch einen weiteren Grund, warum die Regierungen diesen Prozess fördern, wie Emery Lillimé, Expertin an der estnischen Militärakademie, einräumte. Zitat: Wenn diese Sicherheitslage anhält, werden wir schlichtweg nicht genug Personal haben. Zitat Ende. Die Europäer weigern sich, sich fortzupflanzen, was sie jedoch nicht von ihrer Verantwortung entbindet, eine Armee von Soldaten und eine Armee von Rentnern zu ernähren. Die europäischen Finanzen stehen nicht vor einer erfundenen Bedrohung wie die russische, sondern vor einer sehr realen. Sie heißt Babyboomer, das sind die Kinder der Kriegskinder. Die mächtige Generation der 65- bis 70-Jährigen, die das blühende Europa geschaffen hat. Die gehen nun massenhaft in Rente und bürden ihre Nachkommen eine unerträgliche Last auf. Die Prioritäten des deutschen Staates sind Rentner und Waffen, also Dinge, die nichts als Schulden produzieren. Aber sie machen jeden dritten Euro im neuen deutschen Haushalt aus. Man kann das ernst nehmen oder sich darüber lustig machen, wie die Heute-Show, die eine Frau erzählen ließ: Meine Familie und ich leben streng nach der Methode Merz. Wobei sie ein Buch mit Merz-Porträt hochhält. Daraus liest sie vor: Kapitel 1 – ständig große Ankündigungen und Versprechungen machen. Kapitel 2 – Entscheidungen treffen und zuerst an die ältere Generation denken. Kapitel 3 – großzügig Geld für Quatsch ausgeben, selbst wenn man hoch verschuldet ist. Zitat Ende. Dann kommt ein Kurier, der sagt, die Bestellung koste 520 Euro, worauf die Frau antwortet: Das ist nicht für mich, das ist für meinen Sohn. Er wird das bezahlen, wenn er groß ist. Als der Junge protestiert, gibt sie ihm eine Ohrfeige und lässt ihn die Rechnung unterschreiben. Alice Weidel, Co-Vorsitzende der AfD, sagte im Bundestag, Zitat: Sie haben Deutschland in die größte Verschuldung der Nachkriegszeit gestürzt. Sie werfen mit Geld um sich, 11,5 Milliarden Euro an die Ukraine, ohne zu wissen, ob dieses Geld am Ende wieder in den Händen korrupter Beamter landet, die vom Krieg profitieren. Zitat Ende. Es ist schwer vorstellbar, dass die ukrainischen Beamten nicht mit ihren Gönnern in Europa teilen. Doch daneben erfüllen sie auch eine andere wichtige Funktion. Wenn der ukrainische Faktor aus dem politischen Leben verschwindet, wird es für Merz und andere schon am nächsten Tag schwerer, ihrer Bevölkerung mit der russischen Bedrohung Angst zu machen. Aber damit rechtfertigen sie derzeit alles. Daher die Panik um Trumps bekannten Plan, der dringend überarbeitet werden muss, damit Moskau ihm nicht zustimmt. Bei Merz klang das im Bundestag so. Zitat: Wir wollen keinen Frieden durch Kapitulation. Wir wollen ein friedliches Zusammenleben der Völker Europas auf der Grundlage unserer demokratischen, freiheitsliebenden Werte. Zitat Ende. Und der britische Premierminister Keir Starmer erklärte, Zitat: Elemente, die Europa und die NATO betreffen, bedürfen der Zustimmung Europas und der NATO-Mitglieder. Zitat Ende. Russland will keinen Frieden, sagen sie jeden Tag. Doch in Wahrheit wollen sie nur einen Frieden, dessen Bedingungen sie selbst diktieren. Und die Ukraine soll dafür kämpfen, solange sie noch jemanden an die Front schicken kann. Bei Kaja Kallas, der hohen Vertreterin der EU für Außen- und Sicherheitspolitik, klang das so, Zitat: Dieser überstürzte Weg zum Frieden ist für die Ukraine nachteilig. Wir müssen uns wirklich auf Zugeständnisse von russischer Seite konzentrieren. Zitat Ende. Die Chefin der europäischen Diplomatie hat letzte Woche viel Merkwürdiges gesagt. Von 19 Ländern, die Russland angeblich in den letzten 100 Jahren mehr als einmal angegriffen haben soll, bis hin zu Forderungen nach Begrenzungen der russischen Armee und des Militärbudgets. Sie redet im Grunde so viel Quatsch, dass man schon eine Diagnose stellen kann. US-Außenminister Rubio ist es sogar peinlich, sich mit ihr zu treffen. Marco Travaglio, Chefredakteur der italienischen Zeitung Fatto Quotidiano, sagte unter dem Applaus des Publikums, Zitat: Wenn ich Kallas reden höre, frage ich mich, wie es passieren konnte, dass eine der Wiegen der weltweiten Zivilisation, Europa, der Erfinder der modernen Diplomatie, die auf dem Prinzip nie wieder Weltkriege zwischen uns beruhte, in die Hände einer solchen Idiotin geraten konnte. Ich spreche von ernster geistiger Behinderung. Zitat Ende. Fairerweise muss man sagen, dass Kallas nicht allein ist. Die überwältigende Mehrheit der europäischen Politiker und Beamten, die die kollektive Identität der EU prägen, ist völlig inkompetent, wenn man bedenkt, dass sie sich, obwohl sie den Krieg verloren haben, gegenüber Russland so verhalten, als stünden sie kurz vor dem Sieg. Sogar den theoretischen Kredit für die Ukraine, finanziert durch gestohlenes russisches Geld, haben sie als Reparationen bezeichnet, was EU-Kommissionspräsidentin Ursula von der Leyen im EU-Parlament so formulierte, Zitat: Die Kommission hat ein Dokument mit möglichen Lösungen vorgelegt, darunter die mit den eingefrorenen russischen Vermögenswerten. Im nächsten Schritt muss die Kommission einen juristischen Text vorlegen und, meine Damen und Herren, um das klarzustellen, ich sehe kein Szenario, in dem die europäischen Steuerzahler die Rechnung bezahlen. Zitat Ende. In der Woche, seit die EU-Kommission Briefe an die europäischen Hauptstädte verschickt hat, in denen sie drei Optionen zur Finanzierung der Ukraine im Jahr 2026 darlegte, das waren nicht rückzahlbare Zuschüsse, ein gemeinsames europäisches Darlehen oder der Raub der russischen Vermögenswerte, hat Ursula von der Leyen offenbar erkannt, dass zumindest die ersten beiden Optionen unerwünscht sind. Europa will und kann sich offenbar nicht von seinem Geld trennen. Die Frage der 90 Milliarden Euro für Kiew hängt somit allein von Belgiens Position ab. Auch der belgische Ministerpräsident De Wever hat einen Brief geschrieben, in dem steht, Zitat: Ein übereiltes Vorgehen mit dem vorgeschlagenen Reparationsdarlehensprogramm wird als Kollateralschaden dazu führen, dass wir als EU faktisch die Erreichung eines endgültigen Friedensabkommens behindern. Sollte Russland am Ende nicht offiziell als Verlierer hervorgehen, wird es, wie die Geschichte in anderen Fällen gezeigt hat, berechtigterweise die Rückgabe seiner Staatsvermögen fordern. Zitat Ende. Genau so wird es kommen. Daher forderte Wever, dass sich, sollte Russland seine berechtigten Forderungen stellen, die gesamte EU unverzüglich an der Befriedigung der russischen Ansprüche beteiligt. Allerdings kann er sich schon jetzt selbst davon überzeugen, dass Friedrich Merz im neuen Bundeshaushalt keine Mittel für diesen Notfall vorgesehen hat. Das Vorgehen des Bundeskanzlers wirft nur eine Frage auf: Wie hat er überhaupt beim Investmentfonds BlackRock gearbeitet? Nächstes Jahr wird Deutschland für die Bedienung von Schulden 34 Milliarden Euro bezahlen. In drei Jahren werden es 66 Milliarden Euro sein. Das Problem ist, dass Russlands Vermögen größtenteils aus europäischen Staatsanleihen besteht, also aus Schuldscheinen, die gegen Zinsen und Bargeld erworben wurden. Sollten Merz und seine Mitstreiter diese Schuldscheine klauen, könnten alle aktuellen Berechnungen über den Schuldendienst viel zu niedrig sein. Ende der Übersetzung. Dieser Beitrag erschien zuerst im Anti-Spiegel, anti-spiegel.ru.
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